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1: Verantwortlich für die folgende Sendung ist Nico Kotzner aus Hamburg.
2: Hallo liebe Zuhörer, Nico Kotzner nimmt euch heute mit zum Tag der Deutschen Einheit 2024 nach Schwerin.
3: Moin zusammen, ich bin Nico Kotzner und melde mich dies Jahr vom Tag der Deutschen Einheit 2024 aus Schwerin. Das Motto lautet dieses Jahr: Vereint Segel setzen.
4: Der Tradition folgend berichten wir damit in diesem Jahr die zentralen Feierlichkeiten zum Tag der Deutschen Einheit aus. Seien Sie, liebe Gäste, herzlich eingeladen.
5: Und das ist ja heute der wichtige Tag, Tag der Deutschen Einheit. Wie ist der mit Ihnen verlaufen? Welche Eindrücke nehmen Sie mit von heute?
6: Ich bin total happy, total glücklich. Es ging gestern Abend hier schon los mit der schönen Lichtershow vom Schloss. Und ich sage danke allen Schwerinern, danke allen Leuten aus MV, die gekommen sind. Danke allen Gästen. Es ist ein toller Tag zu feiern. Ein schöner Tag der Deutschen Einheit. Und ihr, die alle gekommen seid, ihr macht diesen Tag so besonders. Schön, dass alle da sind.
7: Hallo, ich bin Manuela Schwesig und amtierende Bundesratspräsidentin. Und deshalb feiern wir dieses Jahr den Tag der Deutschen Einheit hier in Mecklenburg-Vorpommern. In Schwerin. Und wir sind gerade auf der Blaulichtmeile, also bei unserer Feuerwehr, bei unserem technischen Hilfswerk. Und ich bin ganz beeindruckt, was hier dargestellt wird und toll, dass die Menschen sich das aus erster Hand anschauen können.
3: Warum soll man den Tag der Deutschen Einheit feiern?
7: Ich finde, es ist ein großes Glück, dass wir seit 34 Jahren vereint in Deutschland leben und vor allem in Frieden, Freiheit und Demokratie. Das ist nicht selbstverständlich. Und es ist wichtig, dass man mal einen Tag hat, innezuhalten, zu sagen, wir feiern das. Und müssen aber natürlich auch unsere Aufgaben lösen. Und wir haben gesagt, es reicht nicht, das einen Tag zu feiern. Wir wollen ein großes Bürgerfest, was 3 Tage geht.
3: Nun hat Mecklenburg-Vorpommern, also Schwerin, ja richtig was auf die Beine gestellt. Es gab ein Konzert von Roland Kaiser und eine Lichtshow am Schloss. Und ich glaube, so ist mein Eindruck, das gab es sonst noch nirgends. Woanders, in keiner anderen Stadt, oder?
7: Also ich bin begeistert von dem Bürgerfest, vor allem, dass so viele Menschen gekommen sind, aus dem eigenen Land, aber natürlich auch aus vielen Regionen Deutschlands. Und das Feedback, was ich bekommen habe, ist wirklich durchgängig positiv zu den tollen Highlights, aber vor allem darüber, dass es hier alles so friedlich, fröhlich ist und dass wir auch gute Gastgeber sind. Und deshalb danke ich allen, die hier die Ländermeile, die Blaulichtmeile, die ganzen Stände betreuen. Viele haben hier die ganzen Tage gearbeitet dafür, dass wir feiern können, und dafür vielen Dank.
8: In wenigen Sekunden geht es los. Dann werden Sie ein wunderbares Konzert erleben. Jahrelang steht der Mann auf der Bühne, 50 Jahre im Musikgeschäft. Das muss man erstmal schaffen. Andere haben da einen Hit, einen Song und dann sind sie schnell weg. Nicht Roland Kaiser. Vor 50 Jahren also ging es los. Da waren einige unter uns vielleicht noch nicht mal auf der Erde. Ich habe Roland Kaiser als Kind im Westfernsehen in der Hitparade gesehen und war damals schon schwer begeistert. Titel wie Joanna, Dich zu lieben, Santa Maria. Ich weiß, ihr seid alle textsicher. Ihr werdet super mitsingen. Die Stimmung hinter der Bühne ist schon toll. Freuen Sie sich auf ein super Konzert. Begrüßen Sie ganz herzlich Roland Kaiser! Ja.

Einen wunderschönen guten Abend wünsche ich euch. Ich bin sehr glücklich, heute Abend hier sein zu dürfen. Ich finde, dieser Tag ist auch ein Tag der Herzen. Denn wenn ich mich daran erinnere, wie viel Herzblut in den Anfängen unserer Einheit steckte, muss ich sagen, ist ein Tag zu feiern, dass wir Deutschen Einigkeit, Recht und Freiheit feiern dürfen heute, ist für uns alle ein großer Tag. Dazu gratuliere ich euch genauso. Und wir wollen mit einem Titel beginnen, den ihr alle schon mal vielleicht gehört habt, aber sicher nicht in dieser Variation.

Ich meine mal unter uns, ganz unter uns, die wir jetzt zusammengefunden haben. Das ist eine Mordsband, oder? Zeigt ihr, dass ihr seid laut. So, den nächsten Song würde ich gerne mit euch gemeinsam singen. Das heißt, ihr würdet beginnen. Eine schwierige Chordpassage. Ich habe lange gebraucht, um auswendig zu lernen. Es geht um na na, um na na. Ich meine, das trifft auch euch hin. Also, um na na geht bis hin. Um na na, um na na, um na na. Wunderbar. Das singen wir jetzt gemeinsam, den Song.

0: bring up an Song hat genommen, zum Beispiel mit Paul Henker, den Titel She's a Lady, den er eigentlich für Tom Jones geschrieben hat. Nun konnte heute Abend Tom Jones nicht, aber auch nicht Paul Henker. Aber ich habe einen Kollegen dabei, der ihn mehr als übersetzt, der hervorragend, ein toller Sänger. Wieder genesen, mein Freund. Es geht ihm wieder besser.
1: Ah, der Arm geht wieder.
0: Der Arm, die Stimme, der ganze Bild ist wieder fit, wie ein Tonschuh. Und wir würden gerne mal eine Version von diesem Song singen, der euch hoffentlich auch
2: gefallen wird.
0: Wir setzen mal drauf, ne Billy?
1: This one is for the ladies. Here we go.

0: Guten Tag, mein Sohn.
1: Moin, Hochwürden.
0: Du hier in der Kirche?
1: Ja, klar, ne?
0: Und dann noch in diesem Zustand?
1: Ja, ne? So geht ja nur so, ne?
0: Wieso Hochzeit?
1: Ja, heute Abend.

0: Nach dem Konzert von Roland Kaiser wurde beim Schweriner Schloss eine Lichtshow veranstaltet. Auf einer Leinwand wurden Szenen vom Mauerfall gezeigt und dazu die größten Ostsongs gespielt.
1: Treten wir ein in das Schloss Schwerin. Hier tagt seit der Wiedergründung des Landes Mecklenburg-Vorpommern der frei gewählte Landtag. Mit dem Einzug der Abgeordneten in die historischen Regentengemäuer schlägt das Herz der Demokratie hier. Am 26. Oktober 1990 trafen sie sich zur ersten konstituierenden Sitzung des Landtags. Das Juwel Schwerins, das Schloss, erhielt somit eine neue Aufgabe und konnte zugleich erhalten werden.

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dein Gedanke, die durch ihr Staatskraft, ihr Engagement, ihre Leistung uns und sozialistischen deutschen Friedensstaat zu dem werden diesen, was er 40 Jahre nach dem Krieg ist. 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

0: Jetzt geht es für mich ab auf die Ländermeile zum Stand von Berlin. Dort stelle ich euch das Projekt Sport im Park inklusiv vor.
1: Was ist das hier für ein Projekt am Stand von Berlin?
2: Wir sind von Sport im Park inklusiv. Das ist ein gefördertes Projekt vom Bezirksamt, was in Berlin, ganz überall in Berlin stattfindet, in Parks. Und es ist ein niederschwelliges Angebot umsonst, wo alle mitmachen können, die Lust haben. Und auch man muss sich nicht anmelden, man muss nichts bezahlen. Man kann einfach kommen, man kann gehen und kommen, wann man möchte. Und wir haben heute einen Parcours aufgebaut.
1: Wie sieht das Angebot genau aus?
2: Genauer ist es ganz viele verschiedene Themen. Das heißt, man kann online gucken, welches Thema man machen möchte. Und es gibt so eine kleine Zielgruppe. Das heißt, manchmal gibt es so Kinder oder Erwachsene oder SeniorInnen. Und dann bringt der Trainer oder die Trainerin Materialien mit. Und man kann auch ganz viel fragen, ganz viel selber mitentscheiden und gucken, was man machen möchte.
1: Ist das vielleicht ein Angebot, was auch für andere Städte denkbar wäre?
2: Ich glaube tatsächlich, das gibt's auch in anderen Städten.
1: Wie wird das Projekt in der Zukunft weiterentwickelt?
2: Da bin ich mir nicht sicher, da bin ich nicht in der Planung, ich bin ja nur Trainerin. Aber ich hoffe, dass es noch ein bisschen inklusiver wird, zum Beispiel für RollstuhlfahrerInnen. Weil wir sind hier auf einer Wiese und eine Wiese und ein Parcours ist noch nicht so richtig inklusiv, aber wir versuchen unser Bestes, wir geben unser Bestes.
1: Zum Schluss die Frage, können auch Menschen mit Behinderung teilnehmen?
2: Natürlich, auf jeden Fall.

0: Dankeschön! Vielen Dank, Schwerin, ich bin Manny Karras, das war mir eine Ehre. Vielen Dank, ihr habt das letzte Mal fürs Set gemacht für diesen Sommer. Ganz viel Spaß mit Zoe Wees, habt eine geile Zeit und hoffentlich bis ganz, ganz bald. Ciao, ciao.
1: Als nächstes begebe ich mich zur Blaulichtmeile.
2: Moin, mein Name ist Petra Kieköfer. Ich bin die Pressesprecherin des Landeswasserschutzpolizeiamtes in Mecklenburg-Vorpommern.
1: Was sind die Aufgaben von der Wasserschutzpolizei des Landes Mecklenburg-Vorpommern?
2: Die Wasserschutzpolizei ist im Ostseeküstenbereich und im Binnenbereich zuständig. In erster Linie sind wir für Schiffskontrollen und für die Überwachung der maritimen Sicherheit und für Umweltschutz zuständig.
1: Was hat sich da im Gegensatz zu früher verändert?
2: Es ist schon tatsächlich so, dass wir viele Veränderungen in dem Sportboot und in dem Badesportbereich sehen. Zum Beispiel gibt es ja neue Boote auf dem Wasser, Hausboote, die Jetskis gibt's neu. Aber auch in dem Frachtschiff oder in dem Kreuzlinerbereich gibt es viele Veränderungen. Die Schiffe werden immer größer, die Schiffe werden vielleicht mit mehr Tiefgang und haben auch technisch immer ganz neue Ausrüstungsgegenstände, wo wir uns dann drauf einstellen müssen.
3: Ja, vielen Dank. Ja, mein Name ist Ronald Hölzel. Ich arbeite im Landesamt für zentrale Aufgaben und Technik, Brand- und Katastrophenschutz, eine Behörde unterhalb des Innenministeriums. Und ich speziell bin verantwortlich für Katastrophenschutztechnik im gesamten Land. Wir kaufen Katastrophenschutzfahrzeuge, wir kaufen Katastrophenschutzausstattung und geben das dann an die Hilfsorganisationen oder an die Feuerwehren, die dann unsere Einheiten bilden. Neben meinem Dezernat Katastrophenschutz gibt es dann noch das Dezernat Brandschutz, die in Größenordnungen Löschfahrzeuge kaufen für die Gemeinden, für die Kommunen und so, dass wir dann dafür sorgen, dass da die Feuerwehren mit modernster Technik ausgestattet werden.
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5: Guten Abend, Schwerin.
6: Moin. Schön, dass ihr da seid.
5: Schön, dass wir hier sein dürfen. Geile Geschichte, Tag der Deutschen Einheit, Teil 2, sage ich immer wieder. Wir feiern mit euch heute richtig, was das Zeug hält. Zoe Wees wartet noch auf euch. Wir von Ostseewelle, wir freuen uns, dass wir sie euch präsentieren dürfen. Meine Lieben, Zoe Wees.

0: Das war's vom Tag der Deutschen Einheit 2024. Bis bald! Nachdem ich euch auf dem Tag der Deutschen Einheit 2024 auf der Ländermeile am Stand von Berlin das Projekt Sport im Park inklusiv vorgestellt habe, gibt es jetzt zum Schluss dieser Sendung Interviews zum Thema Inklusion.
1: Hi, ich bin Raul und habe hier gerade eine Lesung aus meinem Buch gemacht.
0: Was muss sich in der Gesellschaft ändern, damit Menschen mit Behinderungen besser verstanden werden?
1: Ich glaube, wir müssen uns einfach nur alle mehr einander begegnen können. Im Alltag, in der Schule, im Kindergarten. Und dafür müssen Menschen mit Behinderungen natürlich auch die Möglichkeiten bekommen, dann eben diese Schulen und Kindergärten zu besuchen. Und es darf nicht mehr sein, dass das irgendwelche ErzieherInnen, LehrerInnen oder Behörden verhindern.
2: Ja, ich heiße Cansu Özdemir. Ich bin die Fachsprecherin für Inklusion der Fraktion Die Linke in der Hamburgischen Bürgerschaft.
0: Was muss sich verändern, damit die Inklusion weiter voranschreitet?
2: Ich finde es ganz wichtig, dass man endlich auch Geld in die Hand nimmt, um ganz viele Forderungen, die auch in der UN-Behindertenrechtskonvention als Recht verankert sind, umgesetzt werden können. Das heißt, im alltäglichen Leben, im schulischen Leben, im Berufsalltag und so weiter gibt es ja viele Forderungen, auch aus der Behindertenbewegung, aus unterschiedlichen Verbänden, aus der Politik. Dafür braucht es Geld. Und ich finde es wichtig, dieses Geld in die Hand zu nehmen, damit Menschen zu ihrem Recht kommen.
0: Sind diese Förderschulen oder Sonderschulen überhaupt noch nötig?
2: Ich bin für eine Schule für alle. Das heißt, dass wir eine Schule haben, wo alle Kinder, egal welchen Hintergrund sie haben, egal welche Voraussetzungen sie haben, alle zusammen lernen können. Und diese Bedingungen müssen dafür geschaffen werden.
0: Wie kann die Inklusion beim Arbeitsmarkt gelingen und weiter voranschreiten? Also sind Behindertenwerkstätten nötig?
2: Es gibt ja Menschen, die möchten auch in einer Behindertenwerkstatt arbeiten. Dann finde ich, muss es aber so sein, dass diese Menschen auch den Mindestlohn bekommen. Ich bin dafür, dass in Behindertenwerkstätten auch der Mindestlohn gezahlt wird. Das ist das eine. Das andere ist, dass mehr Unternehmen verpflichtet werden müssen, auch Menschen mit Behinderung in ihre Arbeitsstruktur einzugliedern. Das heißt, ihnen auch die Möglichkeit geben, diese Jobs machen zu können. Und dafür braucht es meiner Auffassung nach ein Umdenken. Weil es gibt Unternehmen, die können sich natürlich freikaufen, was ich überhaupt nicht gerecht finde. Und im Endeffekt braucht es gerade bei größeren Unternehmen die Bereitschaft, und ich finde, es muss auch von der Politik vorangetrieben werden, dass immer mehr Menschen mit Behinderung in sozialversicherungspflichtige Jobs integriert werden.
0: Zum Schluss die Frage, wie wird die Inklusion in Zukunft aussehen?
2: Ich glaube, wir werden weiterhin Fortschritte machen. Wir haben in den letzten Jahren, Jahrzehnten ja auch Fortschritte gemacht, das auch wirklich, weil die Behindertenbewegung ja auch so gekämpft hat dafür und sie vieles durchgesetzt haben und auch laut waren. Und das ist total wichtig, dass das auch weiterhin so ist, damit noch viele, viele andere Dinge in dieser Gesellschaft geschehen und Inklusion eben nicht nur eine Sache ist, die in den Köpfen funktionieren soll oder in den Köpfen umgesetzt werden soll, sondern wirklich auch in der Gesellschaft umgesetzt werden muss.
3: Hallo, mein Name ist Nikolai Patöl. Danke für die Einladung.
4: Mein Name ist Inghan Ong.
0: Wie kann die Inklusion weiter voranschreiten, eurer Meinung nach?
4: Also es wäre gut, wenn auch die Menschen mit Behinderung gesehen werden, so von anderen Menschen. Manchmal sagen sie die Rollstuhlfahrer oder die Behinderten oder dass man da ein anderes Wort findet, dass man die ein bisschen mehr respektvoller behandelt.
3: Also man soll darauf aufmerksam machen, dass Menschen mit Behinderung überall teilhaben sollen, weil ich finde, Inklusion ist ein Menschenrecht, dass keiner da ausgeschlossen ist. Da soll man drauf aufmerksam machen, in den Medien und in der Gesellschaft und so.
0: Wie könnte die Inklusion zukünftig aussehen, also voranschreiten?
3: Das ist eine schwierige Frage. Also im Moment geht es langsam voran, weil es war ja die Weltspiele 2023, und da war gelebte Inklusion. Jetzt ist es irgendwie weniger geworden mit der gelebten Inklusion, weil es weniger inklusive Veranstaltungen gibt wie die Special Olympics. Daher ist es wichtig, dass es inklusive Veranstaltungen wie die Special Olympics mehr gemacht werden, um darauf aufmerksam zu machen mit der Inklusion.
4: Dass mehr Menschen, wie gesagt, aufmerksamer werden, wach durch die Welt gehen und auch die Menschen mit Behinderung wahrnehmen, auch die in Rollstuhl und dass sie mehr helfen so und dass nicht jeder so abgestoßen wird. Das würde ich mir wünschen.
0: Beim Thema ÖPNV ist ja auch noch viel zu tun, zum Beispiel an den Bushaltestellen. Sind da aus Ihrer Sicht Anzeigetafeln wichtig, die anzeigen, wann der nächste Bus kommt, zum Beispiel an den größeren Stationen?
2: Es sind ja nicht nur Anzeigentafeln, die fehlen. Wir haben ja auch ganz oft die Situation, dass Fahrstühle kaputt sind und dann wochenlang nicht repariert werden und Menschen dann immer darauf warten müssen oder gar nicht mehr zu diesem Bahnhof gehen können. Dann kommen aber noch viele andere Faktoren, die für Menschen, die eine Sehbehinderung haben oder blind sind oder auch für Menschen, die eine Hörschädigung haben oder gehörlos sind. Und auch all diese Faktoren müssen eine Rolle bei der Planung spielen, wenn es um die Barrierefreiheit im ÖPNV geht.
0: In Hamburg gibt es ja HVV, HOP und MOJA, was auch Menschen mit Behinderung nutzen können. Leider gibt es keinen gemeinsamen Haltepunkt an den Süderelbbrücken. Wäre dann gemeinsamer Haltepunkt möglich? Wie siehst du das? Müsste es den geben?
1: Natürlich muss es den geben, aber ich kenne mich in Hamburg nicht so gut aus. Da bist du der Experte.
2: Nicht nur das, es wäre ja auch sinnvoll, bei MOJA vor allen Dingen auch eine Barrierefreiheit zu haben, wenn es um den Einstieg geht oder um den Aufstieg geht.

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0: Und deswegen ist es ganz klar hier, wenn überhaupt noch was passieren soll hier, muss man
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3: Hallo liebe Hörende, hier ist Ralf Lupfer, das Freie Bürgerradio, und bei uns zu Gast ist heute Wolfgang Strauch. Wolfgang Strauch ist ein Schriftsteller, sagt er jedenfalls. Hallo Wolfgang.
4: Hallo.
3: Und du bist kein richtiger Frankfurter, habe ich festgestellt. Du bist wieder einer von den vielen Zugereisten.
4: Ja, ich komme ursprünglich aus Bad Freienwalde, aber ich bin seit 1957 mit Frankfurt-Oder sehr eng verbunden, erst hierher gezogen. Und jetzt allerdings vor ein paar Jahren bin ich nach Briesko-Finkenheit gezogen.
3: Wir wollten jetzt schon die Ehrenbürgerschaft übergeben. Das geht natürlich jetzt wieder nicht.
4: Na, vielleicht doch.
3: Mal sehen. Wolfgang, du bist Schriftsteller und Musiker und eigentlich bist du ja noch viel mehr. Du bist ja noch Programmierer. Aber wie hat das mit der Musik eigentlich bei dir angefangen?
4: Ja, mit der Musik. Eigentlich ist daran schuld, wenn man es richtig nimmt, sind meine Eltern daran schuld. Wir sind nämlich in eine Wohnung gezogen, die zwei Häuser neben der Stadthalle liegt. Und diese Wohnung hatte die tolle Eigenschaft, dass ich aus meinem Kinderzimmer die Musik hören konnte, die in der Stadthalle gespielt worden ist. Wir sind dann als kleine Kinder rübergegangen, haben uns angehört, was die da so von sich gegeben haben. Früher gab es ja dort auch noch ein Gartenlokal, wo auch am Wochenende noch Musik gebracht worden ist. Und besonders eben im großen Saal, wo kamen dann alle möglichen Bands, angefangen von Bärbel Wachholz bis, naja, alles Mögliche, was damals aktuell war. Aber das hatte sich dann später gelegt. Spätestens, sage ich mal, Mitte der 60er Jahre kamen eben auch andere Bands. Also ich denke unter anderem an Klaus Lenz Band und alles, was da ringsherum eine Rolle spielte, kam eben in die Stadthalle, weil das eigentlich, für meine Begriffe, gab es ja bloß zwei Räume, die vernünftig waren. Das war ja Völkerfreundschaft und die Stadthalle. Und die Stadthalle hatte eben für mich den Vorteil, dass ich gleich da bin. Und ich brauchte nicht mal Eintritt bezahlen.
3: Und du hast da richtig auf der Bühne rumgeturnt und hast gedacht, oh Gott, wenn ich jetzt die Gitarre rumhängen habe, dann gucken mich die Mädels da unten an. Und wenn ich dann noch Texte dazu singe, die ich selber geschrieben habe, dann stehen die bei mir an.
4: Naja, eigentlich war es noch ein bisschen anders. Also erstmal muss man ja erst in der Lage sein, Gitarre zu spielen. Da war ich noch Schulkind, also ich glaube zweite oder dritte Klasse. Da habe ich die Gitarre von meinem Bruder bekommen und musste dann zur Musikschule gehen. Und das konnte man damals alles noch freihändig, ohne Auto, ohne alles. Bis die Straßenbahn eingestiegen und bis zur Musikschule. Hab dann Gitarre gelernt und später auch noch ein bisschen Akkordeon. Wobei ich Akkordeon gehasst habe, weil das ein schwieriges Instrument ist. Ich meine, es wirklich in Kilogramm. Ich musste mit dem Teil nämlich immer zur Briesener Straße. Und wer sich das mal vorstellt, und ich war wirklich ein absoluter Hämpfling, ganz dünn und schmal, und ich musste mich damit durch die Gegend quälen. Ja, also das war zumindest die Grundlage, dass ich so ein bisschen musikalisches Interesse entwickelt habe. Und das mit dem Schreiben war eigentlich so gewesen. Ich glaube, das erste Gedicht wurde durch meinen Lehrer initiiert. Das kam, damals war ich noch in der zweiten Schule, in der Gumner Straße, ist ja nicht weit von hier. Mhm. Und der Lehrer, und das war, glaube ich, eine Lehrerin, die war nicht besonders daran interessiert und hat mich auch nicht weiter gefördert. Das hat sich aber schlagartig geändert, als ich dann die Schule gewechselt habe. Dann bin ich wieder in die 8. Schule gekommen. Die 8. Schule, das ist die in der Großmüllroser Straße. Eine legendäre Schule, sage ich mal. Das haben mir die Lehrer selber erzählt, immer die Lehrer hingeschickt, die sie woanders nicht haben wollten. Und dadurch gab es auch ein besonderes Klima dort. Mein Lehrer war dort der Herr Riller, kennen auch sehr viele. Der hat zum Beispiel, bevor er überhaupt begonnen hat mit der Deutschstunde, hat er erstmal Grammatik geübt. Einen Satz an der Tafel geschrieben und dann musste man den auseinandernehmen. Und der hat was anderes gemacht. Also der ist mit Aufsätzen und dergleichen ist der völlig anders umgegangen. Der hat uns ein Thema gestellt und jeder sollte was aufschreiben. Und ich habe das so hingekriegt, dass ich sogar einmal zwei Aufsätze abgegeben habe. Dann hat er einen besseren diktiert. Wobei ich dann gestehen muss, Inhalt 1, Ausdruck 1, Rechtschreibung, ich weiß nicht mehr genau, die Zahl war größer als 3, mindestens. Na, jedenfalls habe ich das dann, er hat das aber völlig sportlich genommen, hat mich dann beiseite genommen und hat mir gesagt, naja Mensch, das ist gar nicht so schlecht, ich soll ruhig weitermachen, auch wenn das mit der Rechtschreibung nicht so richtig hinhaut, machen soll ich einfach weitermachen. Ne? Und ich habe dann eben auch weiter geschrieben. Vorher hatte ich auch schon immer geschrieben, aber naja, wie so ist in der Pubertät, naja, kommen allerlei Sachen raus, die man später gar nicht mehr wissen will.
3: Ich dachte, du hast ein hohes Lied auf deinen Sozialismus geschrieben oder so.
4: Ja,
3: Friedenslied oder so.
4: Das kam dann später. Und zwar.
3: Das kam später.
4: Das war so, ich habe, wie gesagt, Lieder geschrieben. Und damals war das gang und gäbe, wer dann irgendwie Gitarre spielen konnte oder überhaupt zwei Hände hatte versucht, Gitarre zu spielen. So, und ich konnte auch noch Texte schreiben und die Musik dazu war ein entscheidender Vorteil, weil ich das schreiben konnte, was ich wollte. So, und ich habe dann in der 8. Schule einen Singeclub gegründet. Die Mädels waren natürlich alle aus meiner Klasse. Und die mussten mich da ertragen. Und da habe ich ein paar Titel von mir dann eben auch vorgesungen. Aber naja, im zweiten Schritt haben wir dann mal eine Band gegründet. Die bestand zum Teil aus Schülern aus meiner Schule, aber auch aus anderen Schulen. Und mit Leuten aus dieser ursprünglichen Band war ich eigentlich dann viele Jahre zusammen. Bis zur Armeezeit und danach auch noch. Und da haben wir, das damals gängige angefangen von CCR und, was damals aktuell war. Das haben wir damals gespielt. Und ich war in der Band ganz unauffällig der Bassmann.
3: Ah, der Bassmann, der den Bass macht.
4: Und jeder, der Ahnung hat von Musik, weiß, dass die Bassleute die wichtigsten sind. Wenn der Bassmann nämlich aus ist, das hört man sofort. Das ist wirklich eine wichtige Sache. Genauso, man kann sich, das ist so ungefähr, wenn man bei einem Film die Filmmusik weglässt, da wirkt der Film nicht. Und ein Song ohne Bass klingt ein bisschen leer. Oder aber man hat einen ganz tollen Gitarristen. Naja, nun muss man sagen, hier, unsere Gitarristen waren unterschiedlich gut, sag ich mal. Ich habe mich in erster Linie an unseren Keyboarder gehalten. Der war wirklich gut. So, und wir haben zusammen Musik gemacht in der Band, die nannte sich damals Color. Dieser seltsame Name entstand dadurch, dass wir erst einen Englischnamen hatten, den ich aber heute schon vergessen habe. Den wollten sie aber bei der Einstufung nicht hören. Mussten wir uns auf die Schnelle einen anderen Namen ausdenken. Naja, Einstufung, das war sowas. Da musste man vor ein paar Leuten vorspielen, vorsingen. Und die haben dann gesagt, ja, ihr dürft auftreten. Das hatte einen entscheidenden Vorteil. Wenn man diesen Schein dann bekommen hat, oder es war eine Pappe, haben wir gesagt, dann konnte man Geld für die Arbeit verlangen. Also das waren keine Reichtümer. Es fing an, ich glaube, bei 4,50 Mark oder 4,80 Mark, weiß ich nicht mehr genau, 5 Mark, 6 Mark, 6 Euro, 6 Mark 50, die der Mark alles natürlich. Na, und dann gab's dann eben Sonderklasse und so weiter. Bis dahin sind wir nie gekommen. Ja, und bei der Gelegenheit haben wir dann eben gelernt, wie man nachsingt und nachspielt. Das hat Vorteile, hat aber auch Nachteile. Der Vorteil ist natürlich, dass man ein gewisses Gefühl dafür bekommt, wie Musik klingen könnte. Man merkt es dann immer ganz genau, wenn man die eigenen Titel hört, die man dann mit einem Kassettengerät vielleicht aufgenommen hat und dann das damit vergleicht, was man im Radio hört. Also gibt es natürlich entsprechende Unterschiede. Und man will natürlich dann auch immer besser werden. Wir sind dann auch zur Musikschule gegangen, hatten sogar das Privileg, dass wir Fördergruppe der Musikschule geworden sind nach einem Kreistanzmusikfest. Und dieses Kreistanzmusikfest hatte für mich auch noch den Vorteil, ich konnte das erste Mal einen Song spielen, der von mir war, mit meiner Band. Und das hatte gleich einen durchschlagenden Erfolg. Ich habe da einen Sonderpreis bekommen. Soviel ich weiß, war der nicht eingeplant. Es war zumindest ein Stück Papier, da stand Sonderpreis drauf. Ohne Geld natürlich.
3: Und dann hast du einen Plattenvertrag bekommen und bist berühmt geworden.
4: Ja, wie alle.
3: So einfach war das damals nicht. Wollen wir vielleicht mal ein Stück Musik hören, wenn wir schon so viel über Musik reden?

0: Das Lied ist ja von dir und alle Musik, die wir heute spielen, ist von Wolfgang. Erzähl mal was, Wolfgang. Wie bist du zu dieser Idee gekommen oder wer war das überhaupt?
1: Also der Titel, der stammt von einem Album, das ich im Jahr 2010 aufgenommen habe in Hamburg mit großer Unterstützung von Leuten, die von EMI Music, heute Sony Music, unterwegs sind. Also das war wirklich eine einmalige, wirklich ganz tolle Zusammenarbeit. Bloß mal, um nur einen kleinen Abschnitt zu zeigen, wer da alles mitgemacht hat. Unter anderem ein Mann, der vielleicht den Insidern bekannt sein könnte, der Wayne Morris. Der hat unter anderem für das letzte Album von Status Quo, Go, Go, Go, den Titel Go, Go, Go geschrieben. Also das war schon eine große Nummer. Der hat bei mir die Gitarre eingespielt. Also es waren tolle Leute. Die anderen, die waren nicht schlechter. Die waren auf ihrem Gebiet. Man muss wirklich sagen, ich hatte hier haben wir zum Beispiel ein Saxophon dabei gehabt, einen ganz tollen Saxophonisten dabei gehabt. Ich habe einen Pianisten dabei gehabt, der bei Filmmusiken viel eingespielt hat. Und Leute, die zum Beispiel Mimi Müller Westernhagen begleitet haben, also wirklich aus der ersten Ebene. Und ich schreibe, wie gesagt, Titel seit dem 12. Lebensjahr. Und um jetzt ihm ein bisschen den Bogen zu erleichtern, ich habe die Titel geschrieben und ein Lied ist eigentlich nichts anderes als ein kleiner Roman.
0: Und jetzt hast du dir gedacht, jetzt mache ich mal einen großen Roman draus und hast dich dann hingesetzt. Das Buch, von dem wir heute reden, ist ja nicht dein erstes Buch.
1: Nein, eigentlich ist es, ich würde mal sagen, das dritte Buch. Mhm. Bei mir sind die Bücher allerdings immer ein bisschen voluminöser. Oh. Das erste Buch, da muss ich sagen, das war eigentlich auch nicht mein Buch. Ausgangspunkt war gewesen, mein großer Bruder, der lebt in Nicaragua und die Verwandten dort haben sich immer beschwert, dass er so wenig erzählt, wie es zu hier so ist. Es ist wirklich so, dass er etwas zurückhaltend ist. Jedenfalls hat er meine Eltern gefragt, die damals 86 und 88 Jahre alt waren, die sollen doch mal ein bisschen was von früher aufschreiben. Und die haben sich dann tatsächlich in dem Alter hingesetzt und haben dann was aufgeschrieben. Mhm. In der ersten Fassung war es natürlich erstmal auch ein bisschen, naja, locker. Man muss ja auch das Alter berücksichtigen. Und ich habe mich dann daran gemacht und habe aus dem, was er oder was sie aufgeschrieben haben, das nochmal neu zusammengesetzt. Und vor allen Dingen habe ich dann alles nachrecherchiert. Alles, was die aufgeschrieben haben, habe ich nachrecherchiert. Und da kamen so viele überraschende, wirklich, also Dinge raus, die ich weder, von denen ich je was gehört hatte, noch, also die wirklich auch neue Sichten auf die Zeit bei mir hervorgerufen haben. Und das geht wirklich über Jahrhunderte zurück. Mittlerweile habe ich dort auch Lebenslinien, die sehr weit zurückreichen bis ins 17. Jahrhundert und so. Das haben die natürlich damals noch nicht machen können. Das habe ich damals dann ergänzt, sodass dann aus einem dünnen Heftchen ein ziemlich dickes Buch A4 mit, ich glaube, 250 Seiten oder so in der Größenordnung entstanden ist. Und das Buch hat dann mein Bruder dann in, naja, oder alle in der Verwandtschaft bekommen. Das war also ein Insider-Buch für die Leute in der Verwandtschaft. So, das zweite Buch, das ich geschrieben habe, das bezog sich auf eine konkrete Person, die ich in diesem Zusammenhang kennengelernt habe. Und zwar Dr. Egidius Strauch. Das wird den meisten Leuten kein Begriff sein, obwohl das völlig ungerecht ist, sage ich mal. Nicht, weil der zufälligerweise meinen Namen trägt, sondern der hat eine wichtige Rolle gespielt. Der war Professor in Wittenberg ist dann nach Danzig gegangen und hat dort im Zusammenhang mit einem Aufstand eine bedeutsame Rolle gespielt. So bedeutsam, dass er, die Herrschenden wollten ihn denn da nicht mehr da haben, wollten ihn dort absäbeln. Und schließlich ist er dann selbst gegangen und unterwegs wurde er gefangen genommen vom Kurfürsten von Brandenburg und in Küstrin eingesperrt für mehrere Jahre. Der hatte aber solche Anhänger, das kann man sich heute gar nicht mehr vorstellen, dass die Bürger von Danzig ihn frei bekommen haben. Das ist wirklich eine erstaunliche Sache. Also das würde zu weit gehen, wenn ich das alles nur erzähle.
0: Aber man kann das Buch ja kaufen, ne?
1: Ja, das kann man kaufen.
0: Na gut, dann würde ich jetzt mal sagen, wir lassen die Bürger mal neugierig. Sie sollen sich das Buch kaufen. Es ist von Wolfgang Armin Strauch. Und wie heißt es?
1: Dr. Egidius Strauch.
0: Genau. In jeder guten Buchhandlung zu haben?
1: Oder? Ja, also Internet, man kann es sogar elektronisch erwerben, alles klar.
0: Das haben wir jetzt auch geklärt. Und jetzt gucken wir mal auf der Playlist nach, was der Wolfgang noch für schöne Sachen komponiert hat.

0: Was ich aber brauche und was ich dann noch nachreichen muss, das sind dann so Details, die ich noch überprüfen muss. Zum Beispiel, wenn ich eine Straße beschreibe, will ich ja wissen, wie die Straße aussieht. Da muss ich dann nochmal recherchieren. Oder wenn ich bestimmte Ereignisse nachvollziehen will, dann muss ich natürlich nachfragen, wie das so ist. Ich habe da weil es zu größten Teilen in Polen spielt, habe ich dort auch angefragt in den Museen und in den, naja, Archiven. Es war aber wirklich sehr, sehr schwierig, da was zu bekommen. Weil ich hatte auch den Eindruck, dass sie manche Sachen auch nicht so richtig erzählen wollten, aus unterschiedlichsten Gründen. Schließlich habe ich aber trotzdem eine ganze Menge auch aus Quellen aus Deutschland rausbekommen, die ich das mit verarbeiten konnte. Manche Sachen konnte ich mir auch nicht ausdenken, weil wenn ich sage, unten an der Weichsel, da ist eine Straße und da stehen Bäume oder stehen da eben keine Bäume. Ne? Das muss man dann eben tatsächlich, um die Authentizität zu wahren, muss man das dann eben recherchieren. Aber die Geschichte selbst, die ist dann schon im Kopf drin. Wobei man braucht immer, wie bei so einem Song, braucht man so eine Schlüsselszene. Ohne diese Schlüsselszene funktioniert das alles nicht.
1: Aber die Straßen, von denen du erzählst, gab es tatsächlich.
0: Die gab es und die
1: Ja?
0: gibt es. Sogar die Gebäude existieren.
1: Ha, guck an.
0: Man kann die Orte, kann man alles nachrecherchieren. Man kann wirklich, wenn man das liest oder kann man dorthin fahren, kann sich das angucken. Es gibt sogar Videos bei YouTube, die zum Beispiel über die Stadt was schreiben oder so. Wenn man das gesehen hat, ich habe da zum Beispiel ein Video gesehen aus den 30er Jahren. Das war für mich natürlich günstig, konnte ich bestimmte Sachen damit übernehmen. Also dadurch ist das wirklich, passt das dazu. Zum Beispiel die Burg, wie die da steht und so weiter. Also das muss natürlich passen. Und ich habe noch einen anderen Platz, der da eine Rolle spielt, also ein Tatort, sage ich mal. Und zwar beginnt ja mein Buch nicht in Graudenz, sondern in Krakau. Und ich war in Krakau zu einer Kurzreise. Und da konnte ich natürlich vieles da mit übernehmen. Und trotzdem musste ich noch vieles recherchieren, weil da zum Beispiel die Bibliothek eine Rolle spielt und viele andere Sachen, die ich da irgendwie unterbringen konnte. Auch der Stadtplan ist immer ganz wichtig, zumindest bei Krimis.
1: Sag mal, könntest du uns mal was vorlesen aus dem Buch oder müssen wir uns das Buch ernsthaft erstmal kaufen?
0: Na, ich lese ein wenig vor. Wir werden mal sehen, wie wir das hier hinbekommen.
1: Dann mach mal. Mach uns mal ein bisschen neugierig auf dein Buch.
0: Ich fange mal mit dem ersten Kapitel an. Das Vorwort, obwohl ich mir da große Mühe gegeben habe, ist sicherlich lesenswert. Aber ich fange mal mit dem ersten Kapitel an. Es traf ihn völlig unvorbereitet. Nur wenige Meter von ihm entfernt saßen zwei Frauen an einem Tisch. Hatten sie ihn schon entdeckt? Sprachen sie vielleicht gerade über ihn? Für einen 2-Meter-Mann ist es kaum möglich, sich zu verstecken. Er drehte sich weg und senkte seinen Kopf. Doch aus den Augenwinkeln beobachtete er das Geschehen. Jadwiga war merklich gealtert. Sie müsste jetzt um die 50 sein. Eva hingegen schien noch ihre Jugendlichkeit behalten zu haben. Er sah sie im Profil und nur mit Hilfe eines Spiegels, der über dem Tresen angebracht war und ihr Bild verzerrte. Unter anderen Umständen hätte er versucht, Kontakt mit den Frauen aufzunehmen. Doch diese zwei Menschen waren für ihn nur lebensgefährlich. Er glaubte nicht an Schicksal. Göttliche Vorsehung war für ihn ein Begriff ohne Wert. Zu oft hat er schon über Leben und Tod entschieden. Früher holte er sich in der Kirche die Absolution für seine Sünden. Doch als ihn ein Pfaffe unter Druck setzte, hatte er den Schwätzer noch im Beichtstuhl zu seinem Schöpfer geschickt. Eva lachte laut auf. Spottete sie über ihn? Die Frauen sahen sich ein Foto an. Er befand sich zu weit von

ihnen entfernt, um Einzelheiten zu erkennen. Kalter Schweiß ließ ihn frösteln. Schon lange hatte er nicht mehr an seine filigrane Situation gedacht. Ein Windhauch reichte, um sein Kartenhaus zu zerstören. Alles wäre vorbei. Hatte ihn der Zufall in diese Falle gelockt? Am Tisch warteten seine Bekannten. Sie gehörten zu einer Reisegruppe aus Warschau. Er hatte sie erst gestern auf dem Wawel kennengelernt. Das Angebot zu einem Umtrunk hatte er gern angenommen, denn er hatte nichts vor und seine Unterkunft war ungemütlich. Wenige Meter trennten ihn von den beiden Frauen. Der Mann schob seinen massigen Körper durch das vollbesetzte Lokal, setzte sich auf den unbequemen Stuhl. Auf diesem Platz war es unvermeidlich, dass ihn Besucher der Toilette erblickten. Wenn sie ihn bisher nicht erkannt hätten, würden sie ihn spätestens beim nächsten Toilettenbesuch sehen. Er war zu groß und zu fett, als dass er unbemerkt bliebe. Die anderen Stühle an seinem Tisch waren besetzt. Während sich seine Bekannten über ein ungleiches Paar amüsierten, das einander volltrunken am Tresen mit Schimpfworten beleidigte, suchte er einen Fluchtweg. Zur Not blieb ihm nur das Fenster. Die Vorstellung allein ließ ihn erschaudern. Wenn die Polizei käme, müsste er den Weg nehmen. Er saß in der Falle. In der Tasche hatte er ein schweres Taschenmesser, mit dem er die Scheiben zerschlagen konnte. Sollte das Haus umstellt sein, würde er in die Arme der Miliz laufen. Kalter Schweiß lief von seiner Stirn herab. Das Essen kam. Er schob den Teller zur Tischmitte. Edward frotzelte. Na, noch satt von gestern, was? Statt einer Antwort schüttelte der Mann den Rest Wodka in sich hinein und suchte krampfhaft nach Alternativen. Das Restaurant war wie ein Schlauch. Die Toilette war zu klein, um sich dort längere Zeit aufzuhalten. Den Weg durch die Küche versperrten die vielen Gäste am Tresen. Letztendlich blieb nur der Weg zum Ausgang, um aus dem Sichtfeld zu verschwinden. Es war Zeit zum Handeln. Wenn er jetzt die Initiative ergriff, hatte er vielleicht eine Chance. Abzuwarten war nicht seine Sache. So zerknüllte er die halbvolle Zigarettenpackung, brummelte etwas von Zigaretten kaufen und erhob sich vom Stuhl. Er holte ein Taschentuch hervor, schnaubte hinein. Nur seine Augen lugten über den Rand. Er sah, dass auch die Frauen bezahlten. Er musste vor ihnen das Lokal verlassen. Mit ein paar Rempeleien an den vollbesetzten Stehtischen gelangte er zur Tür. Ohne sich umzudrehen, stieß er sie auf, sprang die Treppe herab, mischte sich unter die Passanten. Ein Pappschild mit der Losung zum Nationalfeiertag versperrte die Sicht zur Gaststätte. Hat ihn jemand verfolgt? Er wischte sich die Schweiß von der Stirn, versuchte dabei, den Ausgang im Blick zu behalten. Die Frauen kamen heraus. Jadwiga drehte sich um. Hatte sie ihn doch gesehen? Oder bildete er sich das nur ein? Die Hände zitterten, das Herz schmerzte. Ihm wurde schwarz vor Augen. Sein starkes Übergewicht trieb den Blutdruck in die Höhe. Die Lunge schrie nach Sauerstoff. Gestützt an einen Straßenpoller versuchte er, sich zu beruhigen. Tief sog er die Luft ein, griff in die Tasche und holte die Pipette mit dem Nitroglycerin heraus. Nach einigen Tropfen normalisierte sich sein Zustand. Die Gedanken wurden wieder klarer. Der dicke Mann überlegte, sollte er in eine der altertümlichen Gassen flüchten? Das hatte aber nur Sinn, wenn er nicht entdeckt worden war. Denn sein Körpergewicht verhinderte jede schnelle Bewegung. Wegzulaufen löste das Problem nicht, das sich vor ihm wie eine dunkle Wand auftürmte. Es war Sonnabend, der 22. Juli 1967, Polens Nationalfeiertag. Überall auf den Straßen
gab es Buden mit Essen, Trinken und den üblichen Touristenkitsch. Von Bühnen dröhnte Musik, die sich mit dem Gemurmel der Passanten vermischte. Bisher war nichts geschehen. Die beiden Frauen liefen langsam durch die Ulica Gotskia in Richtung Wawel. Der Mann taxierte seine Chancen. Falls sie ihn nicht gesehen hatten, blieb immer noch die Tatsache, dass zwei gefährliche Zeugen am Leben waren. Während er die Frauen in gehörigem Abstand verfolgte, suchte der dicke Mann die Umgebung nach Milizionären ab. Viele Leute waren auf der Straße. Sicherheitshalber blieb er an einem Schaufenster eines Juweliers stehen und beobachtete in den Spiegeln der Ausladen die vorbeilaufenden Passanten. Scheinbar hatte er keine Verfolger. Er beeilte sich, um die Frauen nicht aus dem Blick zu verlieren. Jadwiga war modisch angezogen, da bemerkte er an ihren schleppenden Gang. Eva steckte in einem festlichen Kostüm. Für seine Begriffe war es viel zu modern. Wollte sie etwa mit den Studenten mithalten, die die Straßen belebten? Er bekam einige Zweifel. War sie das wirklich? Möglicherweise täuschte er sich. Doch die Statur und der Gang ließen seine Unsicherheit wanken. Bei Jadwiga war er sich sicher. Er konnte einfach weggehen. Doch in Krakau kannte ihn niemand. Eine Suche wäre aussichtslos. Doch aus lauter Eitelkeit hatte er einen Fehler begangen, der nicht mehr zu revidieren war. Bei der Besichtigung des Wawels hatte ihn nämlich jemand fotografiert und er war so unvorsichtig, seinen Namen zu nennen. Als ihm der Mann seine Karte reichte, begriff er den Fauxpas. Der Fotograf war von der Tribuna Ludu. Vielleicht wurde sein Bild in der Zeitung landesweit abgedruckt. Das Risiko, dass ihn jemand erkannte, hatte er zunächst aber beiseite geschoben. Jetzt war das anders. Aufgrund seiner Größe und seiner Statur war er unverwechselbar. Krakau war voller Touristen. Doch er überragte die meisten Menschen. So fiel es ihm leicht, die beiden Frauen aus einigem Abstand zu folgen. Falls sie ihn umsahen, gab es genügend Möglichkeiten, in einen Hauseingang zu schlüpfen. Außerdem dämmerte es. Er hatte noch keinen Plan, war sich aber sicher, dass er handeln würde. Der Aufstieg zum Wawel kam in Sicht. Die Frauen blieben stehen. Er gesellte sich zu einer Gruppe Passanten, die einem Akkordeonspieler zuhörten. Um nicht aufzufallen, griff er in die Tasche und warf dem Musiker eine Münze in den Hut. Dieser sah auf und bedankte sich bei ihm. Der dicke Mann hätte gern zugehört, musste aber aufpassen, dass die beiden Frauen nicht aus seinem Gesichtsfeld verschwanden. Er konnte gerade noch sehen, wie sich Eva verabschiedete. Sie ging in Richtung Wawel, drehte sich aber nochmal um und winkte der Begleiterin zu. Der Aufstieg zum Wawel bot keine Möglichkeit zur Tarnung und war außerdem zu steil. Erst sah es so aus, als ob Jadwiga zum Markt zurückgehen würde. Doch sie nahm den Weg in den Park, der die Altstadt umschloss. Einige Schritte hinter dem Restaurant bog sie ab, durchquerte eine breite Straße und schwenkte in einen Durchgang zwischen zwei Häusern. Er war schmal und reichte knapp für eine Person. Kletterpflanzen wucherten an den Wänden und schienen die Frau zu verschlucken. Der dicke Mann befürchtete, dass er sie verloren hatte. Doch auf Höhe des Eingangs erkannte er ihre Statur im Gegenlicht einer Straßenlaterne, die gerade zündete. Noch flackernd zögerte sie, ihre Strahlen auf die Straße zu werfen. Die Dämmerung ließ alles schemenhaft erscheinen. Im spärlichen Restlicht des Tages sah er die Kontur der Frau. Er beeilte sich. Bevor sie ins Licht trat, flüsterte er. Jadwiga! Die Frau drehte sich um. Die Verzögerung reichte, seine kräftigen Hände schlangen sich um ihren Hals. Sie versuchte, die Griffs zu lösen, schlug mit den Armen um sich, kratzte ihn und strampelte mit den Beinen. Doch sie hatte keine Chance. In ihren Augen spiegelte sich Entsetzen.
Sein fetter Körper presste sie gegen die Wand. Die Blätter der Kletterpflanzen raschelten. Seine Daumen zerbrachen die empfindlichen Strukturen des Zungenbeins. Noch einmal verstärkte er den Druck. All sein Hass brach in diesem Moment aus ihm heraus. Die Frau war bereits tot. Der Angreifer löste seine Hände. Ein Rest Luft entwich mit einem Röcheln aus der Lunge. Der Mund hatte sich leicht geöffnet. Der Hilfeschrei blieb lautlos. Das Gehirn hatte schon die Arbeit angestellt. Der Zerfall des Körpers setzte bereits ein.

0: Ja, ich habe noch die Musik gehört. Jetzt bin ich ja richtig fasziniert, nee, gespannt. Also das hat mich ja richtig aufgeregt hier. Ich sitze hier klitschnass da und denke, mein Gott, gleich im ersten Kapitel schon Mord, aber es gibt nicht mehr Morde, oder?
1: Jein. Also es so, der Leser hat einen entscheidenden Vorteil. Der Täter steht nämlich fest. Mhm. Von vorne bis hinten weiß er schon, der Täter war der dicke Mann.
0: Mhm. Und da gibt es noch ganz viele Kapitel dazu.
1: Ja, das geht eine ganze Weile. Also das Buch hat insgesamt, gucke nochmal nach, 329 Seiten.
0: Aber du hast es geschafft, die Spannung zu halten. Was sagt denn deine Leser dazu? Hast du große Leserbriefe zu Hause oder wie?
1: Also ich habe interessante Leserbriefe wirklich bekommen. Das ist so, dass Leute, die lesen erstmal Kriminalroman. Aber der Kriminalroman hat ja noch eine ganz andere Perspektive. Und zwar, er beginnt ja 1967. Jeder, der sich etwas in der Geschichte von Polen auskennt, weiß, dass danach die Judenpogrome stattfanden. Oder auf alle Fälle gab es da einige Probleme. Und die Geschichte läuft ab 1937. Er überdeckt praktisch eine Zeit von 30 Jahren und diese Zeit war wirklich außergewöhnlich, weil 1937 gehörte Graudenz, wo die Geschichte spielt, gehörte zu Deutschland. Dann wurde Polen überfallen, gehörte damals ursprünglich zu Polen, dann wurde Polen überfallen und dann gehörte Graudenz wieder zu Deutschland. Man muss dazu sagen, dass Graudenz vor dem Ersten Weltkrieg schon mal zu Deutschland gehört hat, über mehrere Jahrhunderte. Und erst nach dem Ersten Weltkrieg diese Veränderung stattgefunden hatte. Dadurch kann man sich vorstellen, dass allein durch diese Tatsache, dass dort innerhalb von kürzester Zeit die Situationen sich veränderten, dass dort eine gewisse Spannung entsteht. Jeder, der hier im Osten lebt, kennt die Situation, wenn sich mit einmal viel ändert. Das haben wir alles miterlebt. Und das war damals natürlich noch viel tiefgreifender. Und diese Geschichte spielt praktisch oder handelt von jungen Leuten, die waren damals 16, 17 Jahre, die das erlebten und die dann auch unterschiedliche Lebenswege gingen. Es geht dabei um eine große Liebe, um Freundschaft, um Verrat. Und man bekommt aber einen gewissen Eindruck, wie das damals gewesen ist. Ich habe versucht, zumindest auch dieses Lebensgefühl mit rüberzubringen, das mir bei vielen Produktionen zu diesem Thema zu kurz kommt. Oft wird das alles schwarz-weiß dargestellt und die vielen Grautöne, die es gab, die werden einfach unterschlagen. Und in diesem Fall ist eine Schlüsselszene, die spielt in Graudenz. Und zwar ist der Protagonist ein deutscher Schüler, der wurde als einziger Deutscher ins polnische Gymnasium aufgenommen. Also nur Polen, ein Deutscher. Man kann sich vorstellen, dass es nicht ohne Spannungen abgeht. Wobei das anfangs eben ganz ruhig abging und erst danach Spannungen auftraten. Nun, ich will jetzt natürlich nicht alles vorwegnehmen. Diese Geschichte, die ich da aufgeschrieben habe, kommt nicht von ungefähr. Genau diese Situation hat mir nämlich mein Vater erzählt. Und eine zweite Szene, die ich in diesem Buch auch verarbeitet habe, war, als er gemeinsam mit seinen polnischen Mitschülern an der Erschießung von 10 Bürgern teilnehmen musste. Also die anderen Schüler waren alles Polen, er war Deutscher und er stand in der Reihe und musste das mit anschauen. Und das ist eine außergewöhnliche Situation. Das kann man sich ohne weiteres gar nicht vorstellen. Das heißt, sowas macht was mit einem Menschen. Ja, ich werde mal gucken und suche mal ein bisschen was raus. Das wird jetzt aus der Sicht des Deutschen geschrieben. Man muss jetzt noch eins vorausschicken. Ein Kriminalist wird beauftragt, nun diesen Kriminalfall zu klären. Und in diesem Kriminalfall gerät er praktisch an eine Studentin. Das ist die, eine Verwandte von dem Opfer. Und die kannte ihre Mutter nicht. Und die Verwandten von ihr haben ihr auch nicht gesagt, was damit gewesen ist. Sie hatten nicht mal ein Bild von ihr, gar nichts hat sie von ihr. Und der Kriminalist hat dann zugesehen, dass er musste ja sowieso den Fall klären. Er hat versucht, eben auch diese Sache mit abzudecken. Und die Alina, die hier eine Rolle spielt, das ist diese Studentin, die bekommt dann Dokumente in die Hand, die einiges verraten. Und noch eine zweite Sache spielt dabei eine Rolle. Die Mutter von der Alina, es war eine Polin, die hatte eine Liebschaft mit diesem Deutschen, der Martin Bauer heißt in diesem Buch. Und der Martin Bauer war, wie gesagt, dieser Schüler, der einzige deutsche Schüler an der polnischen Schule. So, nachdem, also er ist nun an dieser Schule und jetzt veränderte sich dort etwas. Das wird jetzt aus dieser Sicht von diesem Martin Bauer erzählt, der übrigens in Frankfurt lebt. Ich spürte, dass sich in Graudenz etwas änderte. In meiner Klasse gaben sich einige, die sich nun anders mit mir verhielten. Sie provozierten mich, verletzten mich mit Spitznamen. Da ich ihnen aber überlegen war, trauten sie sich nur das, wenn sie in einer Gruppe waren. Janek Pavlov war der Wortführer. Er meinte immer öfter, dass es uns bald an den Kragen gehen würde. Das ist, wie gesagt, das spielt alles noch vor dem Überfall, also noch zu polnischen Zeiten. Sein Vater war Stadtrat und hatte in irgendeiner Partei eine Funktion. Immer öfter wurde ich bei sportlichen Wettkämpfen nicht nominiert, obwohl ich die besten Leistungen erzielt hatte. Meine Lehrer begründeten es mir gegenüber mit politischen Notwendigkeiten. Ich verstand das alles nicht und sprach mit Herrn Kowalski darüber. Er meinte, dass sich Polen nach der letzten Teilung erst finden müsse. Viele hätten Angst, zwischen Deutschland und Russland aufgetrieben zu werden. Daher versuchten Politiker, alle Polen zu einigen, um nach außen hin kräftig zu wirken. Aber wir sind doch alle Polen, sagte ich. Vater war sogar in deutscher Gefangenschaft. Mein Chef versuchte es mir zu erklären. In Deutschland gibt's mit Hitler einen Führer, der unberechenbar ist. Zwar sind England und Frankreich auf unserer Seite, aber niemand weiß, ob sie ihre Versprechen einhalten. Und bei Russland kann man sich nie sicher sein. Ich fragte ihn, was haben wir Deutsche, die schon so lange hier in Polen leben, getan, dass man uns nicht mehr haben will? Mein Vater und mein Opa haben nie gegen Polen gekämpft. Tja, das war schon immer so. Man sucht sich einen Schwachen, den man schlagen kann, wenn man zu schwach ist, den Starken zu besiegen. Die Antwort war für mich unbefriedigend. Trotzdem wechselte Herr Kowalski das Thema und fragte nach meinem Opa, der nun in Deutschland lebte. Ich hatte den Eindruck, als wollte er mir sagen, dass es für meine Familie vielleicht besser sei, nach Deutschland zu gehen. Ich erzählte zu Hause von dem Gespräch und bemerkte an den betretenen Gesichtern, dass Kowalski wohl genau ins Schwarze getroffen hatte. Wenn ich jetzt nach Graudenz fuhr, drehten sich die Gespräche mit meinen Freundinnen aus der Goetheschule immer öfter um das Gerücht, dass Hitler Polen gedroht habe, einzuschreiten, wenn die Polen die Deutschen nicht in Ruhe lassen würden. Wenn Polen in unserem Bahnabteil saßen, spürte ich manchmal einen fast körperlichen Hass gegenüber den beiden Goetheschülern, die aufgrund ihrer Uniform als Deutsche erkennbar waren. Weil ich die Schulkleidung des polnischen Gymnasiums trug, fragte einmal ein älterer Mann, ob ich es nötig hätte, mich mit einem solchen Geschmeiß abzugeben. So war meine Schuluniform wie eine Rüstung gegen schale Seitenblicke und böse Bemerkungen der Polen. Im Laden lief alles wie bisher. Allerdings hatte Herr Kowalski deutsche Bücher, die er sonst in der Auslage zeigte, gegen polnische ausgetauscht. Es war wie eine Erlösung, wenn ich die schweren Bücherkisten schleppen konnte. Das lenkte mich von den täglichen Anfeindungen in der Schule ab. Lehrer, die mich zunächst in Schutz genommen hatten, zogen sich von mir zurück. Meine Schulfreunde wurden weniger. Manchmal wusste ich nicht mehr, ob ich überhaupt noch welche hatte. Nur bei Eva war das anders. Wenn sie im Laden aushalf, genoss ich ihre Freundlichkeit und Nähe. Kurz nach Beginn der Sommerferien rief mich Kowalski zu sich und fragte, ob ich mir zutrauen würde, den Laden einige Tage allein zu beaufsichtigen. Er habe Wichtiges zu erledigen. Ich war überrascht und wollte mich schon lautstark freuen. Dann bemerkte ich den Schatten in seinem Gesicht. »Ist etwas Schlimmes passiert?«, fragte ich ihn. Er nahm meine Hände und teilte mir mit, dass seine Tochter überraschend gestorben sei. Es liefen Tränen über sein Gesicht und mir schien es, als sei er in diesem Augenblick um Jahre gealtert. Ich hatte nie vorher einen alten Mann weinen gesehen und spürte, dass die Trauer tief aus seinem Herzen kam. Es bewegte mich und machte mich hilflos. Normalerweise erwartet man von einem Erwachsenen immer Stärke. Doch jetzt sah ich diesen alten Mann, der nach Mitgefühl und Nähe suchte. Ich umarmte ihn und fühlte Dankbarkeit. Herr Kowalski war froh über mein Schweigen. An diesem Tag war ich ihm sehr nah. Obwohl er ein Fremder war, fühlte ich mit ihm. Als ich am nächsten Tag zum Laden kam, war er verschlossen. Herr Kowalski hatte mir den Schlüssel mitgegeben. Auf dem Tisch lag ein Zettel. Darauf stand mit seiner präzisen Schrift nochmals, dass er sich bedankt und er gab mir einige Hinweise zu Bestellungen. Auf der letzten Zeile hatte er noch eine Bemerkung geschrieben. Er bat mich am übernächsten Tag, den Laden zu schließen und zur Beisetzung und der anschließenden Totenfeier zu kommen. Er hatte für diesen Tag ein Pappschild auf den Tisch gelegt, wegen Trauerfall geschlossen. Obwohl Mutter meinen Chef nur flüchtig kannte, ging ihr der Zettel nah. Sie strich mir über den Kopf und meinte, dass mich Kowalski sehr gern habe. Fremde Leute lädt man nicht zur Beisetzung ein. Am Tag der Trauerfeier holte Mutter einige Blumen aus dem Garten, band sie geschickt zu einem Strauß zusammen. Dann gab sie mir eine Beileidskarte und eine hausgemachte Dauerwurst. Ich begab mich zur Wohnung von Kowalski, in der auch Eva und ihr Vater lebte. Dort klingelte ich und Eva öffnete die Tür. Sie sah verheult aus. Statt etwas zu sagen, umarmte sie mich. Ihr Vater war da, dem ich die Beileidskarte und die Dauerwurst in die Hand drückte. Er roch nach Wodka. Eva stellte die Blumen in eine riesige Vase, die bereits zur Hälfte mit anderen Sträußen gefüllt war. Der große Wohnzimmertisch war für die Totenfeier eingedeckt. Herr Kowalski nickte mir freundlich zu, bevor sich sein Gesicht wieder in eine düstere Trauermiene verwandelte. Ich ging zu ihm und wünschte im Namen meiner Familie Beileid. Dabei benutzte ich genau die Sätze, die mir meine Mutter aufgetragen hatte. Ich war froh, dass ich mir nicht selber ausdenken musste. Mir fehlten die Worte. Kurz vor 9 Uhr gingen wir in die Kirche. Am Eingang sprach der Pfarrer mit den Hinterbliebenen. Ein Kirchendiener nahm uns die Kränze und Blumen ab und um den Sarg zu legen. Herr Kowalski, Evas Vater und Eva saßen in der ersten Reihe. Ich setzte mich auf einen der hinteren Bänke. Meine Mutter hatte mir extra ein weißes Hemd und eine schwarze Hose zurechtgelegt. So sah ich eher wie ein Messdiener aus als ein Gast. Die Kirche fühlte sich nur mäßig. Da Evas Eltern neu in der Stadt waren, hatten sie hier kaum Bekannte. Von den Verwandten waren lediglich die Tante von Eva aus Krakau gekommen. Wie im Taumel ging ich mit den anderen heraus und schloss mich dem Trauerzug an. Am Grab sprach der Pfarrer einige Worte, dann wurde der Sarg in die Grube herabgelassen. Ich spürte die Endgültigkeit dieses Augenblicks und betrachtete Eva, die sich an den Händen ihres Vaters und Großvaters festhielt und das Geschehen wie in Trance verfolgte.

0: Ja. Jetzt bin ich richtig neugierig geworden auf das Buch. Wolfgang, ich danke dir für dein Kommen. Hat mir richtig Spaß gemacht und den Hörern wahrscheinlich auch. Das Buch kann man käuflich erwerben, richtig?
1: Ja, nicht zu vergessen, der Titel heißt Der dicke Mann. Und wer das vergisst, der kann auch im Internet nachschauen. Und zwar gibt es eine Seite, die heißt www.der-dicke-mann.de. Und da kann man das auch bestellen, wenn man will.
0: Super. Liebe Hörenden, das war's für heute. Wir spielen noch ein Stück Musik von Wolfgang und ja, bis zum nächsten Mal.

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Liebe Hörerinnen und Hörer, an einem wirklich heißen Wochenende begrüßen wir Sie wieder recht herzlich zu einer neuen Ausgabe von Radio DARC. Heute ist es die laufende Nummer 594. Das Datum der Erstveröffentlichung ist Freitag, der 26. Juni 2026. Ich bin Cody Farren und werde Sie durch das Programm führen. Heiß ist nicht nur das aktuelle Wetter, nein, auch in Friedrichshafen am Bodensee geht es momentan heiß her. Dort treffen sich mehr als 10.000 Funkamateure aus aller Welt zum größten europäischen Funkevent. Das ist die Funkfachmesse Ham Radio mit dem traditionellen Bodenseetreffen. Nun, bei so viel Hitze brauchen wir auch einen heißen Song zum Start in diese Sendung. Hier ist Disco aus Schottland. Hier ist Kelly Marie mit Hot.

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1: Heute mit diesen Themen. Europas größte Funkfachmesse, großer Erfolg. Erhebliches Risiko, ferngesteuerte Spielzeuge verstoßen gegen EU-Funknormen. EU-Kommission will Starlink einbremsen und BBC-Sondersendung zum Midwinter in der Antarktis. Am Mikrofon Conny Farren. Die 49. internationale Fachmesse Ham Radio in den Messehallen von Friedrichshafen am Bodensee kann noch vor ihrem Ende eine sehr positive Bilanz ziehen. Sie findet in diesem Jahr erstmalig zusammen mit der Astronomiefachmesse Astro statt und das Fazit sind deutlich mehr als 10.000 Besucher aus aller Welt. Wie immer war die Ham Radio viel mehr als die reine Besucherzahl. Es war das Treffen der internationalen Amateurfunkgemeinschaft schlechthin. Mehr als 380 teilnehmende Händler und Organisationen sowie 120 Vorträge und Workshops in 3 Tagen sprechen für sich. Kurz gesagt, es war volles Programm für die Funkamateure. Das waren teilweise völlig überfüllte Fachvorträge, das viele Feilschen um den richtigen Preis auf dem Flohmarkt, der großartige Applaus auf der Aktionsbühne im Foyer, sobald die Gewinner diverser Wettbewerbe geehrt wurden und die vielen persönlichen Begegnungen mit Funkfreunden aus aller Welt. Jugend und Ausbildung war ein großes Thema, die Lehrerfortbildung, die Contest University und auch wurden wieder die neuesten Trends der digitalen Signalverarbeitung diskutiert. In diesem Sinne auf ein Wiedersehen zur 50. Ham Radio im kommenden Jahr. Die Messe Friedrichshafen hat den Termin für die Jubiläumsausgabe bereits bekannt gegeben. Es ist der 25. bis 27. Juni 2026. Viele Funkspielzeuge für Kinder können Kommunikationsgeräte stören, weil sie die EU-Funknormen nicht einhalten. Das hat eine Testkampagne der Europäischen Kommission ergeben. Die Generaldirektion Binnenmarkt, Industrie, Unternehmertum und KMU ließ insgesamt 88 Produkte für Kinder und Jugendliche untersuchen. Dazu gehörten ferngesteuerte Fahrzeuge, Walkie-Talkies, Kinder-Notebooks, elektronische Haustiere, Roboter sowie Musikplayer und Lautsprecher. Die Ergebnisse hat die Europäische Kommission jetzt veröffentlicht. Sie sind alarmierend. 53 der 88 Produkte fielen in den Labortests durch, darunter 36 von 50 ferngesteuerten Fahrzeugen und 14 von 16 Walkie-Talkies. Im Zentrum der Untersuchung stand die Frage, ob die Geräte Funksignale aussenden, die Notfalldienste, Funkkommunikation und Navigationssysteme stören könnten. Die EU-Marktüberwachungsbehörden sehen darin ein erhebliches Risiko und haben für 22 Produkte sogar Verkaufsverbote verhängt. 7 Anbieter wurden aufgefordert, ihre Produkte zu korrigieren. 58 nicht konforme Produkte wurden zudem in das EU-System ICSMS eingetragen, über das Behörden Testergebnisse europaweit koordinieren können. Als Hauptursachen benennt die Kommission sogenannte Störaussendungen, also Signale außerhalb der notwendigen Bandbreite sowie zu hohe Sendeleistung. Überschreitet sie festgelegte Grenzwerte, können andere Geräte gestört werden. Zusätzlich zu den Labortests prüften die Behörden formale Anforderungen, etwa ob Produkte das CE-Kennzeichen tragen. Warnhinweise vorhanden sind und Anleitungen in der jeweiligen Landessprache beiliegen. 61 Produkte kamen diesen Anforderungen nicht vollständig nach. In der Gesamtbewertung, die beide Prüfkategorien zusammenfasst, erfüllten daher nur 17 der 88 getesteten Produkte alle Auflagen. Rund ein Drittel der getesteten Produkte wurde in China gefertigt, die übrigen in der EU sowie in den USA, Großbritannien und Taiwan. Die Generaldirektion Binnenmarkt empfiehlt Verbrauchern, keine Produkte ohne CE-Kennzeichen zu kaufen. Die Produkttestkampagne wird jedes Jahr von der Europäischen Kommission finanziert und koordiniert Marktüberwachungsmaßnahmen in EU- und EFTA-Ländern. Im Mai 2027 endet das bisherige Frequenzregime für das Satellitenband bei 2 GHz, das für mobile Satellitenanwendungen reserviert ist. Damals waren Immersat und Solaris Mobile Nutzer des sogenannten S-Bands. Nach 20 Jahren soll es nun jedoch neu aufgeteilt werden. Und die EU-Kommission will mit ihrem Vorschlag dem US-Satellitenanbieter Starlink von Elon Musk und anderen potenziell Nicht-EU-Nutzern nur einen kleinen Teil vom Kuchen lassen. Aus Sicht der EU-Kommission geht es dabei um gleich 2 Dinge. Wer die Satelliten zur Verfügung stellt und zu welchen Bedingungen der zur Verfügung stehende Frequenzbereich genutzt werden kann. Große Netzwerke von LEO-Satelliten werden die Weltraumversion von Sendemasten, sagt die zuständige EU-Kommissionsvizepräsidentin Henna Virkkunen. Sie verknüpfen Land- und Weltraumsysteme und zeigen den Weg für zukünftige 6G-Mobilfunknetze. Angesichts einer immer größeren Zahl von Satelliten, die in niedriger bis mittlerer Höhe um den Erdball kreisen und am Boden für mehr oder minder fixe Datenverbindungen sorgen sollen, ist die Aufteilung der verfügbaren Kapazitäten eine höchst politische Entscheidung. Vor allem deshalb, weil dieser Markt von Nicht-EU-Anbietern wie Starlink und Amazons Leo dominiert wird. Ein Drittel des verfügbaren Frequenzspektrums zwischen 1980 und 2010 sowie 2170 und 2200 MHz soll künftig für Behördenkommunikation reserviert sein. Die verbleibenden zwei Drittel sollen sodann hälftig aufgeteilt werden, lautet der Vorschlag der EU-Kommission. Ein Drittel würde demnach für EU-Anbieter reserviert, die neu in den Markt eintreten, womit nicht zuletzt das IRIS-Projekt gemeint sein dürfte. Ein Drittel soll für die Nutzung der etablierten EU- und Nicht-EU-Anbieter zur Verfügung stehen. Die neuen Frequenzbedingungen sollen im übernächsten Jahr in Kraft treten. In einer Studie hat die EU-Kommission die zukünftigen Nutzungsszenarien prüfen lassen und anschließend gezielte Stakeholder befragt, wie das zur Verfügung stehende Satellitenfrequenzspektrum am besten genutzt werden könnte. Die BBC sendet jedes Jahr eine Sondersendung für die Überwinterer des British Antarctic Survey Teams, das auf verschiedenen Forschungsstationen in der Antarktis stationiert ist. Gespielt wurden zur Sonnenwende Musikwünsche sowie Grußbotschaften. Die 30-minütige Sendung ist jedes Jahr reichlich skurril. Sie fand am vergangenen Sonntag, dem 21. Juni 2026, von 21.30 Uhr bis 22 Uhr UTC statt, dem Tag der größten Dunkelheit auf der Südhalbkugel. Zum Einsatz kamen dabei drei Kurzwellenfrequenzen, nämlich 12.070 kHz und 9.460 kHz, beide abgestrahlt aus Wofferten mit derselben Anlage, die auch Radio DARC für seine sonntäglichen Programme nutzt. Zusätzlich gab es ein Relais von Ascension Island im Südatlantik auf 9.510 kHz. Die britischen Sondersendungen speziell für die Antarktis haben eine längere Tradition, vergleichbar mit der legendären deutschen Weihnachtssendung Gruß an Bord, die immer am Heiligen Abend in alle Welt geht und sich an Seeleute richtet, die nicht zu Hause sein können. Das waren unsere heutigen Meldungen aus der Funkwelt für Sie. Der folgende Musiktitel muss unbedingt etwas kommentiert werden. Erinnern Sie sich an das Jahr 1999? Da machte eine skurrile Episode aus dem Fernsehen die Runde. In einer Gerichtsshow auf Sat.1 trat eine sächsische Hausfrau namens Regina Zindler auf. Diese beschwerte sich bei ihrem Nachbarn, weil sein Knallerbsenstrauch durch ihren Maschendrahtzaun an der Grundstücksgrenze wuchs. Seitdem wurde das zu einem geflügelten Wort und Regina Zindler war als Miss Maschendrahtzaun eine Kultfigur im deutschen Fernsehen. Und kaum zu glauben, ihr anschließend zusammen mit Stefan Raab aufgenommener Hit Marmor, Stein und Eisen bricht, ursprünglich von Drafi Deutscher, wurde ein großer Erfolg. Am 5. Mai dieses Jahres ist Regina Zindler leider verstorben. Wir erinnern an sie mit diesem Nummer 1-Hit. Hier ist Miss Maschendrahtzaun.
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2: Am 5. Juli 2026 ist wieder Alexandersen-Tag. Da wird der historische Längstwellensender SAQ im schwedischen Grimeton wieder hochgefahren. Der sendet dann auf 17,2 kHz als Maschinensender. Also noch nicht mit Röhren, sondern richtig als Wechselstromgenerator. Das ist die letzte noch funktionsfähige Sendeanlage dieser Art und damit gehört er zum UNESCO-Weltkulturerbe. Für den 5. Juli sind zwei Aussendungen in CW geplant. Um 10.30 Uhr im ESZ, also 8.30 UTC, wird der Sender in Betrieb genommen. Eine Viertelstunde später kommt dann eine Rufschleife und um 11 Uhr im ESZ, also 9 UTC, wird eine kurze Grußbotschaft ausgesendet. Und das Ganze wiederholt sich dann nochmal 4 Stunden später, also am Nachmittag von 14.30 Uhr bis 15 Uhr MESZ, beziehungsweise 12.30 Uhr bis 13 UTC, wird noch einmal der Sender hochgefahren, die Testschleife und die Grußbotschaft ausgesendet. Eine Videoübertragung aus dem Sendesaal wird es allerdings dieses Jahr nicht geben. Man konzentriert sich auf den Betrieb der Senderanlage. Das ist ja nicht mehr so trivial bei so einem historischen Gerät. Und in der Vergangenheit fielen manchmal schon die Sendungen aus, weil man es doch nicht hingekriegt hat. Damit diesmal alles klappt, wird auch schon am 2. oder 3. Juli in der Zeit von 13 bis 16 Uhr MESZ, also 11 bis 14 UTC, der Sender getestet. Da sind eventuell kurze Sendungen zu empfangen. Und die Empfangsberichte kann man dann an info@alexander.n.se schicken. Und dann ist auch noch die Amateurfunkclubstation SK6SAQ auf den Bändern aktiv. Geplant sind da die folgenden Frequenzen, je nach Belegung natürlich leicht variierend. 3517,2 kHz CW, 7017,2 kHz CW, 14.017,2 kHz CW, 3.755 kHz LSB und 7.140 kHz LSB, also auf 80, 40 und 20 Meter. Die QSL kann man übers QSL-Büro schicken oder direkt an die Senderbetreiber, dann aber mit Rückporto. Viel Spaß beim Empfangen des Senders auf Längstwelle. Ein Beitrag von Wolf Dieter, Delta Lima 2, Mike Charlie Delta.

Mesh-Netzwerke sind immer gefragter und werden auch von Funkamateuren weltweit eingesetzt, obwohl oder gerade weil zwei der drei Systeme, Meshcom, Meshtastic und Meshcore, nicht auf Amateurfunkfrequenzen arbeiten. Sie nutzen das LoRa, das heißt Long-Range-Protokoll, mit der wenig störanfälligen Chirp-Modulation mit einer sehr geringen Datenrate und daher einer hohen Reichweite im zweistelligen Kilometerbereich, trotz minimaler Senderleistungen im Milliwatt-Bereich. Jetzt hat sich auch Arter des Themas angenommen. Sie stellen Mesh-Netzwerke weltweit vor, und zwar in der Sendereihe Trex. Da gibt es den Beitrag Off-Grid. Dazu kann man einfach auf ArteTV nach Mesh oder nach Off-Grid suchen. Der Beitrag wird bis 2029 verfügbar sein, der ist also längerfristig gespeichert. Man kann natürlich auch direkt in einer Suchmaschine nach Mesh und ArteTV suchen, dann findet man das auch. Der Beitrag stellt dezentrale Funknetzwerke als Alternative zu den kommerziellen Mobilfunknetzen vor. Wir werden in einem kommenden Beitrag näher auf diese Technologien eingehen, die Strom- und Telekommunikationsnetzunabhängige Textkommunikation auch in Notfällen verspricht. Das kann dann also zum Beispiel auf einem Handy angezeigt werden, geht aber nicht über die Handy-Mobilfunknetze. Die sind ja zentral organisiert mit Servern und Netzknoten. Das ist zwar ein leistungsfähiges System, aber anfällig gegenüber Störungen, Naturkatastrophen und auch Überwachung. Die LoRa-Mesh-Netzwerke arbeiten dagegen ähnlich wie Packet Radio früher, ohne große Netzknoten, ohne zentrale Infrastruktur. Das ist dann weniger leistungsfähig, aber dafür auch ausfallsicherer. Wobei einige der Systeme trotzdem ein intelligenteres Routing verwenden, denn das reine Weitergeben der Nachrichten von Knoten zu Knoten, wie in den ersten Packet-Radio-Protokollen, führt sehr schnell zu Verstopfungen. Aber 2024 gelang beispielsweise

Beispielsweise die Organisation der Rettungsdienste in Tennessee nach den Zerstörungen durch den Hurrikan Helen mit dann noch funktionierenden Mesh-Netzwerken. Anderswo in den USA, in Nevada, in der Wüste, fanden sich auch Mesh-Knoten, welche die Naturschutzbehörde allerdings aufspürt und entfernt, weil sie da nicht genau weiß, wer die eigentlich aufgestellt hat und Drogenhändler als Ursachen vermutet. Naja, warum Drogenhändler ausgerechnet in Nevada in der Wüste sein sollten, das ist fragwürdig. Es wäre eigentlich eine sehr gute Notlösung, wenn jemand in der Wüste in Not gerät. Aber da sieht man, dass halt nicht immer das Verständnis für solche Netzwerke da ist. Und in den USA schon gar nicht. Wie geht das nun ohne Internet oder gar 5G? Und wo ist das interessant? Ja, zum Beispiel auch in Gesellschaften, die zunehmend überwacht werden oder in denen die Regierungen die Telekommunikation von heute auf morgen blockieren können, wie im Iran oder in der Ukraine, wo Russland ja als erstes die Internetstrukturen zerstört hat. Dort wurde dann Starlink verwendet, das aber natürlich sehr teuer ist und auch nicht ausfallsicher. Doch inzwischen sind diese dezentralen und offen zugänglichen Netzwerke nicht nur eine Fantasie von Preppern und Überlebenskünstlern. Arthur Trex trifft Mesh-Fans in London, in Barcelona und in der Nähe von Bologna in Italien. In Barcelona installiert das Aktivistenduo Radical Data Repeater Antennen für Mesh-Testing. In London hat Jack 44, ein britischer Elektronikingenieur und Spezialist für Spionagetechnologien, Tutorials erstellt, um Alternativen zu WLAN für alle zugänglich zu machen. Und in der Region Bologna in Italien bietet das von Christina Carnevali ins Leben gerufene Projekt des ultralokalen Netzwerks Antennini, das deckt also ein Dorf ab, den Einwohnern dort, wo die öffentliche Infrastruktur es nicht mehr zulässt, einen gemeinsamen Zugang zum Internet über LibreMesh, das mit WLAN statt LoRaWAN-Mesh-Technik auch höhere Datenraten bietet. Mit kommerziellen Anbietern hatten die Einwohner dort kein Glück und deswegen haben sie es jetzt über Mesh selbst organisiert. Es gibt also viele Anwendungen und ähnlich wie die kleinen Arduino-Computer sind auch die Mesh-Komponenten inzwischen relativ preisgünstig als Fertigbausteine erhältlich und müssen dann nur entsprechend programmiert und beispielsweise mit einem Smartphone gekoppelt werden. Ein Beitrag von Wolf Dieter, Delta Lima 2, Mike Charlie Delta.

Bei FT8 denkt man an die Kurzwelle, an schwache Signale, die unhörbar aus dem Rauschen dekodiert werden können. Das ist auf den höheren Frequenzbändern jedoch genauso möglich. Deshalb gibt es einen Europa-Aktivitätsabend auf 2 Meter jeden ersten Mittwoch im Monat. Das nächste Mal ist also am 1. Juli. Da trifft man sich auf der Frequenz 144,174 MHz von 17 bis 21 UTC, also 19 bis 23 Uhr MESZ. Da können Kontakte geknüpft werden, neue Locator-Felder gesammelt und die Ausbreitungsbedingungen erkundigt werden. FT8 hat eben auch auf den höheren Bändern faszinierende Möglichkeiten, beispielsweise bei Tropo-Überreichweiten, bei kurzen Öffnungen und manchmal kann man sogar eine echte DX-Station erwischen. Jede Station zählt, egal ob mit großer Antennenanlage oder einfacher Portabelstation. Auch wenn man nur eine vertikal polarisierte Antenne hat, die Aktivität lebt von den Teilnehmern. Weitere Informationen dazu gibt es auf ft8activity.eu/rules, also Regeln, ft8activity.eu/rules. Gemacht wird das Ganze im Standard FT8-Modus, also nicht etwa den VHF-Contest-Mode einschalten. Die Frequenz ist 144,174 und die Zeit ist 17 bis 21 UTC bzw. 19 bis 23 Uhr MESZ. Ein Beitrag von Wolf Dieter, Delta Lima 2, Mike Charlie Delta.

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1: Für alles gibt es Vereine. Kultur, Brauchtum, Musik, Sport, Technik und natürlich auch für den Amateurfunk. Kurzwelle, UKW, Satelliten, Bastel- und Lötprojekte, das alles gibt es hier. Dabei ist der Amateurfunkdienst mehr als nur ein Hobby. Er dient der technischen Bildung, weckt Interesse an Naturwissenschaft und Technik und hat in Not- und Katastrophenfällen eine wichtige Funktion für die Gesellschaft. Schon oft haben die Funkamateure bewiesen, dass sie auch dann noch funken können, wenn sonst nichts mehr geht, beispielsweise nach schweren Erdbeben. Der gemeinnützige Deutsche Amateur-Radio-Club ist mit seinen mehr als 30.000 Mitgliedern in knapp 1.000 Ortsverbänden in ganz Deutschland zu finden. Wir waren zu Besuch bei ECHO 13, das ist die Nummer des Ortsverbandes Hamburg-Alstertal, und haben die dortigen Mitglieder bei ihren Aktivitäten begleitet. Ein Beitrag von Jens Riva.
2: Immer auf der Suche nach Signal. Und am besten geht das für Nils Bent und Christoph Schütte auf dem Dach der Stadtteilschule Bramfeld.
3: Ich melde mich dann, wenn du den Ruder drehen kannst.
4: Eine Richtantenne, die strahlt nicht in alle Richtungen und dadurch erhöhen wir die Sendeleistung. Das ist wie eine Taschenlampe, die strahlt in alle Richtungen. Haben wir aber einen Reflektor vorne, bündeln wir den Lichtstrahl und genau das machen wir auch mit der Antenne. Und damit es dann dahin geht, wo wir hinfunken wollen, wollen wir nach Afrika, drehen wir auf Süden. Und wenn wir nach Westen drehen, dann bekommen wir Amerika rein.
2: Jeden Dienstag trifft sich der Ortsverband Alstertal E13 des Deutschen Amateur-Radio-Clubs. Mit fast 170 Mitgliedern ist er einer der größten in der Stadt. Manche sind schon seit fast 50 Jahren dabei. Immer wieder kommen auch Jüngere dazu.
5: Das ist für jeden, für Männlein, Weiblein. Meist so ab 10, 11 Jahren kann das losgehen. Also es gibt kleine Funkamateure, die sind 10, 11 Jahre alt und haben schon eine Lizenz.
6: Man lernt daraus. Die haben die Möglichkeit, bei uns bestimmt abzugucken, wie wir die alten, größeren Sachen reparieren oder auch handhaben. Und wenn man heute diese Mikrotechnik sich anguckt, das ist enorm. Und da ist das, was die Jugend natürlich heute auch sehr begeistert.
2: 60 Jahre gibt es den Verein schon. Technikbegeistert sind hier alle und sie helfen sich gegenseitig. Antennen reparieren, Funkgeräte einstellen, auch bei gemeinsamen Ausflügen.
7: Beim Field Day übernachten wir dann eben auch. Da sind wir in Ochsenwerder, hier auch in Hamburg. Wir haben dort unsere Station und die muss halt komplett autark sein, also mit eigener Stromversorgung. Und wir campen dann da fürs Wochenende und funken in der Gruppe.
8: Delta Lima 2, Lima Echo Victor, noch da?
2: Christoph Schütte und seine Mitfunker vom E13 können immer in Kontakt sein. Jeder kann mitmachen zu fast jeder Zeit. Von überall und eigentlich auch fast überall hin.
4: Also was ich mir wirklich nochmal, also persönlich wünschen würde, das wäre wirklich mal nochmal ein Kontakt in die Antarktis. Weil anrufen kann man da nicht. Und ich würde mir dann auch für die Allgemeinheit wünschen, dass dieses Hobby ein bisschen präsenter wird. Weil die Möglichkeiten, die wir haben, die sind enorm.
2: Die Amateurfunker, sie tauschen sich nicht nur im Alstertal aus, sondern mit Gleichgesinnten auf der ganzen Welt.

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1: Ein niederländisches Kriegsschiff ist durch einen analogen Trojaner geortet worden. Analoger Trojaner, was soll das denn sein? Naja, ganz korrekt ist der Begriff nicht. Der Trojaner war schon digital. Aber er war kein Mailanhang und er musste auch nicht angeklickt werden, sondern ganz klassisch wie das trojanische Pferd hat es ausgereicht, ihn an den Zielort zu bringen. Und tatsächlich musste er eben gar nicht erst geöffnet werden, so wie das Pferd. Er tat sein Werk automatisch bei Ankunft. Ja, was ist da passiert? Nein, das war kein kriegerischer Angriff. Das war ein Versuch eines Journalisten des niederländischen Regionalsenders Omroep Gelderland. Der hat 5 € investiert und einen Bluetooth-Tracker, also sowas wie die Apple AirTags, mit einer Postkarte verschickt. Also das war natürlich dann ein besonders flacher Bluetooth-Tracker. Das gibt's schon auch und wie gesagt, ist gar nicht so teuer. Und diese Postkarte hat er dann als vermeintliche Post eines Angehörigen an die HNLMS Evertsen adressiert. Das ist eine niederländische Luftabwehrfregatte, die zum Schutz des französischen Flugzeugträgers Charles de Gaulle vor Raketenbedrohungen eingesetzt wurde. Er hatte dabei keinen Angehörigen in der niederländischen Marine, sondern das niederländische Verteidigungsministerium hat vollständige Anweisungen online zur Verfügung, wie man Post und Pakete an Soldaten und Matrosen der niederländischen Streitkräfte senden kann. Der Trecker war dann am Zielort noch etwa 24 Stunden aktiv und zeigte, wie das Schiff den Hafen von Herakleion auf Kreta verließ und zunächst westlich entlang der Inselküste segelte, bevor sie nach Osten in Richtung Zypern abbog. So einen Tag später, als sich das Schiff in der Nähe von Zypern befand, ist dann die Batterie leer gewesen und der Trecker ging offline. Die Marine behauptet, der Trecker wäre beim Sortieren der Post gefunden und deaktiviert worden. War ja anscheinend nicht so. Das Verteidigungsministerium ändert jetzt allerdings seine Richtlinien und Grußkarten mit Batterien sind in Zukunft verboten. Das Problem ist natürlich, bei Postkarten sieht man das ja oder merkt es, wenn man sie öffnet und sie spielen Musik. Briefe werden dagegen im Gegensatz zu Postkarten bislang nicht durchleuchtet. Die Sicherheitslücke ist also noch nicht geschlossen. Somit ist klar, nicht nur private, sondern auch professionelle Stalker können mit diesen Trackern Unfug anrichten. Und eigentlich alles, was wir uns im normalen Leben bedienen, ob soziale Medien oder auch nur ein normales Android-Handy, können im Militärumfeld eigentlich nicht geduldet werden. Das macht natürlich die Arbeit für die Soldaten noch schwieriger, wenn sie auf die Art von ihren Verwandten abgeschnitten sind. Mancher schafft ja heute keine halbe Stunde, ohne dreimal sein Handy in die Hand zu nehmen. Wenn dasselbe ein Kriegsgegner macht, so eine Postkarte verschickt, dann braucht er anschließend bloß noch einen Marschflugkörper hinterher schicken und die Stimmung der Soldaten ist auf dem Nullpunkt, denn sie sind dann tot. Und natürlich muss man sich auch privat Sorgen machen, wenn plötzlich eine Grußkarte vom Ex in der Post auftaucht, könnte auch weniger lieb gemeint sein, als es ausschaut. Und Funktechnik braucht keine E-Mail oder Computer, um Geheimnisse preiszugeben. Ein Beitrag von Wolf Dieter, Delta Lima 2, Mike Charlie Delta.

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1: Zum Ende dieser Sendung an einem wirklich heißen Wochenende gibt es wie immer als Dreingabe die heißeste Funkwettervorhersage auf Kurzwelle. Da kommen alle News und Entwicklungen auf den Tisch, respektive auf ihren Kurzwellenempfängern. Unser Spezialist Christian Reiber vom HF-Referat des DARC mit seinem heutigen Blick auf die aktuellen Verhältnisse auf der Sonne, in der Ionosphäre und beim Erdmagnetfeld.
2: Sommer bedeutet Sonnenhöchststand. In der Mitte Deutschlands sind das mehr als 62 Grad, die unser Zentralgestirn mittags über dem Horizont steht. In 6 Monaten, zur Wintersonnenwende, werden es dann nur mehr gut 16 Grad sein. Das reicht dann noch für etwas mehr als 8 Stunden, die die Sonne über dem Horizont steht. Derzeit sind es mit 16,5 Stunden mehr als doppelt so viel. Diese Zahlen machen deutlich, wie viel mehr Energie die Atmosphäre über unseren Köpfen im Moment im Vergleich zum Winter erhält, und natürlich hat das auch weitreichende Folgen für die Ionosphäre. Eine davon ist beispielsweise, dass sich das Gas im Sommer stark aufheizt und sich deswegen ausdehnt. Die für die Kurzwellenausbreitung entscheidenden freien Elektronen verteilen sich dadurch auf ein größeres Volumen. Ihre Dichte sinkt also und damit auch die kritische Frequenz, die gerade noch zur Erde zurückgebrochen wird. Weil andererseits die Nacht so kurz ist, gehen deutlich weniger freie Elektronen durch Rekombination verloren als im Winter. Die kritische Frequenz sinkt daher nachts nicht mehr so stark ab. Daher sieht die MUF-Kurve dieser Tage fast schon ein wenig nach Rauschen aus. Die höchste nutzbare Frequenz wabert in einem recht engen Korridor zwischen 18 und 21 MHz hin und her. Nur ab und zu verlässt sie den Richtung 14 MHz nach unten und 25 MHz nach oben. Die Tag-Nacht-Unterschiede sind also sehr gering, und solange keine Störungen das Bild trüben, kann man auf dem 20- und 17-Meter-Band schon fast von Dauerbetrieb sprechen. Die Störungen, also vor allem ein sehr unruhiges Erdmagnetfeld, waren in der letzten Woche tatsächlich kein großes Thema. Nur am letzten Wochenende war etwas mehr Unruhe vorhanden, ansonsten war es weitgehend ruhig. Die Sonnenaktivität ist derweil auf dem Rückzug. Die größte sichtbare Region 4465 baut mehr und mehr ab, die Zahl der sichtbaren aktiven Regionen ist zurückgegangen und was noch da ist, ist klein und magnetisch einfach. Der solare Flux fiel daher auf 110 Einheiten. Auch die nächsten Tage werden recht störungsarm sein und ob die aktuell wirksamen, aber recht kleinen koronalen Löcher noch Unruhe reinbringen, ist eher fraglich. Etwas mehr Nachschub an aktiven Regionen von der Sonnenrückseite wird für dieses Wochenende erwartet. Einen signifikanten Aufschwung wird es aber noch nicht bringen. Danach kommen dann aber weitere Fleckengruppen und Mitte der Woche erwarten wir dann die ehemals sehr aktive Region 4455 zurück. Das lässt einen moderaten Anstieg der Sonnenaktivität erwarten mit einem solaren Flux, der sich von 110 Einheiten kommend bis 140 entwickeln kann. Tagsüber ist das meiste DX auf 20 und 17 Meter zu erwarten. 15 Meter öffnet ebenfalls, aber nicht zuverlässig. Nachts wird das 20 Meter Band meist durchgehend nutzbar bleiben. Sporadik E ist auf 10, 6 und 4 Meter weiter fast täglich anzutreffen. Auf 6 Meter werden auch immer wieder Kontakte nach Nordamerika gelockt. Und auch auf 2 Meter tut sich was. 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

Das war's nun für heute. Wir sind leider schon wieder am Ende von Radio DARC angelangt. Die Sendung der vergangenen Stunde war ein Programmbeitrag des gemeinnützigen Deutschen Amateur-Radioclubs im Rahmen der Sendefolgen unserer Übernahmepartner. Redaktion und Musikauswahl hatte Rainer Englert, Delta Foxtrot 2, November Uniform. Wir hoffen, die Sendung hat Spaß gemacht. Wenn ja, sagen Sie es doch einfach weiter. Wenn Sie wollen, hören wir uns nächste Woche wieder. Gleiche Zeit, gleiche Frequenz. 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Auf Wiederhören. Moin, tschüss, servus und 73 gut DX. Bis zum nächsten Mal.

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Mikro für einen Radiosender, der über diese Lesung heute berichtet. Ich freue mich sehr darüber. Und ich glaube, diese Kirche hat eine so wunderbare Akustik, da bräuchte man auch gar kein Mikrofon mit Lautsprecher. Das kriegen wir auch so hin. Oder ich versuche es so hinzukriegen. Die Latte haben Sie natürlich ein bisschen hochgehängt. Herzlichen Dank dafür. Die Latte ist ja nicht nur Fontane, aber ich glaube, wenn Sie mit Ihrem bisherigen Programm und mit denen, die das Programm gestalten, hierher gekommen wären, wenn Herr Quast Sie eingeladen hätte, wenn die Grunower Bürgermeisterin, die leider heute nicht da sein kann, Sie eingeladen hätte, hätten Sie natürlich tatsächlich das Problem gehabt, bei Fontane suchen zu können, solange Sie wollen. Sie hätten nichts über das Schlaubetal gefunden. Sie hätten ein bisschen was über Beeskow gefunden, aber auch nicht gerade Freundliches, weil Fontane Beeskow nicht mochte. Aber wir haben natürlich in Beeskow Günther de Bruijn, der in diesem Jahr gestorben ist oder im letzten Jahr gestorben ist und der nicht nur ein moderner Fontane ist, sondern der auch ein Schriftsteller ersten Grades, ein deutscher Schriftsteller ersten Grades gewesen ist, der sehr viel für die Region gemacht hat und dessen Buch Abseits, Liebeserklärung an eine Landschaft, das gebe ich unumwunden zu, war für mich auch ein Buch, das mich so fasziniert hat. Es war unter anderem auch ein Geburtshelfer für dieses Buch Sieh dich um, Annäherungen an eine brandenburgische Landschaft. Günther de Bruijns Heimat seit den 60er Jahren war unweit von Beeskow in Görsdorf. Dort hat er bei Wanderungen, die er immer unternommen hat, einen Hof entdeckt. Er hat diesen Hof ausgebaut. Er hat bis zuletzt neben Berlin auch dort auf diesem Hof gelebt. Und er hat die Region porträtiert, die um ihn herum sich erstreckt auf der Beeskower Platte. Das ist die Region westlich der Spree. Und als ich vor 3 Jahren mit meiner Frau hierher nach Grunow gezogen bin, man ist natürlich als jemand, der dann auch Wurzeln schlagen möchte, der sich mit der Geschichte der Region vertraut machen möchte, weil man kann ja nur dort ankommen, wo man auch sich drauf einlässt, habe ich festgestellt, so viel über die Region gibt es nicht zu lesen. Abseits ist die Nachbarregion und dann ist der Autor natürlich derjenige, der sich umhorcht, der mit Menschen spricht. Und ich will an dieser Stelle auch sagen, dass einer der, wie soll ich das sagen, auch Geburtshelfer dieses Buches im Dorf lebt. Es gab ein sehr schönes, langes Gespräch mit Johannes und Brigitte Brisch. Brigitte Brisch ist auch hier. Wo ist sie? Da sitzt sie, genau. Wir saßen letztes Jahr im Frühjahr beisammen und sie und ihr Mann haben mir so viel über Grunow erzählt, dass in mir tatsächlich der Wunsch, dieses Buch zu schreiben, dann tatsächlich auch so eine Art von Verpflichtung geworden ist, weil dieses Buch ist nicht nur ein Porträt über die Region zwischen Spree und Oder, zwischen Mörose und Lieberose. Es ist auch ein Buch, das im Dialog mit den Menschen vor Ort entstanden ist. So wie Sie gerade über Frau Richter gesagt haben, das Wissen vor Ort ist viel interessanter und spannender manchmal als das Wissen, das andere in den Ort bringen oder das Wissen, das auf Landesebene über diesen Ort vorhanden ist. Und es ist sehr fruchtbar, wenn sich diese verschiedenen Wissensebenen miteinander verständigen. Also das, was Sie mit dieser Reihe Nachbarn bei Nachbarn mit den Dorfkirchenlesungen machen, der Dialog zwischen Berlin und Brandenburg, das ist für mich auch sowas wie die literarische Idee dieses Buches über Sieh dich um. Es entsteht oder es entstand im Dialog mit ganz vielen Menschen vor Ort, die ihr Wissen eingebracht haben die mir als Gesprächspartnerin und Gesprächspartner geholfen haben, diese Region besser zu verstehen. Das soll es eigentlich an Vorrede gewesen sein. Das Buch, Sie können nachher auch reinschauen und gucken,
wenn es Ihnen gefällt. Ich signiere auch gerne, also wir haben es auch zum Verkauf hier. Und ich möchte Ihnen drei Stücke aus diesem Buch heute vorstellen. Das erste Stück handelt hier in Grunow über die Torfstiche. Das zweite ist ein Stück über Siedichum, also den Ort, der namensgebend für dieses Buch ist. Und das dritte Stück handelt wieder in Grunow, ist ein sehr persönliches Stück, Abendrunde heißt das. Und ich hoffe, dass es Ihnen gefällt. Und ich hoffe, Herr Hassemer, dass ich Ihren Erwartungen gerecht werde. Torfstiche, Grunow. Meine erste Begegnung mit den Torfstichen hatte ich, bevor ich wusste, dass es die Torfstiche waren. Es war an einem Nachmittag Ende August. Über dem Feld stand die Abendsonne und tauchte die gelb blühenden Senfhalme samt dem Waldsaum dahinter in ein mildes Licht. Wir gingen am Feldrand entlang und kletterten durch eine Senke, durch die einmal die alte Bahnstrecke von Frankfurt nach Cottbus führte. Um zur Niederung der Ölse zu gelangen, deren Namen ich erst einige Tage zuvor zum ersten Mal gehört hatte, mussten wir uns durch dichte Brombeerbüsche und das Unterholz schlagen, dann standen wir vor einem See. Eine Tarkowski-Landschaft, dachte ich augenblicklich, einen anderen Vergleich hatte ich nicht zur Hand. Wäre Stalker, der Film des sowjetischen Regisseurs Andrei Tarkowski, nicht an der Pirita bei Tallinn, sondern in Brandenburg gedreht worden, müsste er genau an dieser Stelle spielen. Vor uns breitete sich eine Landschaft aus, geheimnisvoll, schweigsam und fast gespenstisch unberührt. In die Mitte des schmalen Sees ragte von Norden eine Landzunge, bestanden mit Totholz, die Erlenstämme steckten in kleinen Grüppchen im Sumpf, über ihnen übten Kraniche den Flug in den Süden. Kahle, astlose Stämme, die sich im Wasser spiegelten und etwas Unheimliches ausstrahlten, als ob sie zur unbewohnten Zone unseres Bewusstseins gehörten. Ich versuchte zu fotografieren, was ich sah, und wusste doch, dass es mir nicht gelingen würde. Wie fotografiert man eine Tarkowski-Landschaft? Auch am Ufer gegenüber, hinter der Halbinsel, standen die Erlen wie Bleistifte ins Wasser gesteckt, als hätten sie sich versammelt zu einem Totengebet. Der See, das konnte ich an der kleinen Sandbucht sehen, die die Brombeersträucher freigegeben hatten, streckte sich von Norden nach Süden, wo er bald zu Ende war und in ein Niedermoor überging. Nach Norden hin sah ich kein Ende. Je weiter wir gingen, desto unzugänglicher wurde das Unterholz, das Dickicht schloss sich, kein Weg, der weiterführte, nicht einmal ein Trampelpfad. Das Wasser des Sees, den die Ölse an dieser Stelle bildete, sah trübe aus, kein Ort zum Abbaden. Vor dem Ufer vereinzelte Büschel von Seggen, ich konnte nicht erkennen, wie tief das Wasser reichte. Die Ölse, das hatte ich der Karte entnommen, die seit ein paar Tagen in unserer Küche hing, entspringt dem Möschensee, fließt durch den Koschewitzer See, speiste vor Zeiten einige Mühlen, die längst nicht mehr in Betrieb sind, und mündet schließlich, da hat sie die Tarkowski-Landschaft längst verlassen, bei Beskow in die Spree. Das Wasser, vor dem wir standen, würde also irgendwann durch Berlin und weiter dann über die Elbe und Hamburg in die Nordsee fließen. Aber Hamburg und die Nordsee waren an diesem Nachmittag Ende August weit entfernt. Eher hatte ich das Gefühl, an einem Ort zu sein, an dem die Zeit nicht nur stillstand. Vielleicht war ich auch in eine andere Zeitzone geraten. Das Wasser zu unseren Füßen regte sich kaum, nur bei einem Windstoß kräuselte sich die Oberfläche. Die Kraniche zogen längs des Sees und zwei Schwäne, die an seinem Ende waghalsige Landungen veranstalteten. Trotz ihres Lärms lag über dieser unwirklichen Landschaft eine unwirkliche Stille. Kam diese Stille aus mir? Als ich einige Tage später wieder an diesen Ort zurückkehren wollte, fragte unsere Nachbarin, »Du gehst zu den Torfstichen?« »Nein«, antwortete ich etwas unversichert, »ich will noch einmal hinunter zu dieser wilden Landschaft an der Ölse und zu diesem See.« »Das sind ehemalige Torfstiche«, lächelte die Nachbarin. »Früher haben sie dort Torf abgebaut, zur Bodenverbesserung. Nur war der Torf sauer und musste mit Kalk abgebunden werden.« Ich nickte.
Später entdeckte ich, dass das Gebiet als jüngstes Naturschutzgebiet in Brandenburg ausgewiesen worden war. Die Tarkowski-Landschaft, die ich entdeckt hatte, hatte einen amtlichen Namen: Ölsenniederung mit Torfstichen. Eine Zeit lang ging ich dann nicht mehr zu den Torfstichen, wollte die erste Begegnung mit der Landschaft, die mich seit diesem Augusttag beheimatet, nicht verblassen lassen durch ein Übermaß an Wiederholung, wollte den Zauber der Landschaft nicht unnötig strapazieren, wollte mich dem See, den ich entdeckt hatte, auch nicht von Westen her nähern, dort, wo die Bleistiftähren ihr Totengebet halten. Auf den Karten sind dort seltsame Waben eingezeichnet. Zelte oder Tarnnetze schien es uns, als wir in den Tagen unserer Ankunft bei Google Maps nachschauten. Tatsächlich ist es ein Munitionsdepot der Bundeswehr. Zunächst hat uns das noch beunruhigt. Mit der Zeit haben wir es ausgeblendet. Es ist hinter der unwirklichen Landschaft an der Ölsenniederung, weit weg auf der gegenüberliegenden Seite. Vielleicht wollte ich auch nicht mehr zu den Torfstichen, weil auf dem Weg dorthin ein scharfer Hund mit wütendem Gebell den Gartenzaun entlang hetzt. Es ist ein schöner Weg, bequemer als der über den Feldrand, den wir damals gegangen waren. Gleich hinter dem Grundstück mit dem Hund geht es auf einem mit alten Feldsteinen gepflasterten Weg über eine Brücke, unter der die Eisenbahn zwischen Frankfurt und Beeskow und weiter nach Königs Wusterhausen verkehrt. Auch das alte Bahnhaus, in dem wir wohnen, kann man von der Brücke aus sehen. Im Abendrot leuchten die Ziegel und hinter dem Fachwerkgiebel beginnt eine Weite, die ich seitdem nicht mehr missen mag. Hinter den Wäldern, die ich von der Bahnbrücke besser überblicken kann als von unserem Garten, liegen Mixdorf und Siedichum, dahinter Müllrose, wo die Schlaube einst scharf nach rechts bog und schließlich vor Frankfurt in die Oder mündete. Von der Bahnbrücke war es noch eine Viertelstunde bis zur Ölse. Daran erinnerte ich mich, als ich vor kurzem den Weg wieder ging, trotz des scharfen Hundes mit seinem Drohgebaren. Zuvor war ich Johannes Brisch und seiner Frau Brigitte begegnet, die mir erzählten, was es mit meiner Tarkowski-Landschaft auf sich hat. Johannes Brisch, Jahrgang 1936, arbeitete wie sein Vater Max in der LPG Pflanzenproduktion Schlaubetal, die ihren Sitz in Grunow hatte. Von seinem Vater hatte er erfahren, wie vor dem Krieg Torf abgebaut wurde, allerdings auf der westlich gelegenen Schneeberger Seite der Ölse, nicht auf der östlichen, unserer Grunower Seite. Der Torf wurde noch mit dem Spaten gestochen und dann mit Loren zu Sammelstellen gefahren, sagt Johannes Brisch. Damals war mit dem Torf, diesem über hunderte von Jahren entstandenen pflanzlichen Substrat, noch geheizt worden. In den 60er Jahren kamen dann nicht mehr die Schneeberger oder die Beeskower mit dem Spaten, sondern die Grunower mit dem Bagger. Vor allem im Winter, wenn es auf den Feldern nichts zu tun gab, sind wir runter an die Ölse, erinnert sich Johannes Brisch. Weil es da etwas sumpfig war, haben wir Betonplatten ausgelegt, damit die Bagger nicht absaufen. Den Torf haben wir auf die Felder gefahren und den Stallmist dazu gemischt. Erst in dieser Zeit ist der See entstanden, den ich bei meiner ersten Begegnung mit den Torfstichen entdeckt hatte. Die geheimnisvolle, schweigsame und fast gespenstisch unberührte Landschaft ist von Menschenhand gemacht. Mein Auge hatte mir eine Falle gestellt. Es sollte nicht die letzte sein bei meinen Streifzügen durch die Region um Siedichum. Mit der Wende endete dann die Geschichte des Torfabbaus in Grunow. Auf der Schneeberger Seite aber ging die Geschichte weiter, weiß Brigitte Brisch. Wo heute das Munitionsdepot der Bundeswehr ist, war zu DDR-Zeiten das Depot der Nationalen Volksarmee, sagt sie. 1969-70 wurde es gebaut, ein Jahr später habe ich angefangen, dort zu arbeiten. Da stand schon ein Teil von den Baracken. Und die Bunker standen auch alle schon. Unterirdische Bunker, betont sie. Die damals 27-Jährige arbeitete in der Küche des Munitionsdepots. Das Depot hatte einen Anschluss an die Bahnstrecke Grunow-Beeskow. Und alles war streng geheim. Früher wusste keiner, was da war. Da haben wir immer gesagt, da ist eine Schokoladenfabrik. Einmal, erinnert sich Brigitte Brisch, wurde sie nachts geweckt und zum Depot geholt. Ein Jagdflugzeug war abgestürzt, sagt Brisch. Der Lehrausbilder und der Stift kamen ums Leben,
Das können Sie noch heute sehen, wenn Sie nach Beeskow fahren. Links von der Straße aus gesehen sieht man das. Da ist ein kleines Wäldchen, da ist das Flugzeug abgestürzt. Ein kleines bisschen weiter wäre es, auf Deutsch gesagt, auf der Munition gelandet. Die Nacht damals wird Brigitte Frisch nicht vergessen. Wir mussten den Soldaten Tee und Bockwurst bringen. Auch von Marxwalde waren sie gekommen. Die haben mit einer kleinen Harke den Wald gehakt, bis sie vom Flugzeugführer und Stift alles gefunden haben. Der Kopf mit dem Helm hing in den Bäumen. Ich sag dann, neugierig war ich ja schon immer gewesen, Jungs, schmeckt euch die Bockwurst? Könnt ihr das hier essen? Da sagte einer, das sehen wir alle Tage. Ein paar Tage, nachdem mir die Brischs ihre Geschichten erzählt haben, bin ich also vorbei am Scharfen Hund über die gepflasterte Bahnbrücke, von der ich unser Haus sehen kann, und die Wälder, die bis Milrose reichen. Weiter auf dem Forstweg, an dem ich, als sei ich nie fort gewesen, links die Robinien und rechts die Kiefern grüßten, kam dann endlich hinunter zur Niederung und kämpfte mich durch das dichte Brombeergestrüpp zur kleinen Sandbucht. Es war alles noch da. Auf der Landzunge und dahinter hielten die kahlen, astlosen Erlen noch immer ihr Totengebet. Auch ein Schwan zog über mich hinweg. Das Wasser der Ölse war noch immer trüb. Ich wusste nun auch, dass ich das nicht mehr ändern würde und warum. Eine geschundene Landschaft, dachte ich, und ich war auf sie hereingefallen. An Tarkowski dachte ich nun nicht mehr. Dennoch werde ich wiederkommen. Dankeschön.

Sieh dich um. Erst nach und nach treffen die Jäger und Treiber ein. Es ist kalt auf dem Hof des Forsthauses, sieh dich um. Das Lagerfeuer wärmt nur, wenn man dicht davor steht. Im Wirtschaftsgebäude hat Andrea Maßmann ein kleines Buffet aufgebaut. Es gibt Suppe, Kuchen, Kaffee und Bier. Während sich die Jagdgesellschaft aufwärmt, wird auf dem Hof die Strecke gelegt. Viel ist es nicht, was an diesem Januartag auf zwei aufeinanderfolgenden Drückjagden im Neuzeller Stiftswald erlegt wurde. 4 Rehe, ein Wildschwein, das war's. Die Laune lassen sich die Beteiligten nicht verderben. Gestärkt von Suppe und Bier versammeln sie sich bei Anbruch der Dämmerung auf dem Hof. Die Strecke ist mit brennenden Fackeln markiert. Die Regeln sind akribisch festgelegt. Zuerst kommt das Hochwild, dann das Niederwild. Männliches Wild kommt vor weiblichem, starkes Wild vor schwachem, Haarwild vor Federwild. Darüber hinaus soll jedes 10. Stück der Art eine halbe Körperlänge vorgezogen werden. Bei 4 Rehen und einem Stück Schwarzwild eine eher unnötige Regel. Ist die Strecke ordnungsmäß gelegt, sind die Jagdhornbläser an der Reihe. Für jede Wildart stimmen sie ein eigenes Signal an, das sogenannte Todsignal. Auf dem Hof des Forsthauses Sieh dich um ertönt zunächst Rehtod, dann Sautod. Anschließend wird der Name der erfolgreichen Jäger genannt und der Bruch verteilt. Das Streckelegen ist ein Ritual, das die Jagd seit Jahrhunderten begleitet. In Sieh dich um begann die Tradition

Liebe und ihren Sehen durchflossen wird. Wo sonst, wenn nicht hier, kann man es fühlen, was Romantiker wie Tieck oder Eichendorff mit diesem Wort gemeint haben mögen, Waldeinsamkeit. Begonnen hat die Geschichte von Siedichum mit der Wahl eines neuen Abtes im Kloster Neuzelle. 1742 trat Gabriel Dubau sein Abbatiat im Zisterzienserkloster an, dessen Ländereien seit der Gründung 1268 von der Oder im Osten bis zur Schlaube im Westen reichten. 4 Jahre später ließ Dubau von seinen Mönchen an der schönsten Stelle des Schlaubetals jenes Jägerhaus errichten, das im Stiftsatlas von Neuzelle vermerkt ist. Es war ein einfaches, einstöckiges Fachwerkhaus, in dem es auch einen Betraum für die Mönche gab. Um das Gebäude herum wurden Sichtachsen in den Wald geschlagen. Der Name Siedichum ist erstmals für das Jahr 1754 belegt. Im Kirchenbuch von Neuzelle hat der Historiker Winfried Töppler anlässlich der Hochzeit eines Jägers den Eintrag gefunden. Sieh dich um. Heute steht der Name auf einem Schild vor der Einfahrt zur gleichnamigen Gaststätte. Hier sieh dich um. Wie aber ist der Name zu deuten? War er eine Warnung an die Mönche und Jäger, auf Schritt und Tritt auf den Weg zu achten, da die Schlaube hier von zahlreichen Sümpfen und Mooren umgeben war? Oder pries er dieses Fleckchen Erde, denn von der Anhöhe hat man tatsächlich einen herrlichen Ausblick auf den Hammersee, den Schinkensee und die umliegenden Laubwälder des Schlaubetals? Stand der Name in Zusammenhang mit den im Mittelalter beliebten Satzortsnamen wie Schauinsland bei Freiburg oder solchen, die man Vorwerken und Jagdhäusern gab, um Schaden von ihnen abzuwenden? Ein Beispiel dafür ist Siedichfür in Sachsen. Als Warnung an Reisende, sich vorzusehen, wie der Namensforscher Jürgen Udolf mutmaßt. Vielleicht war es aber auch nur ein Tipp von Mönch zu Mönch. Schau mal, wie schön es hier ist. Oder hatten die Mönche von Neuzelle gar keinen Blick für die Landschaft? Mitte des 18. Jahrhunderts bestimmte die Aufklärung das Bild des Menschen von seiner Umwelt. Vielerorts ging das einher mit einem forstwirtschaftlichen Blick auf den Wald und der Überzeugung, dass die Natur, verstanden als ungeordnete Wildnis, gezähmt und geordnet werden muss. Haben die Mönche mit der Inszenierung von Siedichum in einer Art antiaufklärerischen Attitüde, also die Gegenbewegung, die Landschaftsidee der Romantik vorweggenommen? Wohl eher nicht, denn dort, wo es um die Wirtschaft des Klosters geht, handelten auch die Äbte rational. So wurden die Oderauen gerodet, um die guten Böden für die Landwirtschaft zu nutzen. Auch zwischen Oder und Schlaube waren zwischen 1650 und 1750 viele Wälder gerodet worden. Auf dem Weg nach Siedichum ritten die Neuzeller Mönche meist über kahle Felder. Schönheit spielte für sie keine Rolle. Aus einer ungeordneten Landschaft wurde auch im antiaufklärerischen Milieu der Zisterzienser eine geordnete Landschaft. Ein Beispiel dafür ist der Barockgarten des Klosters, den Abt Gabriel Dubau streng geometrisch anlegen ließ. Anders war es da, wo gejagt wurde. Bei der Jagd verhielten sich die Mönche nicht anders als der Adel der Zeit. Vornehmlich der Wald, aber auch alle anderen Landschaftselemente des adligen Grundbesitzes, die zur Jagd genutzt wurden, nahm im Kontext der adligen Selbstdarstellung Züge des Wilden, des unbeherrscht Natürlichen an, schreibt der Sozial- und Wirtschaftshistoriker Thorsten Meyer. Die Landschaft, verstanden als naturräumliche Ausstattung, bildete den Hintergrund. Um ihrer selbst willen existierte sie nicht. Das allerdings würde bedeuten, dass das Jagdhaus der Mönche nicht an der schönsten Stelle des Schlaubetals errichtet wurde, sondern dort, wo es das meiste Wild gab. Gleichwohl haben die Mönche des Klosters Neuzelle mit ihrer Namensgebung zur Legendenbildung beigetragen. Sieh dich um, dieser fordernde Name, der die Landschaft ihrem Betrachter an die Hand gibt, ist seitdem in der Welt. Und ich? An welchen Legenden stricke ich, wenn ich den geheimnisvollsten Ort des Schlaubetals seiner Einzigartigkeit beraube und ihm eine Region andichte,

Gerichte, für die es bislang keinen Namen gibt. Was haben Beeskow und Neuzelle, Mürose und Lieberose, Frankfurt und Friedland mit Siedichum gemeinsam? Oder will ich nur eine geografische und literarische Leerstelle füllen, denn nicht einmal Fontane hat ein Wort über Siedichum verloren? Ja, vielleicht stricke auch ich an einer Legende, aber gut möglich ist auch, dass ich nur eine Art Geburtshelfer bin. Vielleicht wünsche ich mir, dass das Siedichum zwischen Spree und Oder einmal ebenso entdeckt wird wie jene Stelle im Schlaubetal, an der das Jagdhaus errichtet wurde. Dass es nicht länger im toten Winkel liegt, sondern einen ähnlichen Nachhall findet wie das Siedichum der Mönche und Jäger. Nicht als unberührte Natur, sondern als Ergebnis des Ringens des Menschen mit einer Landschaft im Abseits. An der Stelle, an der einst das Jagdhaus errichtet wurde, steht heute das Forsthaus Siedichum, das Andrea Maßmann bis in die jüngste Zeit betrieben hat. Es war 1909 als Herrenhaus an der Stelle gebaut worden, an der das Jagdhaus stand. 200 Meter weiter nördlich befindet sich an einer Waldkreuzung der Försterfriedhof von Siedichum. Angelegt hat ihn 1891 der königlich preußische Oberförster Wilhelm Reuter. Wilhelm Reuters Siedichum war nicht mehr das der Mönche und Jäger. Es war ein preußisches Siedichum geworden, in dem vor allem Forstwirtschaft betrieben wurde. Die zu Schernsdorf gehörende Neuzeller Stiftsförsterei hatte sich bereits 1833, da war das Kloster schon aufgelöst und Siedichum gehörte zu Preußen, im Jagdhaus von Abt Gabriel Dubrau niedergelassen. 7 Jahre später lebten in den 3 Häusern von Siedichum 33 Personen, viele von ihnen waren Waldarbeiter. Die Waldflächen mit einer Größe von über 5000 Hektar, die dem Stift Neuzelle nach der Säkularisierung und der Überführung in eine Stiftung geblieben waren, wurden in 2 Oberförstereien aufgeteilt, eine in Neuzelle und eine in Siedichum. Die in Siedichum hatte 1870 Wilhelm Reuter übernommen. Andrea Maßmann kennt die Geschichte von Wilhelm Reuter ebenso wie die Gründungsgeschichte von Siedichum durch die Mönche. Die langjährige Pächterin des Forsthauses stammt aus Hangelsberg bei Fürstenwalde, hat Zootechnikerin gelernt und dann in Mecklenburg Ökonomie studiert, wo sie ihren Mann kennengelernt hat. Seitdem beide 2011 das Forsthaus übernommen haben, lebten sie unten am Hammersee zwischen 2 Waldarbeiterhäusern aus dem Jahre 1922. Das etwas vom See zurückgesetzte Fischerhaus gehört der Stiftung Stift Neuzelle, die es zusammen mit dem Forsthaus verpachtet. 1999 hatte es die Stiftung von der Treuhand zurückbekommen. Und auch die DDR-Geschichte hat Andrea Maßmann vor Augen. Zunächst hatte Siedichum als Gästehaus des Ministerrats der DDR gedient. Danach ging es an die Staatssicherheit, die dort das Mehrzweckobjekt Siedichum mit dem dazugehörigen Erholungsobjekt Fischerhaus betrieb. Wer sich diese Geschichte vor Augen führt, bekommt plötzlich eine ganz andere Vorstellung davon, was Siedichum bedeuten kann, sagt Maßmann. Im Erholungsheim arbeiteten ein weiblicher Stasi-Leutnant und 9 hauptamtliche inoffizielle Mitarbeiter. Aus Siedichum wurde Horch und Guck. Umsehen hätte sich vielleicht auch Dieter Wurm sollen. Der Oberstleutnant des MFS vermittelte am offiziellen Außenhandel der DDR vorbei Geschäfte mit dem Westen. In Siedichum veranlasste Wurm die Grundsanierung des Stasi-Objekts für eine Summe von 560.000 Mark. Weitere 273.000 Mark flossen in die Renovierung des Fischerhauses. Im Gegenzug erhielt der an den Arbeiten beteiligte staatliche Forstbetrieb Milrose Holzverarbeitungsmaschine aus dem Westen im Wert von 50.000 D-Mark. Was Wurm nicht wusste, Stasi-Chef Erich Mielke war bereits auf das seltsame Treiben in Siedichum aufmerksam geworden. Er ordnete eine Revision an, bei der sich herausstellte, dass Wurm für die Bauarbeiten keine Belege vorweisen konnte. Bei der anschließenden Untersuchung seiner Berliner Wohnung in der Niederbarnimstraße wurden im Kachelofen 160.000 D-Mark und 26 Kilogramm Gold gefunden. Auch in einem Depot in einer privaten Jagdhütte am Wirchensee
fanden sich bei Grabungen 44 Kilogramm Gold, andernorts mehr als 1000 Flaschen Schnaps, Millionen von Westzigaretten, japanische Heimelektronik, Schmuck und wertvolle Münzen. So berichtete der Spiegel im Jahr 2000. Der größte Wirtschaftskrimi der DDR-Geschichte, wie es das Nachrichtenmagazin nannte, spielte in Siedig um. Unter Ausschluss der Öffentlichkeit und strengster Geheimhaltung wurde Günter Wurm am 3. Dezember 1981 vom Militärstrafsenat beim obersten Gericht der DDR zu 15 Jahren verurteilt. Er starb 1983 unter ungeklärten Umständen in der Haft. Doch das ist Geschichte. Bei unserem Gespräch im Frühjahr 2020 sagt Andrea Maßmann: Wenn ich vom Fischerhaus morgens hochlaufe zum Forsthaus, denke ich jedes Mal, das ist ein besonderer Ort. Da haben die Mönche tatsächlich die schönste Stelle des Schlaubetals gefunden. Das wusste der Abt zu schätzen, aber auch die Stadtsicherheit wusste es. Sieh dich um, wo die Jäger und Treiber in den Wintermonaten ihre Strecke legen, ist aber nicht nur der Mittelpunkt des Schlaubetals. Die gleichnamige Gemeinde kann auch auf einen Rekord verweisen, der selbst im waldreichen Brandenburg seinesgleichen sucht. Wer sich in Sieh dich um umschaut, sieht nämlich vor allem eines: Bäume. Denn nach dem Kahlschlag im 18. Jahrhundert wurde ab der Mitte des 19. Jahrhunderts wieder aufgeforstet. Während im Schnitt auf jeden Brandenburger 4.500 Quadratmeter Wald kommen, sind es in der Gemeinde Sieh dich um, zu der auch Schernsdorf, Riesen und Politz gehören, 38.000 Quadratmeter pro Einwohner. 1.531 Menschen leben in der Gemeinde, umgeben von fast 60 Quadratkilometer Wald.

Das letzte Stück, das ich Ihnen vorstelle, ist auch das letzte Kapitel im Buch, zu dem übrigens Inka Schwandt die Fotos beigetragen hat. Es heißt Abendrunde. Um zu wissen, wann es Zeit für die Abendrunde ist, muss ich nicht auf die Uhr schauen. Wenn die Sonne gerade noch über den Bäumen am Bahnhof steht, gehe ich los. Ich weiß dann, dass ich am Ende der Runde, wenn ich am Feldrand schon wieder unser Haus sehe, mit den letzten Sonnenstrahlen zurückkomme. Wenn die Sonne nicht scheint und es regnet, ziehe ich die Kapuze über den Kopf und schaue nicht in die Ferne, sondern auf die Erde. Auch da gibt es manchmal was zu entdecken. Zuletzt sogar, das glaube ich zumindest, Wolfsspuren. Ich weiß nicht mehr, wann ich begonnen habe, den abendlichen Spaziergang meine Abendrunde zu nennen. Auch vorher bin ich schon raus aus dem Haus, über den Wäscheplatz aufs Feld, auf der Rückseite des Grundstücks zum Pflasterweg vor dem Bahnhof, an dessen Ende ein einsames Schild steht. Bahnanlage, befahren und betreten durch Unbefugte verboten. In Wirklichkeit hört an dieser Stelle nur die Beräumung bei Schnee und Eis auf. Seitdem ich hier bin, gab es nur einmal Schnee und Eis. Vielleicht war es der Wunsch nach Wiederholung, nach einem Ritual, das mich mit der neuen Umgebung in Grunow vertraut machen sollte. Je öfter ich das Ritual wiederholte, desto verbundener fühlte ich mich mit der Landschaft, die Abendrunde als Heimischmacherin und auch als Landschaftsmacherin. Meine Abendrunde markiert ein Territorium, grenzt es ein, definiert es alleine durch mein Gehen, auch wenn es keinen Namen hat, außer vielleicht diesem: Landschaft innerhalb der von mir begangenen Abendrunde. Würde einen solchen Namen jemand verstehen? Nein, sicher nicht. Es sei denn, ich würde die Landschaft, die ich mit meiner Abendrunde abzirkele, beschreiben. Vom Bahnhof führt mein Weg entlang der Bahntrasse bis zum Kilometerstein 130.0. Linke Hand verrotten neben dem Gleis nach Frankfurt die Bohlen der stillgelegten Strecke nach Cottbus. Rechts salutiert ein wilder Mix aus Eichen, Ahorn, Birken, Kastanien, Unterholz. Weder bilden sie eine halbseitige Allee, noch markieren sie akkurat die Grenze zum Feld. Eher ist das alles dem Zufall überlassen. Hier ist seit der Stilllegung der Trasse hochgekommen, was hochkommen sollte, und im Wind zum Opfer gefallen, was nicht tauglich war. Wo die ehemalige Betriebsstraße der Bahn endet, erkenne ich am Pflanzenwuchs. Kurz hinter Kilometer 129.9 stehen im Mai die Gräser kniehoch, davor wächst nichts. Ich habe ein paar Abendrunden gebraucht, bis mir das aufgefallen ist. An Kilometer 129.9 steht ein Signalhäuschen. Seine paar Fenster sind mit Blechplatten zugeschraubt. Das Signal selbst muss schon lange nicht mehr von Hand gestellt werden. Doch der Weg bis zum Signalhäuschen wurde freigehalten. Manchmal haben Pestizide eine längere Haltbarkeitsdauer als eine Bahnstrecke. Ab Kilometer 130.0 geht es dann querfeldein. Erst über einen Hügel, dann auf einem Feldweg, dem ein mageres Kiefernwäldchen folgt. Hinter dem Wäldchen führt der Weg geradeaus weiter zur Landstraße, die von Grunow nach Mixdorf führt. Eine Reihe junger Ahornbäume folgt dem Weg, was mich schon beim ersten Mal, als ich hier war, gefreut hat. Die Pflanzung macht unmissverständlich klar, dass sich hier ein Weg befindet. Keine Selbstverständlichkeit ist das in Zeiten, wo mehr und mehr Feldwege untergepflügt werden und Wegsteine verschwinden. Es stimmt schon. Da, wo es noch alte Wege gibt, ist die Landschaft intakter als dort, wo sie fehlen. Hat sie deshalb eine Zukunft? Anstatt auf der Ahrenallee weiter Richtung Landstraße zu gehen, biege ich rechts ab, noch immer in Tuchfühlung zum Kiefernwäldchen. Linker Hand befindet sich eine Kurzumtriebsplantage, halb Weiden, halb Robinien, die in einigen Jahren erntereif ist. Meine Abendrunde führt mich also, bevor mich die letzten Sonnenstrahlen treffen, zunächst über Bahngelände und danach durch eine forst- und landwirtschaftlich genutzte Landschaft, in der nichts dem Zufall überlassen ist. Nur in den ersten Wochen habe ich auf die Uhr geschaut. Eine halbe Stunde. Länger dauert die Abendrunde nicht. Eine nicht weiter bekannte oder benannte Landschaft zu beschreiben, vor dieser Aufgabe stand ich auch auf meinen großen Runden, die ich um den von mir selbst gesetzten Fixpunkt Siedig umgedreht habe.
Ich habe auf meinen Streifzügen und Annäherungen aus einem konkreten Ort eine Landschaft zu zaubern versucht, wie ein fahrender Gaukler das Kaninchen aus dem Hut. Eine Landschaft, die in diesen Umrissen nie existiert hat, es sei denn, man begreift sie dich um auch als Aufforderung, einzutauchen in die Geschichte und Gegenwart einer Region, deren Grenzen man sich selbst setzt. Als Gelegenheit, sich umzusehen, zu beschreiben, sich einen Reim darauf zu machen, was man entdeckt oder in den Gesprächen mit den Menschen vor Ort erfährt. Denn Landschaft ist nicht nur von Menschen angeeignete Natur, sie entsteht auch im Dialog mit anderen. Ich habe mich umgesehen und habe all das, so es mir möglich war, zu beschreiben versucht. Ist daraus nun eine Region entstanden? Womöglich bin ich derjenige, der diese Frage am allerwenigsten beantworten kann. Ich kann nur sagen, dass ich die Landschaft zwischen Spree und Oder, Milrose und Lieberose seitdem mit anderen Augen sehe. Nicht nur mit meinen, sondern auch mit denen meiner Gesprächspartnerinnen und Gesprächspartner, die mir ihre Perspektive auf die Region nahegebracht, ihre Erfahrungen mit der Landschaft mit mir geteilt haben, mich teilhaben lassen an ihren eigenen Abendrunden, die sie seit Jahren und Jahrzehnten um die Orte drehen, an denen sie leben, geboren sind, arbeiten. Wenn ich aufbreche zu meiner Abendrunde, habe ich nicht nur den Bahndamm oder später unser Haus im Blick. Ich habe auch gelernt, dass es mehr gibt als 4 Jahreszeiten. Im Januar zum Beispiel muss ich schon zeitig los, sonst droht die Dunkelheit, die außerhalb der Dorflage noch ein bisschen unheimlicher wirkt als sonst. Regnerisch ist es dann im Februar und im März kann es sein, dass ich die Mütze abnehme, weil die Sonnenstrahlen manchmal schon wärmen. Dann treiben die ersten Bäume aus, erst die Ahorne und Kastanien, im Mai schießt das Gras, zumindest am Rande des Pflasterwegs, und im Sommer dehne ich meine Runde gerne noch etwas aus und gehe um die Kurzumtriebsplantage herum auf den Sandweg, auf dem ich die Schuhe ausziehen und barfuß laufen kann. Schließlich der Herbst, wo sich der wilde Baumix entlang des Bahndamms in eine ebenso wilde Farbmischung verwandelt. Meine Abendrunde hat eine räumliche und eine zeitliche Dimension, habe ich irgendwann begriffen, und die Zeit verläuft nicht linear, sondern in Ellipsen. Am Anfang dachte ich, es gibt nur 2 Zeiten, die ich kennen muss, Minute 13 und Minute 53. Dann bimmelte es ein paar Sekunden, bevor sich die beiden Bahnschranken schlossen. Minute 13 kam die Regionalbahn nach Beeskow und weiter nach Königs Wusterhausen, Minute 53 die nach Frankfurt. Als der Zug das erste Mal an mir Richtung Frankfurt vorbeifuhr, dachte ich einen Moment daran, ob es den Zugführer stört, dass ich verbotenerweise auf dem Bahngelände unterwegs bin. Es war ein Stadtgedanke, den ich da dachte, seitdem denke ich ihn nicht mehr. Bin ich angekommen? Wie genau diese Ellipsen aussehen, in denen die Zeit verläuft, kann ich nicht beschreiben, eher fühle ich es. Eine Runde ist kein Weg, den man hingeht und wieder zurück, und natürlich ist die Zeit kein Weg, schon gar nicht ein Rundweg. Vielleicht ist es eher so, dass mir das Zeitgefühl in Kruno und Siedigum abhanden gekommen ist. Nicht, dass ich plötzlich unpünktlich geworden wäre, aber sie ist nicht mehr so wichtig. Mal bleibt die Zeit stehen, mal rast sie davon, aber das merke ich dann nicht. Oder ich merke es erst nach einem Tag im Garten, wenn der Abend anbricht und noch längst nicht alles getan ist. Auch die Zeit, die über die Landschaft von Siedigum gegangen ist, verläuft wohl in diesen Ellipsen. Einst gab es zwischen Spree und Oder dichte Wälder und unzugängliche Sümpfe. Mit der Holzzeit wurde ein Großteil der Wälder gerodet, denn Holz war in armen Regionen das Gold der frühen Neuzeit. Als die Holzzeit dann in eine Holznot mündete, wurde die Nutzung der Wälder eingeschränkt, der Grund und Boden privatisiert und wieder aufgeforstet. Gleichzeitig wurde das Holz als Energieträger Nummer 1 von der Kohle abgelöst. Nun aber ist auch die Kohlezeit zu Ende und neue Energien wie Wind und Sonne lösen die Kohle ab. Mit dem Klimawandel kommen extreme Dürreperioden und Starkregen. Auch das gehört zur Schwellenzeit von heute. Und ein neues Waldsterben. Als ich an diesem Text gearbeitet habe, hieß es immer öfter, dass die Buche, mein Lieblingsbaum, das Jahr 2050 in Brandenburg nicht überleben würde. Was wird an seiner Stelle wachsen?
Solche Fragen sind typisch für Schwellenzeiten und auch, dass es keine eindeutigen Antworten darauf gibt. Eine Ruhe liegt über der Landschaft und eine Stille. Sind es die Stille und die Ruhe vor dem Sturm, den solche Schwellenzeiten mit sich bringen? Wenn ich mir solche Fragen stelle, beruhigt es mich, dass sie nicht neu sind. Dass es solche Fragen nach dem Platz des Einzelnen im großen Ganzen auch um 1800 herum gegeben hat. Dass es sie auch in 200 Jahren noch geben wird oder, weil sich die Zeit vielleicht schneller dreht, in 100 oder in 30 Jahren sollten die Buchen tatsächlich verschwinden. Sieh dich um, das weiß ich inzwischen, ist nicht nur eine Seeschule, es lehrt auch Gelassenheit. Mein Sieh dich um ist eine Momentaufnahme, mehr nicht. Und jetzt lege ich den Stift beiseite und mache mich wieder auf den Weg. Ich danke Ihnen recht herzlich.

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1: 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Und wer sind die Menschen, die ihn gestalten? Wir gehen diesem großen Begriff weiter auf den Grund und schauen der Transformation auf die Finger. Mal neugierig, mal kritisch, aber immer mit echtem Interesse an den Menschen, die hier leben und diesen Wandel mitgestalten. Wir glauben, dass gerade in bewegten Zeiten wie unseren die Beteiligung von Menschen der Schlüssel für ein gelingendes, demokratisches Miteinander ist. Daher unterstützen wir Beteiligungsprozesse und Ideen, wo immer es geht. In unserer Reihe hier bei Sternchen FM präsentieren wir euch unser Diskussionsformat Gesprächsbereit, das in unregelmäßigen Abständen in der Kaiserlichen Postagentur in Radow stattfindet. Für Gesprächsbereit sprechen wir etwa eine Stunde lang live mit unseren Gästen aus Kultur, Zivilgesellschaft und Ehrenamt. Diese zweite Ausgabe der Reihe moderiert meine Kollegin Dagmar Schmidt vom Verein Lausitzer Perspektiven. Zu Gast sind Rebecca Schwarzbach von der Umweltgruppe Cottbus und Malle vom Projekt Revier Upgrade des BUND Brandenburg. Mit den beiden hat Dagmar darüber gesprochen, wie Aktivismus und Naturschutz im Strukturwandel konkret aussehen können und wie es gelingt, insbesondere junge Menschen für Umwelt- und Zukunftsfragen zu begeistern. Es ging um kreative Beteiligungsformate wie Hochbeete, Schnitzeljagden, Umweltquizze und sogar Theater im Wald. Und darum, wie solche Projekte neue Begegnungsräume in der Lausitz schaffen können. Außerdem haben die drei darüber gesprochen, warum Begriffe wie Strukturwandel oft abstrakt bleiben und wie wichtig es ist, neue Bilder und Geschichten zu finden, die Menschen wirklich erreichen. Wir haben das Gespräch am 12. Mai 2025 in der Kaiserlichen Postagentur in Radusch aufgezeichnet. Euch nun viel Spaß mit der zweiten Ausgabe von Gesprächsbereit.
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2: Ja, hallo miteinander. Mein Name ist Dagmar Schmidt. Ich bin die Vorsitzende der Lausitzer Perspektiven. Das ist ein Verein, den wir 2016 gegründet haben, um uns mit dem Thema zu beschäftigen, Zivilgesellschaft und Strukturwandel. Und aus dieser Initiative Lausitzer Perspektiven ist später dann die Bürgerregion Lausitz, die heute eigentlich die Einladende ist, entstanden, ein Netzwerk von einer Gruppe von zivilgesellschaftlichen Organisationen, die genau das, wofür wir Lausitzer Perspektiven ursprünglich gegründet hatten, zusammen machen wollen. Und die Bürgerregion Lausitz hat unterschiedliche Standorte in der Lausitz verteilt. Und hier ist eigentlich die Geschäftsstelle, die durch die Lausitzer Perspektiven betrieben wird. Und daher haben wir die Geschäftsstelle der Bürgerregion Lausitz hier in Radusch, einem kleinen Dorf, was eher ungewöhnlich ist, dass dort Geschäftsstellen sitzen. Aber die Idee der Bürgerregion Lausitz war auch zu sagen, okay, in Cottbus passiert ganz vieles, das eh passiert. Und in der Fläche passiert weniger für zivilgesellschaftliches Engagement im Strukturwandel. Und deshalb haben wir gesagt, hey, dann gehen wir bewusst in kleinere Orte und wir gehen unter anderem nach Radusch. Kurz zum Ablauf. Wir haben zwei Gästinnen, die werden da gleich eine kleine Vorstellung machen. Und wir haben andere gesprächsbereite Gäste hier im Raum. Und wir haben einen ersten Block sozusagen, um miteinander hier ins Gespräch hier vorne zu kommen. Und da könnt ihr erstmal zuhören, euch inspirieren lassen. Dann gibt es eine Viertelstunde Pause nach circa einer Stunde. Und da könnt ihr dann die Brezeln essen, den Saal bewundern, auf die Toilette gehen und dann treffen wir uns hier wieder und dann kommen wir miteinander noch ins Gespräch. Das Ganze insgesamt dauert circa 2 Stunden und danach könnt ihr dann gerne auch noch da bleiben, um euch weiter zu unterhalten. Ihr seid herzlich willkommen. Wir holen dann auch Weingläser raus und Wein. alkoholfreien Wein und nicht alkoholfreien Wein. Und wer dann gerne da bleiben möchte und noch ein Glas Wein trinken, ist auch herzlich willkommen. Dann legen wir los mit unseren zwei Gästinnen. Das ist Rebecca Schwarzbach. Zu meiner Linken, zu euren Rechten. Und die Malle, die heute hier ist vom BUND. Und die Rebecca ist heute hier für die Umweltgruppe Cottbus und die gehört zur Grünen Liga. Ich würde euch jetzt im Einstieg einfach mal bitten, was über euch zu erzählen und vielleicht kurz den Hintergrund eures Engagements zu schildern. Und damit steigen wir dann letztendlich ein. Und ich sage dann noch ein paar Worte, warum wir speziell euch zwei eingeladen haben, um ins Gespräch zu kommen. Malle, vielleicht fängst du an.
3: Ja, gern. Genau, ich bin Malle. Vielleicht da kurz der Disclaimer. Ihr wisst es sicherlich alle. Umweltthemen sind teils schwierig, treffen teils auf sehr aggressiven Widerstand. Und zu meinem Selbstschutz habe ich es bis jetzt geschafft, meinen vollen Namen rauszuhalten und versuche, das weiterhin aufrechtzuerhalten. Deswegen eben die Kurzform. Ich bin vor bald 5 Jahren in die Lausitz nach Cottbus gezogen, klassisch zum Studium im Umweltbereich. Habe hier mich begonnen, relativ schnell zu engagieren, Verschiedenstes ausprobiert, klassisch Fridays for Future und Ähnliches. Und bin jetzt seit 1 Jahr beim Bund für Umwelt und Naturschutz angestellt in einem Projekt, wo wir mit Jugendlichen arbeiten, wo wir versuchen, aktiv Dinge zu tun, zu gestalten. Klassischerweise ist es bei uns ein Hochbeetbau, um da eben Kontakte herzustellen, Räume aufzumachen, in denen gerade Jugendliche, die sagen, Umwelt kenne ich nicht, will ich nicht, mache ich nicht, irgendwie mitgenommen werden und meistens nach 1-2 Stunden rumwerkeln, netten Gesprächen und unterschwelligen Umweltthemen vielleicht doch sagen, gar nicht so schlecht. Genau, das wäre zu mir.
2: Rika, möchtest du weitermachen?
4: Ja, ich bin Rika. Ich habe Naturschutz studiert und war schon in vielen internationalen Projekten tätig, bevor ich in die Lausitz gekommen bin. Es waren aber alles eher so ehrenamtliche Tätigkeiten. Und ich bin 2017 in die Lausitz gekommen und bin seit 2018 engagiert für die Umweltgruppe Cottbus. Und die Umweltgruppe Cottbus hat sich schon zu DDR-Zeiten 1987 gegründet und ist schon seit Jahren und Jahrzehnten im Kampf gegen die Kohleindustrie hier in der Region aktiv zum Schutz der Natur und der Umwelt. Und ja, ich versuche das zu unterstützen im Rahmen meiner Möglichkeiten, weil ich eher so eine Aktivistin bin. Weil die Umweltgruppe macht auch viel fachliche Arbeit zu dem Thema und ich organisiere Aktionen, um unsere Messages auch nach außen zu tragen, um möglichst viele Leute zu erreichen, was in der Region ja auch besonders schwierig ist, weil die Menschen sich so identitär mit der Kohle identifizieren, in großen Teilen. Genau. Und genau, mein Ziel ist es einfach, die Natur zu schützen.
2: Ja. Malle, wie bist du zu Umweltthemen gekommen, für dich ganz persönlich?
3: Man muss dazu sagen, ich bin in Berlin aufgewachsen. Mein Vater war auch früher irgendwie ist auf dem Dorf aufgewachsen und war so ein typischer Naturbursche, kann man glaube ich sagen. Und deswegen war das immer automatisch mit bei. Und tatsächlich habe ich, als ich 11 war, von mir aus gesagt, ich will kein Fleisch mehr essen. Und seitdem hat sich das irgendwie gesteigert. Ich kann gar nicht sagen, wann und wie das begonnen hat. Es war irgendwie immer mit dabei, dann ganz klassisch, wenn wir mit Freunden unterwegs waren, war ich die Person, die danach den Müll aufgesammelt hat, diese Kleinigkeiten. Und das ist erhalten geblieben. Ich habe mich mehr damit beschäftigt, habe mehr Gründe dafür gefunden, wieso es sinnvoll ist, sich für die Umwelt, für das Leben von uns allen einzusetzen und bin jetzt hier gelandet.
2: Rika, wie begann es bei dir?
4: Ja, ich war schon immer politisch aktiv, also früher eher so in antikapitalistischen Kämpfen oder antifaschistischen Kämpfen und habe mich aber auch immer schon für die Natur interessiert. Und hier, als ich in die Lausitz gekommen bin, hat es sich sozusagen praktisch ergeben, weil ja direkt hier vor der Natur, vor der Tür sozusagen die Natur systematisch zerstört wird. Und da hat das eine zum anderen gefunden. Also ich hatte vor vielen Jahren meine Fahrradtour gemacht durch ich glaube, es war der Spreeradweg, bevor ich in die Lausitz gezogen bin. Und da bin ich mit dem Fahrrad gefahren und habe so gemerkt, das war so abends, irgendwas ist hier komisch in der Landschaft. Ich bin so gefahren und gefahren Und dann habe ich gesehen, ach krass, hier war ein Tagebau früher. Und man hat so richtig gemerkt, das hört sich vielleicht esoterisch an oder so, dass hier ist was Schlimmes passiert. Und mein erster Gedanke war, oh, hier muss irgendwie ein KZ oder so gewesen sein. Aber dann bin ich halt an der Stelle vorbeigekommen, wo die Tagebauschilder stehen. Also man merkt hier schon, was es für eine Zerstörung ist. Ja.
2: Hattest du dir dann bewusst Cottbus rausgesucht oder hat sich das eher ergeben?
4: Ich habe mir bewusst Brandenburg ausgesucht, weil ich komme eigentlich auch aus Berlin, weil ich die Natur hier sehr liebe. Und Cottbus hat sich dann spontan ergeben, weil es ein Hausprojekt gibt, wo ich dann hingezogen bin. Weil ich hatte Zeit und sie haben Aktivistinnen gesucht. Genau. Und genau, so hat sich das ergeben eher.
2: Und für was haben Sie Aktivistinnen gesucht?
4: Um das Haus zu sichern. Also das ist ein anderes Projekt sozusagen. Also es ging darum, ein Haus zu kaufen, was vorher der Stadt gehörte und von einer Besetzung war. Und es geht darum, Mietraum zu sichern und dem kapitalistischen Markt zu entziehen im Kampf gegen Gentrifizierung. Genau, das ist wieder ein anderes Thema. Genau.
2: So einmal Aktivistin, immer Aktivistin.
4: Ja, ja.
2: Ich fand bei dir interessant, du bist ja losgezogen und hast Menschen in der Lausitz gesucht zu einem bestimmten Thema. Sag ja. uns darüber doch vielleicht noch ein bisschen mehr.
4: Genau, das war das Projekt Lausitz 2030 und zwar ging es darum, das war schon nach dem Kohleausstiegsgesetz, aber es ist ja in der Lausitz so, oder erstmal so bundesweit ist es ja so, dass der Kohleausstieg 2030 für das Rheinland beschlossen wurde. Und in den Medien kommt es halt so rüber, als wäre hier auch der Kohleausstieg 2030. Also wenn ich mache auch viele Stände und Infoveranstaltungen, dann muss ich oft die Leute erstmal aufklären. Leute, bei uns wird noch die Kohle bis 38 abgebaut. So lange soll noch die Natur zerstört werden. Und dann haben wir ja das Problem, dass viele Menschen durch das Wendetrauma auch sehr an der Kohle hängen, weil ihnen jahrzehntelang von den Medien und der Politik eingeredet wurde, wenn jetzt der Kohleausstieg kommt, dann wird es hier nach der Wende, tausende Leute werden arbeitslos und es wird ein richtig schlimmer Strukturbruch. Die Realität ist aber, dass in der Kohle gar nicht mehr so viele Leute arbeiten, dass wir einen extremen Fachkräftemangel in der Region haben und die Kohle an sich gar nicht mehr so wichtig ist für die wirtschaftliche Situation vor Ort. So. Und deswegen bin ich durch die Lausitz gefahren und habe Leute gesucht, die mal, um ihnen eine Stimme zu geben für eine andere Lausitz. Weil in den Medien, sei es lokal oder auch überregional, wird immer nur die Pro-Kohle-Seite gezeigt und ganz selten schaffen wir es mit unseren Themen, da reinzukommen. Und da habe ich versucht, sozusagen verschiedene Menschen zu finden, die sich auch für die Natur einsetzen und für einen frühen Kohleausstieg, um zu zeigen, dass wir mehr sind als nur die Umweltgruppe, die sich dafür interessiert. Ja.
2: Wie war da die Resonanz?
4: Ganz unterschiedlich. Ich habe schon versucht, viele Leute aus verschiedenen Bereichen zu fragen, also sei es aus dem Bildungsbereich, ich habe einen Pfarrer interviewt, andere Aktivistinnen, also es ist immer unterschiedlich, mit wem man so aneinander gerät, sage ich mal. Also wenn ich jetzt normale Menschen, die mich nicht kennen, sozusagen irgendwo ansprechen würde, hier auf dem Dorf oder in Cottbus, kann es schon, wenn man Pech hat, zu sehr gewalttätigen Auseinandersetzungen kommen, weil die Leute sehr aggressiv gegenüber Klimaaktivistinnen sind. Ja.
2: Hast du solche Dinge auch schon erlebt? Aggression als Klimaaktivistin?
3: Auf jeden Fall. Genau, wie gesagt, meistens arbeite ich mit Jugendlichen zusammen. Und da habe ich das noch eine gute Gefahr eingeschätzt. Aber oftmals, wenn wir irgendwo hinkommen, sind die ersten Sätze beginnen von, ach, scheiß Ökos, zu irgendwie verrecke und lass mich in Ruhe. Was in dem Moment schon noch klare Gewaltandrohungen irgendwie sind. Wie gesagt, unser Ansatz ist es, uns mit den Jugendlichen eben auseinanderzusetzen. Und ich habe auch das Gefühl, ganz oft erreicht man eben über die Arbeit an einem Projekt, über Hochbeetbau, Schnitzeljagden, Gärtnerei und so weiter, irgendwie einfach einen Kontaktraum, wo die Jugendlichen merken, wir sind Menschen und andersrum bemerken wir das natürlich auch. Und was ich bis jetzt erlebt habe, war nach einer halben Stunde die Aggression im größten Teil abgebaut. Und wenn wir das zweite Mal wieder gekommen sind, war die Stimmung oft von vornherein anders. Man muss aber auch klar sagen, dass wir uns oft mit Kooperationspartnern beschäftigen, wo dann noch Erzieher im Hintergrund dabei sind oder Ähnliches, die im Zweifel auf unserer Seite wären, sage ich mal. Was wir noch nicht gemacht haben, was, wenn das Folgeprojekt kommt, im Plan wäre, vielleicht auch nochmal zu Orten zu gehen, wo es eben noch etwas schwieriger ist, wo noch weniger Bezug da ist und ja, wo es einfach noch nötiger ist, irgendwie auch da reinzugehen.
2: Wenn du sagst Kooperationspartner, wie findet ihr die?
3: In der Regel über Kontakte. Die Gegend ist klein. Wir sind leider, muss man sagen, sehr stark auf Cottbus bezogen, weil wir insgesamt 35 Stunden haben, die mein Kollege und ich arbeiten. Das ist sehr schnell um und wenn dann die Fahrzeit dazu kommt, noch viel schneller. Und wir hatten damals begonnen, oder mein Kollege, ich war da noch nicht dabei, das Netzwerk aufzubauen. Ich, wie gesagt, bin seit 5 Jahren in Cottbus. Mein Kollege ist da aufgewachsen. Und auf die klassischen sozialen Träger zuzugehen, zu fragen, hey, wir haben etwas Zeit, wir haben etwas Geld, wir können Materialkosten umsetzen, habt ihr ein Projekt, das wir machen können? Alternativ haben wir hier Ideen, die wir mitbringen können, um, ja, wie gesagt, einfach in Begegnung und in Austausch zu kommen und Jugendliche im Strukturwandel zu erreichen. Das ist aber eine Formulierung, die wir niemals vor Ort verwenden würden, wenn man sich mit 17-Jährigen hinstellt und sagt, hey, wir machen jetzt was zum Strukturwandel, dann kann man auch gleich wieder gehen.
2: Und welchen Kniff verwendet ihr dann, dass es nicht der Strukturwandel ist, der euch dahin gebracht hat?
3: Na, oftmals, also wir haben in der Regel irgendeine praktische Sache, die wir machen. Digitales Quiz, wir machen Graffiti-Workshops und Ähnliches. Und dann sagen wir einfach, wir machen das. Und dann sind das hier die Leute, oft wird B&D noch mit erwähnt, die jetzt kommen und ein cooles Graffiti machen. Und dass wir dann versuchen, da Motive einfließen zu lassen, die sich im Optimalfall damit beschäftigen, dass wir dabei Gespräche eröffnen. Das machen wir bewusst. Ich denke, hoffe aber, dass es bei den Jugendlichen gar nicht so bewusst rüberkommt. Weil, ja, sagt, also ich weiß nicht, wenn ihr euch in der Freizeit hingesetzt hättet und wir sagen, hey, komm, wir machen jetzt 2 Stunden Vorlesung zum Thema Klimakrise und Strukturwandel. Ja, das ist, glaube ich, selbsterklärend.
2: Wie viele Jugendliche habt ihr so erreicht jetzt über die, wie lange läuft das Projekt jetzt schon?
3: Das Projekt befindet sich im 3. Jahr, im Oktober oder September ist der letzte Monat. Ich durfte mich zum Glück bis jetzt aus den bürokratischen Angegebenheiten eher raushalten.
2: Wenn du es nicht weißt, du warst ja nicht von Anfang an dabei.
3: Genau, mit den mobilen Angeboten müssen wir im Jahr insgesamt 300 Jugendliche erreichen und verschiedenen anderen Workshops und Formaten eben nochmal anderweitig. Im Schnitt kommen zur Veranstaltung von uns 3 bis 20 Jugendliche, würde ich behaupten. In der Regel aber auch eben über Kooperationspartner, wenn wir selbst was machen. Das waren die 3, die kamen. Also.
2: Ist das, was ihr auch für Erfahrungen sammelt? Du hast ja eine ganze Reihe von Veranstaltungen, die du normalerweise durchführst. Erzähl mal ein bisschen darüber, wie bist du zu den Veranstaltungen gekommen? Denn die waren für mich auffällig anders als das, was ich so in der Vergangenheit von der Umweltgruppe gesehen habe.
4: Also erstmal ist es bei uns so generationsübergreifend. Also wir haben junge Familien, bei uns kommen auch eher ältere Leute, also alle möglichen Altersgruppen, nicht nur junge Menschen. Und wir sind halt, dieses Jahr liegt unser Schwerpunkt darauf, ein Stück Wald zu retten im Vorfeld des Tagebau Nochten. Das soll am 1. Januar 2026 zerstört werden. Und wenn wir es schaffen, den Wald zu retten, dann bleiben 24 Millionen Tonnen Kohle in der Erde. Und es gibt noch viele weitere Gründe, warum wir den Wald retten wollen. Aber aufgrund dieses Kampfes, für den wir nur noch 8 Monate Zeit haben, machen wir jeden Monat mindestens eine Veranstaltung in dem Waldstück, um die Leute dahin zu führen, um zu zeigen, was verloren geht, wenn wir den Wald verlieren. Also zum Beispiel bei unserer letzten Veranstaltung, da war das Staatstheater Cottbus da und da sind total viele Schmetterlinge um uns herum mit die ganze Zeit geflogen. Weil man muss sich das vorstellen, das ist so eine kleine Bauminsel und drumherum ist alles zerstört. Also da eigentlich waren wir ein Stückchen Wald mit Wald drumherum. Und in den letzten 2 Jahren wurde so viel schon gerodet und zerstört, dass es nur noch so eine kleine Insel ist im Vorfeld vom Tagebau Nochten. Und dadurch ist es wirklich eine kleine Insel, wo dann die Tiere aus der Region hinkommen, um eine Pause zu machen. Weil dadurch, dass so eine riesige Fläche gerodet wurde, pfeift da immer der Wind total krass lang. Und deswegen gibt es bei uns besonders viele Vögel, Schmetterlinge hatten wir ganz viel, Rehe. Wir hatten auch mal eine Wildtierkamera aufgestellt, dann konnten wir sehen, Füchse, Dachse, Wölfe sind vorbeigekommen, Rothirsche, Rehe, weißes Dammwild. Also es ist wirklich wichtige Natur, die da zerstört wird. Und das gerade heutzutage in der Klimakrise, wo wir so vom Wald sterben und Baumsterben ja auch überall in der Region betroffen sind. Und da zählt wirklich ohne Übertreibung jeder Baum heutzutage. Und da werden halt systematisch, wird da Natur zerstört für Kohle. Genau. Und die Veranstaltungen, die wir machen, sind vor allen Dingen kulturelle Veranstaltungen, um möglichst viele verschiedene Leute auch in unser Waldgrundstück zu bringen. Die nächste Veranstaltung Ende Mai, da wird es einen Vortrag geben von Frag den Staat. Das ist eine NGO. Und es wird eine Lesung geben zum Thema Bärengeschichten von einem Lausitzer Autor. Und so finden jeden Monat Veranstaltungen statt. Und es kommen Menschen aus der Region vor allen Dingen, aus den Dörfern drumherum, aus Cottbus und manchmal aber auch solidarische Menschen aus anderen Städten wie Berlin oder Leipzig, wo sich der Kampf um den Wald auch schon rumgesprochen hat. Genau.
2: Wenn ihr jetzt auf eure Veranstaltungen schaut, ihr sprecht junge Menschen spezifisch an, ihr sagt, ihr macht eher eine gemischte Gruppe oder Ansprache. Was glaubt ihr, was junge Menschen für eine besondere Rolle spielen? Also ihr habt euch ja dazu entschieden, im Spezifischen junge Menschen anzusprechen. Ihr seid beide noch jung. Vielleicht Malle, was siehst du für eine besondere Rolle, die junge Menschen hier spielen können, gerade in Bezug auf den Strukturwandel und die Entwicklung der Region? Und was passiert vielleicht nicht genug?
3: Ja, also das ist natürlich die gedroschene Antwort, aber die jungen Menschen sind die Zukunft. Und ich glaube, gerade zur Zeit sieht man ja, wie unruhig die politische Lage ist, was da gerade alles ins Wanken und Rutschen gerät. Und bei den jungen Menschen würde ich behaupten, vielleicht auch aus meiner Perspektive raus, kann man noch am ehesten ansetzen, weil die Meinungen noch nicht so verhärtet und gefestigt sind. Oftmals ist es tatsächlich auch das Klischee, dass erzählt wird, dass der Onkel beim Abendbrottisch das und das erzählt. Und da kann man aber noch ins Gespräch gehen. Da ist das nicht über Jahrzehnte verhärtet. Und ich glaube, das ist eben ganz wichtig, diese jungen Menschen abzuholen, die dann im Optimalfall auch hier bleiben. Auch das ist ja ein großes Problem, wissen wir bestimmt alle, die sich für die Region irgendwie engagieren. Wenn die jungen Menschen hier vor Ort abgeholt werden, sich gesehen fühlen und im Optimalfall auch gesehen werden und eine Perspektive haben, dann bleiben sie eher. Und ich glaube, dann wird die Zukunft auch deutlich besser und stabiler, als wenn die jungen Menschen wegziehen, wie es jetzt ja ist, die älteren Menschen daraufhin eben viel Unsicherheiten verspüren, viel Verdruss spüren und ja, dann je höher irgendwie Ängste sind, Verdrossenheiten sind, Unsicherheiten sind, die total relevant und total verständlich sind, desto kritischer wird meiner Meinung nach die Lage und desto mehr Probleme bekommen wir auch einfach und Lösungen können wir, glaube ich, durch Beteiligung, aber aktive Beteiligung und ernst gemeinte Beteiligung und Perspektivaufbau schaffen.
2: Also Beteiligung als Haltefaktor auch für die Region, für junge Menschen.
3: Genau. Aber

0: Diese Augenhöhe, die dadurch irgendwie entsteht, kann man noch mal was anderes erreichen.
1: Wenn du sagst Augenhöhe entsteht durch eure Beteiligungsformate, wenn man es jetzt mal so nennen kann.
0: Ich glaube schon. Also eben auch durch die Art, wie wir die Beteiligungsformate aufbauen. Wir sind beide sehr jung, also mein Kollege und ich, wir sind beide unter 30 und wir gehen oftmals, wie gesagt, Hochbeetbau ist bei uns so der klassische Faktor, so ran, dass wir die Jugendlichen machen lassen, dass wir sie mit einbeziehen. Wenn die Schraube nicht reingeht, kommen wir dazu und helfen oder im Optimalfall bringen wir es ihnen bei und empowern sie, dass sie, auch wenn es in dem Moment eben nur eine dumme Schraube ist, die irgendwie in dieses Hochbeet rein soll, aber dass sie dann die zweite und dritte Schraube selber machen können. Und ja, ich glaube, das passiert einfach auch gar nicht so oft, dass Menschen offen, interessiert auf eben genau diese Jugendlichen zugehen, sie fragen, wie sie Dinge empfinden, sie erstmal machen lassen und da sind, wenn es nötig ist, vielleicht auch einfach mal Antworten stehen und in Diskussionen reingehen. Und wie gesagt, wiederkommen. Das ist für mich, glaube ich, der größte Faktor, dass es nicht nur einmalige Spotlights sind, sondern in einer Art kontinuierlicher. Weil ich weiß nicht, ich würde mich auch nicht ernst genommen fühlen, wenn einmal jemand ankommt, mir die Welt erklärt und sich nie wieder zeigt. Weiß ich nicht.
1: Habt ihr eine lokale Gruppe vom BUND?
0: Ja, es gibt eine aktive Gruppe, die ist gerade auch wieder im Wachstum. Und wenn ich mich nicht irre, sind das im Moment 10 Leute, die sich einmal im Monat treffen, die regelmäßig Aktionen machen, Stände machen. Es gibt das Moor, das dauerhaft gepflegt wird, ein Teil davon. Und ja, ich weiß gar nicht, was unsere aktuellen Projekte noch sind. Oftmals sind es zurzeit ja, vielfältige Stände. Fledermauswanderungen werden öfters geführt. Es werden Permakulturgärten angeguckt, die Vorbilder sind. Das, was die Aktiven letztlich auch wollen. Und wir hoffen, dass wir im nächsten Jahr, wenn die Förderung kommt, wenn wir dabei bleiben können, eventuell auch eine Bund-Jugendgruppe aufbauen können, um da eben die jüngeren Leute, die wir auch förderungsbedingt in unserer Arbeit ansprechen, vielleicht auch noch mal länger binden zu können.
1: Das wäre nämlich jetzt auch eine Frage gewesen, wo gehen denn die hin bisher, wenn sie dann weitergehendes Interesse hätten? Schickt es sie zur Umweltgruppe Cottbus? Bisher nicht. Kleiner Werbeblock.
0: Genau, also ich glaube, auch wir machen ja öfter oder wir kennen uns ja auch ganz gut und arbeiten öfters zusammen. Es gibt mittlerweile ein Drittel der Aktiven ist sehr jung, deswegen auch die Idee da, die eigene Gruppe zu gründen, weil es ist vielleicht ein bisschen netter als dann mit den 70-Jährigen, die total tolle Stellungnahmen schreiben und fachlich extrem fit sind, aber vielleicht nicht genau das machen, was irgendwie ich persönlich, ehrlich gesagt, auch in meiner Freizeit spannend finde, da irgendwie einen Raum zu bieten.
1: Ja, das war auch der Anlass eigentlich, warum ich euch angesprochen habe. Gerade wenn ich an die Umweltgruppe Cottbus denke, das ist ja eine sehr etablierte, langjährige Organisation, die, wie du schon gesagt hast, eigentlich schon über 30 Jahre besteht. Und da stelle ich mir das auch wirklich schwierig vor, diesen generationalen Wechsel zu
2: Also,
1: vollziehen.
2: das ist natürlich schwer, aber wir sind da dran. Also, mein Zugang dazu ist ja durch Aktionen, weil durch Aktionen kann Mensch so eine selbstermächtigende Erfahrung machen. Also, wir sind ja jeden Tag, werden wir sozusagen zugeballert mit schlechten Nachrichten oder mit Nachrichten an sich. Und durch Aktionen kann Mensch das erleben, dass man erstmal nicht alleine ist in all diesen Krisen. Da sind auch noch andere. Und vielleicht können wir in dem Kampf, den wir führen, auch etwas gewinnen oder zumindest die Lage ein bisschen besser machen. Und gerade bei dem Thema Klimakrise, Wasserkrise, Waldsterben und so, da hilft es bei Aktionen, weil sind halt ganz konkrete Sachen, die die Lausitz und die Menschen hier betreffen und gerade auch die zukünftigen Generationen. Und ich hoffe auch, dadurch Menschen Hoffnung und eine Perspektive zu geben, dass selbst wenn sie die Region als junge Menschen verlassen, dass sie vielleicht wiederkommen nach dem Studium oder so. Das ist ja auch wichtig. Und das Ding ist halt, was wir auch machen, ist ja für Wassergerechtigkeit kämpfen in der Lausitz. Also wir sind dagegen, dass die ganzen Tagebaurestlöcher, die nach dem Kohleabbau übrig bleiben, einfach stumpf geflutet werden, weil das die billigste Variante ist, für den Kohlebergabbau Betreibenden, die zu rekultivieren.

0: sondern wir kämpfen dafür, dass es kleinere Seen sind, die möglichst tief sind, um nicht so riesige Verdunstungsflächen und Wasserverlustflächen sozusagen zu schaffen. Und das ist ja ein Kampf, der findet jetzt und in den nächsten Jahren statt. Und das ist sozusagen ganz akut und das hat Auswirkungen auf die nächsten Jahrhunderte. Also wenn die Seen dann erstmal da sind, wenn die geplant und durchgeführt sind, was ja auch jahrzehntelang dauern wird, das Füllen, dann sind die da für die nächsten kommenden Generationen. Und das versuche ich den Menschen auch klarzumachen, weil Wasser ist so ein Thema, das betrifft ja alle, das kann sich jeder vorstellen. Jeder sieht im Garten, wie trocken alles ist. Wenn man einen Waldspaziergang macht, sieht man, wie alle Bäume sterben. Wenn man durchs Laub läuft, knackt es, weil es alles so trocken ist. Es gibt immer mehr Waldbrände. Und dadurch hoffe ich auch, mit dem Thema noch mehr Menschen zu erreichen und auch ins Engagement zu bringen, weil ich habe viele Artikel auch gelesen von Psychologinnen, die überlegen, was kann man machen, wenn gerade bei der jungen Generation gibt es ja auch so eine Klimaangst, es wird alles schlimmer und es gibt keine Hoffnung sozusagen in der Zukunft. Und überall sagen alle Klimapsychologinnen, Mensch muss ins Machen kommen. Also um dagegen irgendwie anzukämpfen, gegen diese Hoffnungslosigkeit in den Krisen, in denen wir alle leben, es ist wirklich ganz wichtig, die Menschen ins Machen zu bringen. Weil das ist etwas, was dieses Self-Empowerment, was einem wieder Kraft und Hoffnung geben kann. Gerade dann durch auch politische Aktionen.
1: Und wie kommt ihr ins Machen?
0: Na, ganz konkret, unser Waldgrundstück, das soll ja enteignet werden dieses Jahr. Also da läuft gerade das Gerichtsverfahren. Wir machen, wie gesagt, begleitend diese Aktionen. Aber ich mache zum Beispiel auch so viel Vernetzungsarbeit bundesweit, überregional nach Berlin, Leipzig und so weiter zu anderen Aktivistinnen, gerade auch zum Thema Wasser, in der Hoffnung, so Menschen auch in die Region zu bringen, weil zum Beispiel das, was hier passiert in den nächsten Jahren mit den Tagebaurestseen, das hat auch riesigen Einfluss auf die Trinkwassersituation in Berlin. In Berlin hängen Millionen Trinkwasserhaushalte an dem Wasser, was hier langfließt von der Spree. Und ob es in der Zukunft überhaupt einen Spreewald gibt, ob dafür genug Wasser da sein wird und all diese Sachen. Und das sind halt Themen, die auch die Menschen bewegen, denke ich. Und ich hoffe, ihnen sozusagen auch eine Möglichkeit zu geben, dass es sich lohnt zu kämpfen. Weil meine Erfahrung ist auch oft, dass die Menschen vielleicht auch durch die Wendeerfahrung, aber auch durch andere Erfahrungen auch so eine prinzipielle Hoffnungslosigkeit haben. Also ich kenne es oft, wenn ich mit Leuten in den Dörfern um den Tagebau Nochten ins Gespräch komme und sage, los, helft uns, den Wald zu retten, dann wird man oft so, ach, der Wald ist eh verloren. Und gegen diese Hoffnungslosigkeit will ich auch versuchen anzugehen mit diesen konkreten Projekten, weil gerade die zukünftigen Generationen könnte ich diese Hoffnungslosigkeit nicht leisten, weil es geht wirklich um unsere Lebensgrundlagen. Also Wasser ist ja existenziell für unser aller Leben und gerade auch für den Strukturwandel. Also die können den Menschen, wir brauchen Fachkräfterinnen in der Region und ich denke, man kann den Menschen noch so hohe Gehälter bezahlen. Wenn hier alles Steppe ist, vertrocknet und es ständig Brände gibt, gerade im Sommer, weil die Leute müssen Angst haben dann, dass ihr eure Häuser abbrennen an den Dörfern und so, dann will hier erst recht keiner hinziehen. Also genau, deswegen ist es auch wichtig, sich zu engagieren und nicht aufzugeben.
1: Was hättet ihr euch denn gewünscht, als ihr hergezogen seid? Was hat euch denn gefehlt? Und was fandet ihr voll super? Ihr habt beide gesagt, die Natur fandet ihr voll super. Und was hättet ihr euch zusätzlich gewünscht? Was waren denn die Lücken?
2: Ich glaube, das ist bei mir nochmal ein Sonderfall. Ich bin 2020 gekommen, im absoluten Corona-Lockdown. Eine Woche nach meinem Herzug ist alles zugegangen. Ich hätte mir viel gewünscht, aber das hätte es nirgendwo gegeben. Ich glaube, rückblickend würde ich sagen, es gibt ganz viele tolle Orte. Da bin ich jetzt ganz viel. Ich habe meiner Meinung nach einen wunderbaren Freundeskreis und bin sehr, sehr glücklich. Ich will auch in Cottbus bleiben, aber ich glaube, es ist schwer, da reinzukommen. Ich lerne viele Leute kennen, teils auch Leute, die jetzt schon wieder weggezogen sind oder so, weil sie sagen, keine Ahnung, ich weiß irgendwie gar nicht, wo ich hingehen kann. Irgendwie sind auf der Straße Leute unsympathisch und ich fühle mich so alleine. Und ich glaube, das stimmt aber gar nicht an sich. Du musst nur wissen, wo du hingehen kannst. Und ich, die ersten 3 Male war bei mir tatsächlich auch so, in meinem jetzigen Lieblingsclub habe ich Leute angesprochen, wurde 3-mal hintereinander abgeblockt. Und dann war ich auch ganz schön demotiviert. Beim 4. Mal bin ich dann mit wem zusammen hingegangen und dann hat es irgendwie geklappt. Und jetzt kann ich da alleine hingehen, wann immer ich will und habe eine total tolle Zeit. Aber ich glaube, diese Anfangsschwelle irgendwie zu überschreiten, das ist ein Problem oftmals. Und ich weiß immer nicht, ich habe auf der anderen Seite jetzt das Gefühl, wir versuchen ganz viel. Wir machen Werbung in der Stadt, in den öffentlichen Verkehrsmitteln, in den sozialen Medien, überall. Aber irgendwie scheint es nicht zusammenzukommen. Und ich glaube, das ist das, was ich mir am Anfang, wäre alles geöffnet gewesen, gewünscht hätte.
1: Also, dass du deine Werbung sozusagen gesehen hättest zu dem Zeitpunkt, wo du hergezogen bist.
2: Genau.
1: Ah, okay. Ja, also das, wenn du sagst, wir machen Werbung, damit meinst du tatsächlich letztendlich euer Projekt.
2: Genau, also oder irgendwie beides, alles. Wie gesagt, ich bin auch privat einfach relativ engagiert. Es gibt in Cottbus ja auch eine sehr, meiner Meinung nach, zumindest ausgeprägte ehrenamtliche Szene von verschiedensten Jugendclubs, Kneipen, Bars und so weiter, die irgendwie alle, ohne dass sie dafür Geld bekommen, immer wieder sich hinter die Bar stellen, den Raum putzen, Konzerte organisieren und so weiter. Und ich habe letztens durchgezählt, ich glaube, es gibt 8 Orte in Cottbus, die das einfach so machen. Und teils muss man wirklich auch überlegen, wo man hingehen will. Aber da halt, ja, also das, wie gesagt, beides. Mir hatten am Anfang zu den Umweltthemen etwas die Bezugspunkte gefehlt. Das ging aber noch am ehesten, weil ich aber auch einfach Mails geschrieben habe, ganz stumpf am PC von zu Hause aus. Ging ja nicht anders. Und ja, zu irgendwie sozialen Orten, wo man auch Freundschaften einfach finden kann, hat sich darüber das dann ergeben. Also bei mir war das so, ich habe Mails geschrieben, bin dann irgendwie zu Greenpeace und Fridays for Future und so gekommen, haben wir Demos gemacht, das ging mit 20 Leuten, aber dadurch habe ich 20 Leute kennengelernt. Und dann, als es nach einem Dreivierteljahr im Sommer wieder alles ging, kannte ich eben die Menschen schon, was eher ein untypischer Einstieg, glaube ich, ist.
1: Also kleine Demos helfen einem, wenn man Freundschaften schließen will.
2: Absolut, tatsächlich.
1: Große Demos helfen einem, wenn der politische Wille nicht da ist. Kleine Demos haben auch Vorteile.
2: Also ich bin mit meinem Freund zusammen nach Cottbus gezogen und wir waren noch gar nicht, also wir hatten noch nie eine Demo organisiert, hatten gemerkt, zum Danneröder Forst, das war damals die Waldbesetzung, die geräumt werden sollte, die, weiß gar nicht mehr, wofür die stand, ehrlich gesagt. Ich glaube auch irgendwas mit Kohle, oder?
0: Nee, gegen Autobahnbau.
2: Autobahn, ja, genau. Naja, irgendwie war da so ein Wochenende und wir dachten, das wäre ja eigentlich schön, was zu machen und haben dann einfach mal eine Demo organisiert in 4 Tagen, ohne irgendeine Ahnung von irgendwas zu haben. Wir hatten durch Zufall dann irgendwie, weil das rumgesprochen wurde, von irgendwie meinte, hey, wollt ihr eigentlich einen Lautsprecher haben? Wo meint, oh, gerne. Wir haben dann irgendwie noch, in unserer kleinen Wohnung, ein Banner selbst gemalt mit irgendwie Tusche, die wir da hatten oder so. Und haben es dann gemacht und dadurch haben uns irgendwie alle gekannt im Nachhinein. Viele waren da, weil sie wissen wollten, wer das da ist. Und spätestens auch jetzt teilweise noch kommen Leute zu mir und sagen, ach Mensch, ihr wart das damals, weil es nicht so oft vorkommt. Also ja, wenn man versucht, ökologische, gleichgesinnte Menschen zu finden, würde ich auf jeden Fall empfehlen, geht irgendwo hin und macht eine Demo. Hat geklappt.
1: Kann vielleicht der Einstiegstipp sein in Cottbus. Kommt in Cottbus an und macht gleich mal eine Demo und dann findet ihr 30 Leute, die dann da dabei sind. Rekha, wie geht's dir? Was hättest du gebraucht oder was fandest du total super? Hast ja auch gleich eine Demo organisiert.
0: Ja, also gebraucht hätte ich. Ich bin jetzt 2016, 17 gekommen und damals gab es noch diese regelmäßigen Aufmärsche von Zukunft Heimat und der AfD mit Tausenden von Menschen Und da hätte ich mir gewünscht, dass es mehr Widerstand dagegen gibt, weil das war auch ein bisschen gefühlt eine hoffnungslose Situation. Oder ich bin halt nach Cottbus gekommen und habe halt gesehen, wie fertig die antifaschistischen Menschen waren, weil es einfach so viel war. Und genau. Gut finde ich an Cottbus total, das feiere ich immer noch, dass es halt so klein ist und dass man überall so schnell ist mit dem Fahrrad. Es ist sehr praktisch. Also in der Beziehung brauche ich einfach noch mehr Fahrradwege überall.
1: Das würde dir helfen?
0: Ja, voll. Also um die Region zu erkunden, um in Kontakt mit den Menschen zu kommen, aber auch für mehr Verkehrssicherheit und auf dass mehr Menschen auf die Fahrräder umsatteln, weil in Cottbus Auto zu fahren ist wirklich, wirklich absoluter Quatsch. Also es ist alles so nah, gerade also wenn man jetzt aus einer Großstadt kommt. Ja.
1: Wie seht ihr aus Cottbus heraus die Region, da ihr jetzt beide in Cottbus arbeitet und auch, glaube ich, beide in Cottbus wohnt? Ne? Wie erkundet ihr die Region? Wie nehmt ihr aus Cottbus heraus den Strukturwandel wahr in der Region und die Region als Ganzes? Habt ihr da anknüpfen können oder findet ihr es schwer? Wie geht ihr da vor?
0: Ich.
1: Ja, Rieke macht den Anfang.
0: Also bei mir gibt es verschiedene Varianten. Also wir sind ja auch aktiv in den Dörfern, also das hört sich krass an. Also wir sind ab und zu mal in den Dörfern um den Tagebau herum und schmeißen da zum Beispiel Infomaterial in die Briefkästen, um halt die Leute zu informieren, weil wir mit unseren Informationen kaum irgendwie gehört werden in den lokalen Medien wie Lausitzer Rundschau oder RBB. Und genau dadurch komme ich mit Menschen in Kontakt oder auch halt mit Infoveranstaltungen, auch zum Thema Tagebau, weil es irgendwie erstaunlicherweise die Leute, die direkt um den Tagebau drumherum wohnen, oft gar nicht genau wissen, was da eigentlich kommt. Also zum Beispiel beim Tagebau Nochten haben viele Menschen die Vorstellung, dass sie da in 10 Jahren drin schwimmen können. Also nach dem Kohleausstieg. Und das ist ja Quatsch, der soll ja 70 Jahre geflutet werden, wenn der Elbüberleiter kommt und so weiter. Also das ist alles noch Zukunftsmusik. Und da sind wir auch viel dabei, die Leute einfach zu informieren und mit denen ins Gespräch zu kommen. Genau, über die Variante. Und ich finde, das geht am besten wirklich auch mit dem Fahrrad. Also mit dem Fahrrad die Region erkunden, ja, um Mensch und Landschaft wahrzunehmen. Ja.
2: Genau, bei mir würde ich die Antwort auch wieder teilen. Vom BUND, Bund für Umwelt und Naturschutz aus, sind wir leider sehr, sehr wenig im Umkreis aktiv. Ursprünglich war die Stelle gemacht worden, um die ganze Lausitz abzudecken, mit einer 30-Stunden-Stelle damals. Das war nicht möglich. Und kurz bevor mein Kollege ausgebrannt ist, hatten sie sich dann darauf geeinigt, okay, er beschränkt sich erstmal auf Cottbus. Meine Stelle ist dazu gekommen als Nebenstelle im Moment. Und ja, im Moment muss man sagen, ist das ein großes Defizit, was einfach durch die realistische Machbarkeit da ist, dass wir uns auf Cottbus beschränken, genug absagen müssen und uns immer noch genug zerreißen. Aber hin und wieder versuchen, ich würde mal sagen, vielleicht 3-mal im Jahr irgendwie noch die Region ringsum abzudecken. Wir sind jetzt mit dem Brandenburger Hinterland e.V. und Senftenberg zum Beispiel in Kontakt, werden da vermutlich bei dem Festival von denen sein. Wir versuchen sowas hier mitzunehmen, aber dann eher auf Anfrage und nicht andersrum noch aktiv irgendwie, was ja auch die Stunden erhöht, Ansprechpartner zu finden, Mails zu schreiben, meistens noch die 2., 3., 4. Mail zu schreiben, um die Kommunikation aufrechtzuerhalten. Und ja, das können wir im Moment leider nicht leisten. Sehen aber auf jeden Fall, dass das ein totales Problem und eine absolute Schwachstelle ist. Deswegen finde ich es auch total toll, dass ihr hier in Radusch sitzt, weil, ja, also wir fassen uns dann die eigene Nase. Privat versuche ich relativ viel auch ins Umland zu fahren, nach Möglichkeit. Meistens zu Demonstrationen und Ähnlichem. Und ja, würde sagen, mittlerweile nach Guben, Spremberg, Senftenberg, Finsterwalde, Herzberg hab ich auch persönliche Freundschaften entwickelt. Bin auch nicht so oft da, wie ich es gern wäre. Und natürlich sind das auch eher dann die Kleinstädte und eben nicht die Dörfer. Aber im Schnitt bin ich vielleicht 1-mal im Monat irgendwie da unterwegs. Und in einem Dorf in der Umgebung bin ich tatsächlich privat. Ich reite Und das hilft dann natürlich auch, wenn man ein, zwei Mal die Woche da ist und auf die Dorffeste geht und so weiter. Aber das ist dann eben ganz privat.
1: Wenn ihr erzählt, dann fällt auf, dass ihr eigentlich schon auch sehr viel kritische Erlebnisse habt, im Sinne von, dass die Unterstützung fehlt. Also du hattest gerade die Medien angesprochen. Du sagtest, irgendwo kann man sich schon auch verängstigt fühlen, wenn man solche Konfrontationen erleben kann. Was würdet ihr euch denn für Unterstützung wünschen? Und das ganz offen, das ist ein Wünsch dir was, also da ist jetzt nicht spezifisch was von der Politik oder was von der Verwaltung oder von der Gesellschaft, oder das könnt ihr euch jetzt selber ausmalen. Reka, was würdest du dir denn wünschen, wenn ein Wünsch dir was anstünde?
0: Ja, also ein Wünsch dir was, also auf jeden Fall, dass wenn wir, also dass unsere Informationen weiter verbreitet werden, dass zum Beispiel der RBB nicht immer so 1:1 alles von der LEAG übernimmt, sondern auch mal mehr kritische Berichte oder Stimmen auch mal zu Wort kommt. Machen sie auch manchmal, aber im Vergleich zu dem LEAG, pro LEAG Sachen eher sehr wenig. Und das halt auch, was cool wäre, wenn so Organisationen, wenn wir uns halt in der Region die Menschen, die aktiv sind, und die Gruppenorganisationen gegenseitig mehr unterstützen. Also bei Social Media zum Beispiel, da merke ich das, wenn ich so bei der bundesweiten Vernetzung und mit anderen Gruppen und Organisationen, wenn man sich so gegenseitig dort mehr liked und unterstützt, dann kann man noch mehr Menschen erreichen und die Algorithmen so ein bisschen ausspielen, wenn alles gut läuft. Und das kann auch viel helfen, um noch mehr verschiedene Leute zu erreichen.
1: Ja, und das, mehr wenn du das so sagst, passiert das noch nicht hier in der Region?
0: Wenig, also wirklich wenig. Also ja, eher wenig. Also das, also schon teilweise, aber ich habe teilweise eine bessere Zusammenarbeit in dem Social Media Bereich mit bundesweiten Organisationen, aber vielleicht liegt es daran, dass die da auch mehr fitter drin sind oder so oder sich da mehr reinhängen. Genau, aber dadurch, dass ja viel Leben und soziales Leben heutzutage in den sozialen Medien stattfindet, ist das, glaube ich, schon ein wichtiger Punkt. Genau. Und was ich mir noch wünschen würde, dass mehr Menschen aktiv werden und zu unseren Veranstaltungen kommen. Weil die sind wirklich auch sehr schön. Also es ist nicht nur ein politisches Statement, wenn man hinkommt, sondern sind wirklich sehr schön. Es macht immer sehr viel Spaß und der Wald ist wirklich auch sehr schön. Ja.
1: Zu welchen Veranstaltungen hättest du dir gewünscht, dass mehr gekommen wären?
0: Na.
1: Zu jeder?
0: Ja. Eigentlich immer. Also, kann ich jetzt gar nicht so sagen, aber ja, fällt mir vielleicht später nochmal ein Beispiel ein. Ja. Aber eigentlich können wir immer mehr Leute gebrauchen, um den politischen Druck zu erhöhen, um zu zeigen, dass die Politik und der Konzern einfach nicht machen kann, was er will, sondern dass es hier Menschen gibt, die sich für die Natur und die nächsten Generationen auch interessieren und einsetzen, sozusagen. Ja.
1: Was würdest du dir wünschen? Wünsch dir was?
2: Genau, ich würde vielleicht bei den Veranstaltungen ansetzen und ergänzen. Ich habe oft auch das Gefühl, die Leute, die aktiv sind, sind so beschäftigt damit, ihre eigenen Sachen zu machen und so am Rudern irgendwie weiterzumachen, klarzukommen, dass sie es dann nicht schaffen, zu anderen Veranstaltungen zu gehen. Ich war, glaube ich, 3-mal, 4-mal im Wald bisher und wir haben nur beide zusammen gewohnt. Das ist schon peinlich, kann man sagen. Aber ja, irgendwie war halt auch immer was zu tun und in 3 Tagen ist ja die eigene Veranstaltung, die vorbereitet, nachbereitet werden muss und so weiter. Ich glaube, das ist so ein konkreter Lösungsansatz, dass wir alle nach Möglichkeit versuchen, über den eigenen Tellerrand zu blicken. Ja, und zum anderen wünscht dir was. Ich würde sagen, das kennen wir, glaube ich, alle, also dieses große Thema Kommunikation ist wirklich problematisch, weil ja, oftmals der Ruf Nestbeschmutzer kommt, sobald irgendeine kritische Stimme da ist. Ich schätze mal, wir haben das alle schon gehört, weiß ich nicht. Egal, worum es geht, wenn in Burg Jugendliche einen Hitlergruß zeigen, ist nicht das das Problem, sondern die LehrerInnen, die das veröffentlichen, sind das Problem. Wenn am Cottbusser Ostsee die Umweltmenschen sagen, das wird so nicht funktionieren, sind die das Problem, weil sie die Zukunft zerstören. Und ja, der Vorwurf ist, wegen euch kommt niemand, investiert niemand, gehen alle. Und nur durch eure Aussagen allein macht ihr alles kaputt. Und ich finde das total absurd, weil wir sagen, dass es ein Problem gibt und haben auch teils Lösungsvorschläge. Und ja, dass das so verzerrt wird dann in der öffentlichen Wahrnehmung und natürlich dadurch die Stimmung sehr aufgewiegelt wird, geht meistens total unter. Wie gesagt, Beispiel Cottbusser Ostsee ist dann auch wieder, es fehlen Stand jetzt noch 18-20% vom Wasser, weil die ganzen Poren unten, wo der Sand im Rahmen des Kohleabbaus durcheinandergewirbelt wurde, noch mit Luft gefüllt sind. Und die jetzige Füllung ist gar nicht dazu da. Auch die Lea geht gar nicht davon aus, dass es das war, sondern dass es versickern muss, damit sie weiter fluten kann. Aber bis zur Tagesschau auf bundesweiter Ebene wurde überall gesagt, der Zielwasserstand ist erreicht, wir haben es geschafft, die Zukunft kommt, alles steht. Und natürlich, der ist erreicht, das hätten viele bezweifelt, meiner Meinung nach aus gutem wissenschaftlichen Grund bezweifelt. Aber dass man jetzt sagt, dass all die KritikerInnen falsch waren und wir jetzt in einem halben Jahr baden können, ist irgendwie an der Spur vorbei. Und zudem habe ich das Gefühl, auf dieses Kommunikationsproblem aufbauend oder was dahinter steckt, ist dann eben, dass die Probleme nicht ernst genommen werden. Dass irgendwie die Stadt sehr selten handelt. Anderes Beispiel, die Corona-Demos, als die waren, standen Leute aus der identitären Bewegung, aus der AfD, aus anderen extrem rechten Organisationen in den ersten Reihen. Und die erste Aussage, die kam, war, was wir nicht brauchen, ist ein Gegenprotest. Wir wollen hier keine Unstimmigkeiten in der Stadt. Ich denke, wenn man was ändern will, dann müsste man als erstes Probleme angreifen und nicht die Menschen, die versuchen, Alternativen und Lösungen zu schaffen. Geschweige denn, dass man versucht, den Menschen Rückenwind zu geben, sie zu unterstützen, die eben diese Lösungen miteinander erarbeiten wollen.
1: Also ihr fühlt euch in eine Ecke gedrängt als Nestbeschmutzer, als diejenigen, die Probleme nennen, die vielleicht gar keine sind und die eigentlich der Zukunftsgestaltung im Weg stehen. Wenn ihr eine Vision habt für das, was ihr gerne sehen würdet, so eine kleine Abschlussrunde, was wäre denn eure Vision, wie sich die Dinge entwickeln sollten, dass ihr sagt, jawohl, da kann ich voll mitgehen, das freut mich, da war mein Einsatz wert. Oder da sehe ich jetzt wirklich die Art von Zukunft, mit der ich hier gerne mich auseinandersetzen möchte und gleichzeitig im positiven Sinne auch, in der ich leben möchte. Rika.
3: Ja, also ein positives Zukunftsbild von der Lausitz wäre, um zum Beispiel die Klima- und Wasserkrise ein bisschen einzudämmen, also ganz verhindern kann man es ja leider nicht mehr, dass zum Beispiel, dass es mehr Moorrenaturierung gibt, dass es mehr natürliche Wasserrückhalteflächen gibt und so das Problem es muss Tagebaurestseen geben, also einfach, weil das Grundwasser ist einfach technisch nicht anders möglich, aber so, wenn die so klein wie möglich passieren und so tief wie möglich, dass dann trotzdem noch eine gewisse Artenvielfalt in der Spree bleibt, also dass es zum Beispiel noch Graureiher gibt und Eisvögel und verschiedene Fischarten und so weiter, sodass die Spree als Lebensader für die Lausitz und und Berlin erhalten bleibt und als wichtige Trinkwasserressource. Und traumhaft wäre es natürlich toll, auch wenn es genug Wasser gäbe, dass der Spreewald erhalten bleiben könnte, weil der auch ganz wichtig ist als Ökosystem. Und ich träume davon, dass noch in 50 Jahren, wenn es dann Kinder gibt, dass sie noch halt Tiere sehen können. Also dass nicht alles tot ist, weil die Zukunft ist ja so, es gibt verschiedene Klimaszenarien und das Realistische für Brandenburg ist ja, dass es alles versteppt aufgrund des Wassermangels. es wird ja, wie gesagt, auch mehr Brände geben und so. Und ich träume davon, dass auch in 50 Jahren noch Kinder verschiedene Vogelarten sehen können und verschiedene Pflanzenarten. Und dass diese Kinder in der Zukunft sich keine Sorgen machen oder wenig Sorgen machen müssen um ihre eigene Zukunft, sei es um zum Thema Wasser oder auch Lebensraum. Dass die Lausitz einfach ein lebenswerter Ort bleibt, auch der Naturraum. Weil dadurch, dass es ja ein großes Flächengebiet ist, ist das ja ein sehr großes Gebiet, also als Naturraum und Landschaftsraum. Und sowas wird gerade auch in der Zukunft immer wertvoller, denke ich, gerade durch die fortschreitende Naturzerstörung und die Klimakrise und so weiter.
1: Also die Zukunft eigentlich mehr Naturraum bietet als selbst jetzt.
3: Genau, also ja, oder dass der Raum, den es gibt, dass der halt erhalten wird und nicht weiter zerstört wird durch diese, durch den Abbau der Kohle und die darauf folgenden Maßnahmen. Ja.
1: Malle, deine Zukunftsvision.
2: Das ist was sehr Schönes beschrieben. Ich weiß jetzt nicht, wie ich da anknüpfen kann. Aber ich würde dann einfach mal auf die Menschen gehen. Ja. Ich träume einfach von einer ganz lebendigen, vielfältigen Zivilgesellschaft, weil ich glaube, das wird ja oftmals das Rückgrat der Gesellschaft an sich beschrieben. Menschen, die sich einbringen und die Veränderungen für andere, für vieles bewirken, können, glaube ich, total viel erreichen. Und das gebündelt zu machen, dass Leute auf die Straße gehen, ob es jetzt zu Demonstrationen ist oder um sich gemeinsam in den Park zu setzen und sich kennenzulernen, sich auszutauschen und da irgendwie Verbundenheit miteinander und schöne Momente kreieren. Ich glaube, das ist meine Hoffnung, weil ich glaube, wenn die Angst und die Entfremdung nicht so stark ist, wie ich glaube, dass sie im Moment der Fall ist, dann gibt es ein ganz schönes Leben für alle. Dann fühlen sich Leute irgendwie ermutigt und auch empowered, Visionen umsetzen zu können, die sie alle haben. Und ich glaube, dann kann man eben mit der Kraft der Menschen eine Realität gestalten, die für alle schön ist, in der Kinder Graureiher sehen können.
1: Ja. Zusätzlich.
2: Genau.
1: Ja, das ist ja eigentlich eine Vision, die wir mit der Bürgerregion teilen. Ja, unsere Idee der Bürgerregion ist ja, dass wir sagen, ja, Menschen machen Wandel. Das heißt, also klar passiert Wandel, aber primär sagen wir, Menschen kommen zusammen und machen was, um was zu verändern. Und das wird gerne vergessen in diesem großen, unter dem großen Diskurs Strukturwandel. Ja, wer macht denn Strukturwandel? Es ist nicht nur irgendwie eine neue Ansiedlung von Unternehmen, sondern eigentlich sind es wir alle, die wir zusammen gesellschaftlich und ihr ja auch. Ja, vielen Dank. Das war jetzt der erste Teil. Das war das Gespräch unter Dreien. Und ich hoffe, ihr seid inspiriert und habt selber Fragen, Kommentare. Darauf gehen wir nach der kurzen Pause ein und dann kommen wir miteinander ins Gespräch. Dankeschön fürs Zuhören. Danke an euch.
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5: Das waren Rebecca Schwarzbach von der Umweltgruppe Cottbus und Malle vom Projekt Revier Upgrade des BUND Brandenburg. Zu Gast beim Format Gesprächsbereit der Bürgerregion Lausitz. 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Macht's gut, bleibt gesprächsbereit und bis zum nächsten Mal, sagt Maximilian Grafe.
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1: 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Herzlich willkommen bei Sternchen FM, dem freien Radio für Cottbus und die Lausitz. Mein Name ist Johanna Thierenthal und ich begrüße euch zu einer Stunde unseres Magazins aus Cottbus. Einmal im Monat sprechen wir hier über aktuelle politische und kulturelle Themen aus der Lausitz. Heute widmen wir uns dem Projekt Frauenorte Brandenburg, das Infotafeln und Gedenkorte für ganz unterschiedliche Frauen im ganzen Bundesland schafft. Wir beschäftigen uns mit einem Frauenort in Cottbus, im Besonderen dem für Billy Lee. Billy Lee war eine junge schwarze Frau, eigentlich noch ein Mädchen, das vor fast 200 Jahren von Fürst Pückler nach Deutschland verschleppt wurde und hier starb. Ihre Geschichte erzählt uns von kolonialer und patriarchaler Gewalt und davon, dass Fürst Pückler, der hier in der Gegend viel als Gärtnergenie und liberaler Lieblingsfürst verehrt wird, dringend einer kritischen Aufarbeitung unterzogen werden muss. Gleichzeitig ist Billy Lee ein wichtiger Bezug für viele schwarze Menschen, die heute nach Cottbus kommen, weil sie die einzige historische schwarze Person ist, die man auf alten Gemälden hier findet, wenn man zum Beispiel das Pücklerschloss besichtigt. Und über all diese Dinge werden wir mehr erfahren mit meinen drei Gästen, die mit der Initiative Frauenorte Brandenburg einen neuen Gedenkort geschaffen haben. Und zwar erstens Elio Geberlein vom Projekt Frauenorte. Hallo.
4: Hallo.
1: Freut mich sehr, dass du da bist. Dann Luisa Stur, Dozentin an der BTU, die die Eröffnungsfeier und den Gedenkort und den Film dazu organisiert hat. Hallo.
5: Hallo, schön, dass ich hier sein darf.
1: And our third guest, Abnet Mengesha Bekele, is that right?
6: Yes, Abnet.
1: Yeah. Abnet.
6: You're right.
1: Yeah. Welcome, Abnet.
7: Thank you for having me.
1: And to Abnet, I will talk in English and I will also try to do the whole moderation a bit in both languages. Abnet is a student of transformation studies at BTU here in Cottbus at the university. She's from Ethiopia, just like Billy Lee, the woman we will talk about. And Abnet plays an important part in the audio walk that we are going to listen to before we start our conversation. Like, before we dive deep in this topic, I would like to zoom out a bit. Also bevor wir uns jetzt mit dem Audio Walk und mit dieser historischen Figur Billy Lee beschäftigen, würde ich gerne noch mal kurz rauszoomen. Elio, könntest du noch mal den größeren Kontext dieses Projekts Frauenorte vorstellen? Was sind die Frauenorte Brandenburg? Wie viele gibt es? Wo gibt es das noch? Gibt es noch mehr in Cottbus? Was ist das für ein Projekt?
4: Ja, danke für die Einladung. Also das Projekt Frauenorte gibt es in Brandenburg seit 2010 und wir machen mit Gedenktafeln, mit einer Webseite, mit einer Wanderausstellung und mit einem Social-Media-Account auf Frauengeschichte, feministische Geschichte in Brandenburg aufmerksam. Wir machen sie sichtbar. Es gibt vergleichbare Projekte auch in Sachsen, Sachsen-Anhalt, Niedersachsen und Nordrhein-Westfalen. Und wir sind mittlerweile bei 52 Frauenorten im ganzen Land Brandenburg. Dabei ist es mir besonders wichtig, dass wir die Geschichte erzählen, die häufig vergessen wird. Geschichte, die in den Geschichtsbüchern, im Geschichtsunterricht und auch im öffentlichen Raum in der Regel fehlt. Und das sind einerseits natürlich Frauen, aber das sind auch nicht alle Frauen auf die gleiche Art und Weise. Ganz besonders wichtig ist es mir zu schauen, welche Frauen werden marginalisiert in der Geschichtsschreibung und diese Geschichten besonders hervorzuheben. Und das tun wir mit den Frauenorten.
1: Voll spannend. Ich erinnere mich auch, dass ich öfter schon irgendwo mal was wahrgenommen habe, so Frauenorte-mäßig. Es gibt übrigens auch eine tolle Website, wo man sich das alles angucken kann, wo das ist und so. Also wir kommen ja dann später noch zu diesem Hörspaziergang, aber bevor es den Hörspaziergang gab, gab es ja den Frauenort für Billy Lee.
4: Ja, das Ganze ging 2023 schon los. Seitdem arbeite ich in diesem Projekt und damals ist mir aufgefallen, dass die 46 Frauenorte, die es damals gab, dass unter diesen 46 Frauen keine schwarze Frau ist. Und ich habe mich aktiv als Projektleitung auf die Suche gemacht, auch schwarze Geschichte in unserem Projekt zu erzählen, weil ich finde, dass es bei mehr als 40 Frauen wirklich keine Entschuldigung mehr dafür gibt, dabei nur bei weißen Frauen zu bleiben. Und es ist so, dass schwarze Geschichte und gerade auch die Geschichte schwarzer Frauen in Brandenburg häufig unsichtbar gemacht wird. Ich habe dann viel gesucht und bin immer wieder auch auf den Namen Bilele gestoßen und habe versucht, mehr Informationen zu finden. 2024 habe ich dann das Glück gehabt, Patricia Fester zu treffen, eine Illustratorin aus Potsdam, die eine ganz großartige Graphic Novel zu Bilele mit dem Titel Gelebt entworfen hat, in der es darum geht, Bilelés Leben für Kinder erzählbar zu machen, diese Geschichte zu erzählen. Und gemeinsam mit Patricia haben wir uns dann auf die Suche nach einem geeigneten Ort in Cottbus gemacht.
1: Und wie kam es dazu, dass dieser Ort die Universität geworden ist?
4: Häufig wird gesagt, dass wir Geschichte an den Orten erzählen müssen, an denen die Geschichte passiert ist. Das ist vor allen Dingen dann möglich, wenn wir über privilegierte Personen in der Vergangenheit sprechen, Menschen, die vielleicht Schlösser hinterlassen haben, Menschen, die Stiftungen gegründet haben. Es gibt aber sehr viele Personen in der Geschichte, die keinen lokalen Ort mehr hinterlassen haben, deren Häuser es nicht mehr gibt, die vielleicht noch nie ein Haus besessen haben. Und wir haben uns entschieden, für Bilele nach Cottbus zu gehen, weil der Mensch, der Bilele gezwungen hat, nach Preußen zu kommen, hier in Cottbus eine besondere Relevanz hat. Es geht um den Fürsten Pückler, der hier in der Stadt an vielen Stellen gedacht wird, mit Statuen, mit Straßennamen, mit einer großen Stiftung, mit einem großen Park. Viele werden sicherlich auch das Eis kennen. Und zu der Geschichte Pücklers gehört eben auch die Geschichte von Bilele. Gleichzeitig war es uns aber wichtig, wir werden ja auf ihre Geschichte an sich nochmal näher eingehen, sie ein Stück weit auch wieder herauszuholen aus dem Zusammenhang mit Pückler, sondern ihr einen eigenen Ort zu geben. Wir wollten also den Frauenort nicht in Branitz schaffen, nicht auf dem Grund und Boden, der Pückler gehört hat, sondern wir wollten, dass es einen eigenen Raum gibt, wo Bilele erinnert werden kann, wo ihre Geschichte erzählt wird. Und diesen Ort haben wir schließlich an der BTU gefunden.
1: Und ihr hattet dann ein Seminar, wo ihr euch nochmal mehr Gedanken darüber gemacht habt, wie dieser Ort aussehen kann. Vielleicht könnt ihr dazu nochmal was erzählen. So you had a seminar where you worked on how to design this place, right? Or what should happen there and also what should happen during the opening ceremony?
5: Genau, ich kann ja mal anfangen und da kommt dann auch sozusagen unsere gemeinsame Arbeit ins Spiel mit Abnet zusammen. Also ich habe damals das Modul BTU for Future geleitet, das gibt's jetzt schon viele Jahre bei uns an der Uni. Und Melanie, meine Chefin, kam auf mich zu und meinte, ey, ich habe die super Idee, lass doch diese Erinnerungstafel, die da jetzt frisch gebaut wurde, noch mal ein bisschen größer machen, weil de facto gab's dann nur diese Tafel und die ist ein bisschen unscheinbar auf diesem Campus. Man kann da schnell vorbeilaufen, ohne sie eigentlich mitzubekommen. Und dann kam die Idee, zusammen mit der Patricia Fester, die du auch gerade schon erwähnt hast, Elio, die einzuladen als Gastdozentin zu diesem Modul und zu sagen, ey, lass uns doch die Studierenden zusammenkriegen und drüber nachdenken, wie könnte man diesen Erinnerungsort aus einer kritischen Perspektive eigentlich, wie kann man sich da mehr Raum nehmen, wie können wir drüber sprechen, was da passiert ist und auch aus einer Perspektive von kritischer Erinnerungskultur drüber sprechen, was braucht es eigentlich an solchen Orten, um diesen Menschen zu erinnern, aber auch um darüber zu sprechen, was hier heutzutage noch passiert.
1: Nice. So for someone who has never been there and is listening now on the radio, what is this place like? What does it look like? What did you put there?
0: Yeah, it's an interesting question actually. I mean, we have the plaque. It's a short plaque and not really big, but yeah, the information is written on it. And we tried actually all our effort to have a bigger space where like can be visible in the university, but still like we have a chair and to sit, like people to sit there and then search the information from the QR code. So it's like a sitting area in the university where like people can access the story of Bilele.
5: Wir haben dann noch versucht, so Blumen und Pflanzen dahin zu pflanzen, um eigentlich den Ort auch ein bisschen aufzuwerten und einzuladen, sich da aufzuhalten. Genau, davon sind auch noch einige da. Aber ich würde schon noch sagen, man sieht an diesem Ort auch das, was wir erlebt haben, nämlich, dass es ganz schön schwer ist, diesen Ort überhaupt sich auch anzunehmen und auch die Genehmigungen von der Uni zu bekommen, da mehr draus zu machen. Also da haben wir wirklich einige Mühen gehabt, um überhaupt das umzusetzen. Und ich würde eigentlich sagen, da geht noch mehr.
1: Ich würde sagen, bevor es weitergeht, hören wir jetzt dann erstmal diesen Hörspaziergang, um auch mal so zu erfahren, wer war eigentlich Billy Lee, und dann können wir danach darüber sprechen, genau, und einfach noch mehr im Detail darüber sprechen, über diese Biografie, diese auch wirklich schreckliche Geschichte und über den Audiowalk. Ich habe euch ja alle gebeten, Musik mitzubringen hier in die Sendung, und Elio, du hast mir geschickt Este Cuerpo Es Mio. Warum?
4: Genau, der Song Este Cuerpo Es Mio ist von der guatemaltekischen Aktivistin und Feministin Rebecca Lane, eine Person, die mich vor vielen Jahren bereits wahnsinnig inspiriert hat, die ganz viel Musik macht. Da geht es um Feminismus, um Frauenrechte, es geht aber auch um sexualisierte Gewalt, um Probleme in Partnerinnenschaften. Und in dem Song Este Cuerpo Es Mio geht es übersetzt darum, dieser Körper gehört mir. Es geht darum, dass Flinterpersonen über ihre Körper selbst entscheiden können und dass es manchmal schwer ist, sich aus Zusammenhängen zu lösen, die dieser Person nicht gut tun, und dass es aber ein Song ist, der Menschen Mut machen soll, eben genau diesen Schritt zu gehen.

0: Pelele. Ajami. Mahbuba. Nein, nicht Mahbuba. Pelele. Das ist der Name, den dir deine Eltern gegeben haben.
1: We have to decolonize knowledge. You know, when you are a victim of violence, when someone is a victim of colonial footprint, then you lost also your identity. So from Belile also, you can see that she has now Belile, Ajami, Mahobuba, so on. She has a different name because a lot of people treat her like a property. They sold her, they buy her, they gave her like their own name. But originally her name Belile has a meaning in Oromifa language. It means beautiful, it means beautiful.
2: Geboren, genannt, geliebt. Gelacht, gebetet, gespielt. Gelernt, gedacht, gesungen. Geheilt, gehört, geklungen.
1: I'm Abinet. I come from Ethiopia and I'm living here in Cottbus. I'm studying in BTU University. My background is a lawyer, but I'm also studying my master now on transformation studies. You know, after I arrived here in Cottbus, it's like 1 year ago, and I just asked myself, what is the history of my ancestors? It just comes to my mind. But then, like, at the same time, BTU was offering a module on the life of Belile, and then when I read the description, I just digged in, I tried to read about her. So that's how I come across the story of Belile.
0: Belile, wie können wir dich erzählen? Was wissen wir? Was wissen wir nicht? Was können wir sehen? Was erahnen? Was fühlen?
2: Geschrien. Gefangen. Genommen. Geweint, gewimmert, gezwungen, gefühlt, geschwiegen, gesprungen, geblieben, geschwächt, gebracht, gebadet, gedacht, gespürt, gehadert, gewartet, gehofft, gelesen, geatmet, gestorben, gewesen.
0: Wir wissen, du warst vermutlich 14 Jahre alt, als du starbst. Im Oktober 1840 in Bad Muskau, in der Lausitz an der Neiße, in Fürst Pücklers Schloss. Du starbst allein, fast allein. Ein wohlmeinender Arzt war bei dir. Ein sorbischer Pfarrer besuchte dich. Du warst schwach, krank, ganz durchscheinend zart, abgemagert. Du warst erst Wochen vorher dorthin gekommen. Nach 3 Jahren auf Reisen mit dem über 50-jährigen Pückler. 3 Jahre. Nachdem er dich auf einem Versklavtenmarkt in Khartoum gekauft hat. Wie können wir das sagen? Wir haben keine Worte, die die Ungeheuerlichkeit dieses Aktes widerspiegeln. Du standest dort, vielleicht mit deiner Schwester. Es heißt, du warst nur mit einem Schleier und einem Gürtel aus Muscheln bekleidet. Den Blicken der Männer ausgesetzt. Kein Schutz. Pückler hat dich gewählt. Dich genommen. in seinen Briefen und Reiseberichten, die sich gut verkauften. Dort hat er dich Liebling Mahbuba genannt. Mätresse, Ziehkind, außerordentliche Schönheit. It is not a love story.
2: Geschrien, gefangen, genommen. Geweint, gewimmert, gezwungen.
1: 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But if I think how she could write her story will really be painful. 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She is minor, like she's a small girl. She's a woman. She's black. She's slave. And she is just grabbed by someone who doesn't know. And she has to travel a lot. And she end up in a land where she doesn't know anything, any culture, any language, any. 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So if she writes the story, then it will be a very different story. Yeah, it will be full of pain and trauma.
2: Gelaufen, gegangen, gefallen. Gerannt, geschleppt, gequält. Geschlafen, gewaschen, gestellt. Gewartet, gewartet, gezählt. Gesehen, geschämt, gekauft. Getränkt, gekleidet, gebraucht. Geschämt, geschwiegen. Geblieben.
0: Bilili, wir fangen nochmal an. Erzähle deine Geschichte von einem anderen Startpunkt aus. Du warst Oromo, bist im heutigen Äthiopien geboren. Vermutlich warst du Tochter eines hohen Beamten. Deine Familie wurde ermordet. Du und wahrscheinlich auch deine Schwester verschleppt, versklavt. Ihr musstet den weiten Weg nach Khartoum gehen. Oder war es Kairo? Es gibt unterschiedliche Quellen. Aber sicher ist, ihr musstet zu Fuß laufen. Ihr wart noch Kinder. Ich möchte dich mir vorstellen als Kind. 10, 11 oder 12 Jahre warst du alt. Womit habt ihr gespielt? Da zu Hause. Welche Spiele, welche Lieder, welche Umarmungen waren euer Alltag?
2: Gereist, geholfen, gesprochen, gespeist, gelernt, gerochen, gerechnet, geschaut, gefragt, gesagt, gefunden, gemocht, gesungen, gespürt, gelacht und gerungen. Gefühlt, gefühlt.
0: Gesungen, die Lieder. Du hast, als du in Wien warst, als du in Moskau warst, gesungen. 120 Oromo-Lieder sollst du einem Lehrer vorgetragen haben. Wie schön wäre es, wenn etwas davon erhalten wäre. Eine Melodie, eine Zeile. Wir stellen uns deine Stimme vor, zart wie du warst, aber klar und stark. So stellen wir dich uns vor, aus dem Wenigen, was wir von dir wissen. Wir wissen, dass du viel gelernt hast, Sprachen, Rechnen. Du hast Pöcklers Reisekasse geführt. Wir wissen, dass du dich mit Heilpflanzen auskanntest, dass du reiten konntest. Wir stellen uns deinen starken Willen vor, wie du dich ihm widersetzt hast.

0: very close to Bilili. So when I heard the story, then like, and then it's also like in my Moodle. So it gets me even more closer. And also Elio invited me also to contribute. So thank you for having me for that. 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So I forgot also, like, Patricia has also this role on it, yeah.
1: Das stimmt, und ich muss auch sagen, wir sind super glücklich, dass du in dem Prozess so aktiv warst, schon im Seminar. Mhm. Hast du dich ja ganz aktiv eingebracht, auch bei der Einweihungsveranstaltung und ja, tatsächlich eben dann auch in diesem Hörspaziergang, also dass du da das Interview gegeben hast und diese Brücke schlagen kannst zwischen Bilili in der Vergangenheit und ihrer Geschichte und aber auch Cottbus heute. Das finde ich, ist wahnsinnig wichtig, weil das eine Geschichte ist, von der wir gerne wollen, dass sie vergangen ist, aber wir auch auf der Einweihungsveranstaltung im vergangenen Jahr deutlich geworden ist. Da haben wir ganz viel gesprochen über Erinnerungskultur und vor allen Dingen auch über schwarze Erinnerungskultur und Rassismus heute. Es gibt bestimmte Mechanismen, die wir unter dem Wort Rassismus zusammenfassen können, die bis in die Gegenwart andauern und die Perspektiven natürlich, die dafür sorgen, dass wir unterschiedliche Perspektiven haben. Und das ist, finde ich, ganz wichtig, dass eben du auch als schwarze Person einen ganz wichtigen Teil in diesem Projekt eingenommen hast, weil es nicht sein kann, dass immer nur weiße Leute diese Geschichte erzählen, was über wirklich einen sehr, sehr langen Zeitraum der Fall gewesen ist.
0: Gerne.
2: Ja. Es gibt ja auch auf der Website und auf YouTube kann man sich auch so einen Film über diese Eröffnungsveranstaltung anschauen. Das würde ich auch allen empfehlen, die sich dafür interessieren, weil man da wirklich sehr tolle Perspektiven nochmal bekommt, auch von einem anderen schwarzen Menschen, die schon lange in Cottbus leben. 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
1: Yeah, sometimes you could call it history from above.
2: Yeah, history from above. Yeah.
0: Or in science, we call it also epistemology.
2: So how did you try to get closer to what really happened or what Bilili's perspective could be?
1: Wenn wir über historische Personen erfahren, dann wollen wir immer Sachen sehr genau wissen. Wir wollen genau wissen, wann ist die Person geboren, welche Ausbildung hatte die Person, wo hat sie gelebt und wo ist sie gestorben. Und gerade im Fall von Bilili ist es so, dass wir viele Dinge nicht mit absoluter Sicherheit sagen können. Und das widerspricht dem der Art und Weise, wie wir gerade auch an deutschen Unis Wissen produzieren. Also dieses, als HistorikerInnen sollen wir in die Quellen gehen. Am besten sollen wir Quellen nutzen, die als gute Quellen gelten. Zum Beispiel Geburtsurkunden, Sterbeurkunden, Heiratsurkunden, weil das gilt als objektive Quelle. Bei Bilili ist es so, dass wir diese Quellen nicht haben. Bei Bilili haben wir vor allen Dingen die Reiseberichte von Pückler. Das bedeutet, wir haben Dokumente, die aus einer Täterperspektive geschrieben sind und von denen wir davon ausgehen müssen, dass sie wahnsinnig verzerrt sind und durchzogen von rassistischen Darstellungen und von Beschönigungen. Und ich finde, der Hörspaziergang macht eine ganz interessante Art, sich dieser Geschichte trotzdem zu nähern. Denn ich glaube, es ist wichtig, die Geschichten auch dann zu erzählen, wenn wir an den allermeisten Stellen statt einer Antwort eine Frage stellen müssen.
0: Maybe I can also add something on it. What happened with Bilili's story or history is that, like I said, it's an epistemology question. 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Yeah. 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I think most probably it will not be written like that because she's 12 years old. 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That's what we did, I think, yeah.
2: Yeah, yeah, and I think that's very, very powerful and important. Weil mir ist auch aufgefallen, als ich jetzt angefangen habe, dazu zu recherchieren und mich auf die Sendung vorzubereiten, dass ich immer noch dann so Sachen gefunden habe im Internet, wie ja, sie war seine Mätresse oder so. Genau, und dann dachte ich auch so, aber Moment mal, sie war doch 14, als sie gestorben ist und 3 Jahre vorher hat er sie unter Anführungszeichen gekauft und dann ist sie mit ihm gereist und angeblich hat er sie so sehr geliebt und dann langsam erst ist mir so gedämmert, Moment mal, es geht hier wirklich um Missbrauch einfach. Und es ist aber sogar, obwohl ich von einer kritischen Perspektive angefangen habe zu recherchieren, war es für mich nicht sofort offensichtlich, was passiert ist, weil einfach diese dominante Erzählung irgendwie so stark ist. Und wahrscheinlich genau, wie du gesagt hast, ab nicht viel Forschung dann eben finanziert wird von irgendeiner Stiftung, die noch immer irgendwie Pückler und so weiter. Genau.
1: Ich kann da vielleicht noch ergänzen, das ist schon auch spannend, weil bei dieser Veranstaltung, die wir da letztes Jahr gemacht hatten zur Eröffnung, da hatten wir auch genau dieses Gespräch darüber, nämlich wie können wir eigentlich an so einer Uni, also welche Rolle spielt eigentlich eine Universität und auch eine Wissenschaft, solche Geschichten sozusagen zu erinnern, aber auch zu berichten? Und ich glaube, ich selbst komme aus einem Lehrstuhl der Soziologie. Das heißt, ich glaube, das ist total wichtig zu benennen,
3: dass wir auch eine Aufgabe darin haben, und das wurde da auch letztes Jahr benannt, auch Wissenschaft zu dekolonialisieren. Und ich glaube, das ist auch ein Prozess, wo man merkt, da sind wir in Deutschland überhaupt nicht so weit, wie wir sein sollten. Also, dass man merkt, dass es immer noch so eine Logik von, genau was du gesagt hast, Elio, es muss die Fakten geben, es gibt sozusagen weiße Perspektiven, westliche Perspektiven, das sind die sozusagen neutralen und alles andere ist dann nicht neutral. Also ich glaube auch eine Perspektive einzubringen von was, wie objektiv ist Wissenschaft überhaupt. Ich glaube, da müssen wir immer wieder gegenhalten und sagen, nee, die meiste Wissenschaft, die wir hier machen, ist subjektiv und das muss auch benannt werden. Und gerade wenn wir die Geschichte dekolonialisieren wollen, müssen wir da umso mehr drauf achten.
2: Es ist ein sehr interessantes Gespräch und ich freue mich schon gleich noch ein bisschen weiter zu reden. Ich würde jetzt aber eine kurze Musikpause machen. 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Und ich würde jetzt gleich zwei Songs am liebsten hintereinander hören, die Songs, die ihr mir noch geschickt habt. So, I asked you to send me some music before and you sent me some Ethiopian music. Maybe you would like to say some words about that.
0: I think the singer is saying that when at the end of the day, when we die, kind of, we will be judged on what kind of good thing we did, but not that what kind of race we have. So it's more like religious, but he got famous actually once there were like civil war, and then people used to kind of play to each other like, yeah, we against you, kind of. Mm-hmm. And he said that, come on, we are like one people, we should be like together. So it's always like we are one human. So it's not really good to separate between, you know, people, between race, between, yeah, where people come from and so on. 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

0: 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Wir sprechen heute über den Frauenort für Billy Lee. Ich habe drei tolle Gäste hier im Studio und wir sind schon fast am Ende der Sendung angelangt. Luisa, du hast diesen Song mitgebracht, den wir zuletzt gehört haben. Warum verbindest du den jetzt mit dem Thema? Also ist eigentlich klar, aber warum hast du ihn mitgebracht?
1: Ja, genau, das war dieser Song Free von Ebbo. Ich habe den letztes Jahr das erste Mal gehört und mich hat er persönlich total berührt. Wie kann man gerade in diesen Zeiten von Rechtsruck, von Krieg irgendwie Hoffnung bewahren? Und irgendwie habe ich das Gefühl, dieser Song hat das so bei mir ganz gut ausgelöst, so ein Gefühl von, es ist nicht leicht, aber wir müssen es auf jeden Fall. Und das ist das Einzige, was irgendwie ja hilft, um hier gemeinsam stark zu bleiben.
0: Worüber wir jetzt noch nicht gesprochen haben, ist der Name. Wir haben jetzt immer Billy Lee gesagt, das hat auch seinen Grund. Elio, vielleicht kannst du dazu nochmal was sagen, weil die meisten Leute kennen Billy Lee ja unter einem anderen Namen.
2: Das ist richtig. In den letzten 200 Jahren wurde Billy Lee meistens als Mahbuba erinnert. Das ist der Name, den wir auch im Internet meistens finden. Und Mahbuba, es gibt verschiedene Interpretationen, verschiedene Ideen, wo dieser Name herkommt. Vermutlich ist es arabisch für Geliebte. Wer Billy Lee diesen Namen gegeben hat, können wir heute nicht mehr gesichert sagen. Vielleicht waren es die Menschen, die sie versklavt haben. Vielleicht hat sie den Namen auch an irgendeinem Punkt selber gewählt. Sie hat ja selber verschiedene Sprachen gesprochen, unter anderem eben auch Arabisch, Italienisch, Französisch, Deutsch. Wir wissen es nicht. Wir wissen aber heute schon, dass ihr wahrer Name Billy Lee gewesen ist. Das ist der Name, den ihre Eltern ihr gegeben haben. Und das ist auch der Grund, warum wir den Ort an allererster Stelle Billy Lee genannt haben, diesen Namen also immer wieder wiederholen wollen. Und erst an zweiter Stelle nutzen wir den Namen Mahbuba, um die Verbindung zu zeigen, um Verständlichkeit herzustellen. Und mir gibt es immer wieder Hoffnung, festzustellen, dass wir diese Stücke der Geschichte nach und nach zusammensetzen können. Denn allein der Punkt, dass wir Billy Lee heute erinnern und dass Billy Lee heute einen eigenen Ort hat, ist historisch nicht vorgesehen gewesen. Es ist eine Geschichte, die entweder beschönigt werden sollte oder die verschwinden sollte in den Geschichtsbüchern. Eine Geschichte, die dafür genutzt werden sollte, um Pückler gut dastehen zu lassen, die mit der Pückler teilweise seine Reisen auch finanziert hat. Und für mich ist es berührend, dass wir heute Billy Lees Namen kennen und uns in ihre Perspektive hineinversetzen können. So sehen wir, wie Geschichte auch wandert, wie sich widerständige Geschichten an verschiedenen Orten wiederfinden. Und der Umstand, dass wir heute eben diese Dinge über Billy Lee sagen können, gibt mir Hoffnung.
0: Schön, vielen Dank. Abnett, ich würde dir gerne das Schlusswort geben. I would like to give the last word to you, Abnett. Elio talked about hope and also in the end of the audio walk, it's also about like, where can we find humanness or what can we find in this story that it's hard to say in English, aber wie kann man was sozusagen Positives damit rausnehmen aus dieser auch schrecklichen Geschichte? Was kann davon irgendwie heute weiter wirken, so dass das etwas besser werden kann? So what can we like take with us from this whole story, or what do you take with you from the whole process?
3: Yes, there's one thing that I also learned in Cottbus and working on Billy Lee's story is also like, there are a lot of individuals and civil society organizations who are working actually to have a hope and, like a place for everyone here in Cottbus. That's what I learned. And I also would like to say to those people or organizations that we see you like as an outsider, as a student, we see you, and sometimes you feel like your work is not visible, you're not being seen, you're not really making an impact and so. But I would like to assure you that we see you, we know you, and I would like to say thank you and keep on, I would like to say, for those people. And maybe like what what can we do or work more is like more inclusivity. I would like to tell you one very short story, actually, what happened to my friend. She's also Ethiopian. She has a kid and she was in a supermarket and she doesn't speak any German. So she was like buying bread. No, like she's just like searching around, yeah? And then one German woman, she saw her from far, and then she come and then she tried to communicate like, what do you need or something? And then like my friend said, like, she doesn't know any German. She cannot tell her anything. And the German woman also doesn't speak any English. So they cannot communicate. So what the German woman did is like, okay, maybe this woman need a bread. I need to help her with this machine. So it's a cutting machine. So she thinks like she need a help. So without any communicating, okay, I will do it. She just brought the bread. She cut it with a machine and then she gave it to me. And then like, this is really impressive, you know, like if we take this example for institutions, for organizations who are like offering job, who are including other people, who are welcoming, who are making an effort without even having this communication barrier. And this really teaches me a lot in Cottbus, and there are a lot of people out there trying to really do the right thing for other people. So there's a hope.
0: Yeah, I think so, and I hope so too. Danke euch für dieses tolle Gespräch. Vielen, vielen Dank. Das war das Magazin auf Sternchen FM und wir beenden das jetzt noch mit einem Song, der mir zum Thema eingefallen ist. Von Nenda. Nenda ist eine tolle Künstlerin aus Österreich, aus Tirol, die einen nigerianischen Elternteil hat und die in einem sehr engen Tal, kleinen Dorf in Tirol aufgewachsen ist und darüber singt, wie es ist, dort als auch gefühlt erstes schwarzes Mädchen aufzuwachsen. Bis zum nächsten Mal.
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10: Hallo, ich bin Marie Blobel, Veranstalterin und Kuratorin der Jazzwerkstatt Peitz. Ich sitze hier mit Vanja Slavin und ja, freue mich, dass wir hier eine Sendung aufnehmen für Sternchen FM. Hallo Vanja.
11: Hallo Marie.
10: Heute ist der 30.05. und du bist unser Improviser in Residence in Peitz. Und dazu wollte ich dir heute ein paar Fragen stellen, denn wir haben ganz viel zusammen geplant, was dieses Jahr stattfinden wird und unsere Zuhörer vielleicht interessieren könnte, die eine oder andere Veranstaltung. Letztes Jahr hast du den Jazzpreis Brandenburg gewonnen und hast in dem Zusammenhang dieses Jahr den Improviser in Residence in Peitz. Kannst Bands zusammenstellen und präsentieren. Wie gehst du da vor? Also dir war erstmal alles frei, offengestellt, was du machen kannst. Und am 21.06. präsentierst du ein neues Tentett. Vielleicht kannst du erzählen, wie du dazu kommst, was dir da durch den Kopf geht bei der Besetzung und so weiter.
11: Ja, also für mich ist das wahnsinnig toll, diese Residency zu haben und kommt irgendwie eigentlich für mich zur genau richtigen Zeit. Ich habe die letzten, eigentlich vielleicht sogar die letzten 10, 15 Jahre relativ mich immer so im Hintergrund quasi beteiligt an anderen Produktionen und war viel als Sideman beschäftigt und habe jetzt ehrlich gesagt gar nicht so groß an meinen eigenen Sachen gearbeitet. Also jedenfalls nicht offiziell, würde ich mal so sagen, also nicht unter eigenem Namen. Das meiste, was ich gemacht habe, ist eigentlich schon mein eigenes Zeug. Und es hat sich jetzt die letzten Jahre eh so bei mir, da ist der Wunsch gekommen, halt mal mich selber ein bisschen ernster zu nehmen, mich mal unter dem eigenen Namen wieder aufzutreten und auch Bands zu machen. Und diese Residency ist für mich halt so ein absoluter Glücksfall. Also es ist auch viel Druck, weil ich jetzt so viele Projekte in einem Jahr machen kann. Klar, ich hätte mir das Leben auch einfacher machen können selber und jetzt nicht so unglaublich ambitionierte Projekte einfach, also ein bisschen fauler sein können, aber für mich ist das jetzt halt einfach so eine krasse Gelegenheit und so motivierend und inspirierend, dass ich jetzt dieses Jahr eigentlich 3, 4 Projekte umsetzen kann, die mir schon ewig im Kopf rumschweben und die ich sowieso gerne machen wollen würde und auch wahrscheinlich irgendwann gemacht hätte, aber in viel langsamem Tempo. Und jetzt ist halt sehr komprimiert und ich habe das Gefühl, dass Deadlines für mich sowieso eine gute Sache sind, weil ich immer so in der letzten Sekunde alles mache. Und ja, warum soll man dann eine Sache erst in 3 Jahren machen, wenn man sie auch nächste Woche machen kann?
10: Ja, vor allem dir schwebt es im Kopf, ne? Ja. Also du hast halt so eigentlich ja, die Ideen sind ja da, das jetzt nochmal so auf Papier zu bringen. Ja. Schreibst halt viel, also du bist auf jeden Fall in der Szene gut bekannt. Viele kommen hierher, um bei dir zu produzieren. Wenn da deine Handschrift drauf ist, das zählt was, ne? Also für die Leute, die das jetzt nicht kennen aus dem Jazz-Kontext, da gibt's schon ja unheimlich viele Leute, die gerne zu dir kommen und deine Expertise und immer im Hintergrund halt wahnsinnig aktiv bist und irgendwo da unten halt deine Handschrift drauf ist, aber du da oben halt auf dem Header stehst, wohlverdient. Du hast zum Beispiel Projekte gehabt, Amok Amour mit Peter Evans, den du eingeladen hast, mit ihm wieder was zu machen. Das findet dann im August statt, während der 63. Jazzwerkstatt Peitz, genau genommen am Samstag, der erste Act. Seid dann aber schon 2, 3 Tage vorher, reist ihr an und probt in Peitz, ne? Und genau, und am 21. Juni, also schon bald, 3 Wochen, präsentierst du ein neues Tentett zum Sommerspecial. Da feiern wir nämlich in Peitz das 725. Stadtjubiläum und machen eine Open-Air-Bühne-Situation bei der Amtsbibliothek. Da ist ein schöner kleiner Park. Dazu gibt's Wein aus Brandenburg. Da kann man also mal den regionalen Wein kosten und dem neuen Tentett horchen. Du hast ganz tolle Gäste eingeladen. Vielleicht erzählst du noch mal kurz, wie diese Band zusammengestellt ist mit Vocals und so weiter.
11: Genau, das ist die Fortführung von einer alten Band von mir, Leon in the Science Fiction Band hieß die. Die gibt es jetzt nicht mehr und ich habe aber total Freude immer an dieser Tentett-Besetzung gehabt. Die Band damals hatte verschiedene Besetzungen, von Trio bis Orchester, und diese Tentett-Besetzung war mir aber immer sehr, war mir sehr ans Herz gewachsen. Und ich habe jetzt, weil einige MusikerInnen auch weggezogen sind oder nach New York gegangen sind und so weiter, hatte ich die Band jetzt umbesetzt. Und genau, Susa Jasinska ist jetzt am Gesang und ein wahnsinnig toller Saxophonist aus Amsterdam, Ben van Gelder, der wird auch Flöte spielen, und ein toller Saxophonist aus Berlin, Jeremy Weiner, der wird Tenor und Bassklarinette spielen. Dann zwei großartige PosaunistInnen, Johannes Lauer an der Posaune und Maxine Troglauer. Dann aus Köln auch Heidi Bayer an der Trompete, Rainer Böhm aus Köln am Klavier, Fabian Ahrens aus Köln am Schlagzeug und Felix Henkelhausen am Kontrabass.

0: Ja, so ein schönes Projekt. Ich habe das ja auch schon in Berlin präsentiert bei meiner Konzertreihe Jazz Access. Das ist, glaube ich, auch schon wieder 2 Jahre her oder 3.
1: Noch länger.
0: Oh Gott, wie die Zeit vergeht, ne? Aber deswegen konnte ich das eben so gut nachempfinden, dass du gesagt hast, so, ich muss mich jetzt auch echt hinsetzen, die Deadlines rücken näher, weil am Anfang denkt man so, ja, das hat dann irgendwie noch Zeit, ist dann im Sommer,
2: ja.
0: Und jetzt geht
2: dann
0: alles so rasend
2: Sommer, ja.
0: Schnell. 30. Mai haben wir, genau, und die Sendung wird ausgestrahlt bei Sternchen FM, freue ich mich sehr, dass wir die Möglichkeit haben, vielleicht auch regelmäßiger die Sendung zu präsentieren, um über die Jazzwerkstatt zu sprechen und deine Residency. Genau, am 21. Mai wollte ich jetzt schon sagen, 21. Juni präsentierst du dein neues Tentett. Da haben wir gerade drüber gesprochen, über die Besetzung. Und du wolltest jetzt Musik dafür schreiben. Wie gehst du denn dann da überhaupt vor, wenn du Musik schreibst für eine Besetzung, die so zwar schon mal gab, aber nicht mit den in dieser Konstellation?
2: Ja, das ist eine gute Frage. Die stelle ich mir auch gerade, wie ich das jetzt die nächsten 3 Wochen machen werde. Aber es gibt einige Songs, die ich mit einem Musiker aus Berlin geschrieben habe, über die letzten 10 Jahre oder sogar länger. Dan Freeman, ein Musiker, den ich sehr bewundere. Und da sind, ja, da gibt es viel Material, das ich, glaube ich, nutzen werde und darf. Und dann gibt es auch ganz viele Skizzen, die ich auch schon vor langer Zeit angefertigt habe, aber jetzt halt mal fertig schreiben muss.
0: Man muss ja sagen, ihr seid da auch alles Improvisationsmusiker, so. Das heißt, es gibt wahrscheinlich so einen Rahmen, ne? Und dann ist auch einfach ganz viel den Musikern überlassen, ja, wie sie das interpretieren und da auch Dynamiken entstehen und dann gibt es irgendwie wieder, also gibt den roten Faden, ne? So interpretiere ich das immer.
2: Ja, ja.
0: Wenn ich das auch manche Bands eben mehrmals sehe, ne, die ist halt jedes Mal wieder eine komplett neue Erfahrung, der Raum und das Publikum und alles spielt da auch mit rein, finde ich, ne, in diese Konzertsituation. Wenn ich das so in Berlin im Club sehe, im Schlot zum Beispiel, wo ihr das Jazz-Kollektiv habt, ist eine Band, die ich vorher in Peitz gesehen habe, auf der Open-Air-Bühne, natürlich was ganz anderes. Ne? Das,
2: ja,
0: macht es halt eigentlich auch so spannend, dieses Live-Erleben, live,
2: ja,
0: an der Musik dran zu sein und das zu sehen, was da entsteht.
2: Absolut, ja. Obwohl ich seit einiger Zeit dazu tendiere, fast ein bisschen zu viel aufzuschreiben. Und aber es ist eigentlich gut, was du sagst. Das ist eigentlich auch ein guter Reminder, ein bisschen mehr auch Platz zu lassen für Spontanität. Und das ist ja bei diesen MusikerInnen absolut gerechtfertigt oder sogar wünschenswert, dass die möglichst viel auch sich einbringen können, ja.
0: Ja, dann hast du im August, hatte ich eben schon mal kurz angeschnitten, sozusagen noch ein weiteres Projekt, was du präsentieren wirst. Das ist dann ein Quintett, also 5 hochkarätige Musikerinnen hast du eingeladen. Peter Evans haben wir vorhin schon mal erwähnt, mit denen du schon mal zusammengearbeitet hast. Ich nehme an, du hast mit allen schon mal in unterschiedlichen Konstellationen zusammengearbeitet. Das macht ja die Jazzszene auch so spannend. Also Kaya Draxler ist am Piano dabei.
2: Genau, dann hast Almut Kühne am Gesang.
0: Vocals,
2: ja. Und Leonard Huhn an der Kontrabassklarinette und Modular-Synthesizer und Sopranino-Saxophon. Also es sind sehr viele sehr ungewöhnliche Instrumente und ich habe tatsächlich, also mit Peter Evans habe ich eine Weile sehr viel gespielt und das ist auch eine sehr schöne Freundschaft irgendwie aus entstanden, die die letzten 10 Jahre auch oder länger. Und tatsächlich habe ich mit Kaya Draxler gespielt, weil Peter Evans seinen Pass in New York zu Hause vergessen hat und nicht den Flieger nehmen konnte nach Amsterdam. Und dann ist Kaya eingesprungen für ihn. Und
0: okay, interessant.
2: Da habe ich sie quasi mit ihr gespielt und war total hin und weg. Und genau, mit Leonard Huhn habe ich auch eher in so Big Band-Kontexten oder ja, gespielt und war bin auch totaler Fan von ihm und das ist jetzt so eine schöne Gelegenheit. Auch ist es auch so schön, dass es mir eingefallen ist, dass es ja, weil wir nicht so viel jetzt zusammen machen, aber irgendwie eines Morgens bin ich, also eigentlich auch, als du mir die Deadline gegeben hast, dass ich dir jetzt die Besetzung schicken soll, ist mir an dem Morgen war so, okay, es ist ganz klar, dass ich muss Leonard Huhn fragen.
0: Schön, hat mich auch gefreut, als du ihn vorgeschlagen hast. Ich kenne ihn auch nur flüchtig. Er hat auf jeden Fall schon mal in Peitz gespielt mit dem Stefan Schulze, ja, Large Ensemble. Und da habe ich ihn dann am nächsten Morgen nach Cottbus zum Bahnhof gefahren. Wir saßen zusammen im Auto und haben super cool connected, gequatscht und so. War irgendwie nett, weil das ja sonst im Festival-Modus dann manchmal gar nicht Zeit ist, so mit einzelnen Leuten irgendwie nochmal kurz so in Ruhe zu quatschen. Aber genau, dann haben wir auch dabei Almut Kühne, die war auch schon ein paar Mal in Peitz, zum Beispiel mit Peter Ewalds, größerer Besetzung auch. Und natürlich kenne ich sie schon seit Jahren, auch aus der Berliner Szene. Die ist an Vocals dabei. Ihr spielt auch in der Kirche. Ich finde die Besetzung ja super spannend. Also was ihr da machen werdet in der Kirche mit Saxophon. Du spielst auch Saxophon, haben wir noch gar nicht gesagt, für die, die dich nicht kennen. Spielst Saxophon und Synthesizer. Genau. Ne? Ist auch viel an den Keys und so. Und Peter Evans spielt Trompete und Kaya Draxler Piano. Und probt dann auch ein paar Tage in der Kirche. Es wird auch Musik geschrieben, wahrscheinlich.
2: Genau, also von Peter Evans und mir. Also wir schreiben nicht zusammen, aber für alle, die Peter Evans nicht kennen, das ist ein, kann man so sagen, ein Ausnahmemusiker, oder?
0: Wahnsinn,
2: auf der Welt.
0: Wahnsinn, ja.
2: Es gibt, glaube ich, ja, es gibt niemanden wie ihn.
0: Der hat auch schon vor 15 Jahren oder so das erste Mal in Peitz gespielt. Da habe ich das auch schon mit meinem Papa zusammen gemacht, das Festival. Es war nicht seine Band, aber Mostly Other People Do the Killing.
2: Ja, ja.
0: Dieses legendär, dieses Album auf Jazzwerkstatt erschienen, aber eben auch die Band. Und danach hat Peter Evans auf jeden Fall viele eigene Projekte gemacht, aber eben mit dir, Amok Amour, mit Christian Lillinger
2: und Peter Elt.
0: Und war jetzt vor, sozusagen zur Staffelstabübergabe, als ich 2024 das Festival übernommen habe, war mit Being and Becoming, seiner New Yorker Band, beim Festival. Das war toll. Und bei Jazz Access habe ich ihn auch schon präsentiert. Mit Extra, das ist dann mit Peter Elt und Jim Black am Schlagzeug. Wahnsinnsband auch. Und freue mich total, weil da ist auch echt eine Freundschaft entstanden, so über die ganzen Jahre.
2: Ja.
0: Und jetzt mal so ein paar Tage in Peitz zu haben, wenn ihr da auch seid, ist einfach schön, weil sonst sind ja solche Musiker immer nur am Durchreisen. So dann einen Tag in Berlin oder einen Tag Festival und morgens wieder zum Flieger. Jetzt seid ihr mal ein paar Tage da. Und dann werden wir im November, 21. November, ein Trio dann zu Gast haben, was auch Premiere hat in der Konstellation, was es auch bis jetzt
2: genau,
0: nicht gibt.
2: Mit Kit Downs in der Orgel und einem anderen Ausnahmetrompeter aus Birmingham, Percy Persglove. Genau, da freue ich mich auch sehr, dass ich das machen darf. Ja, Kit Downs ist auch ein sehr spezieller Musiker und es gibt eine Platte von ihm.
0: Auf ECM-Maschinen.
2: Auf ECM, die erste Orgelplatte von ihm. Die hat mir lustigerweise Ben van Gelder gezeigt. Ich war bei ihm zu Hause, weil wir geprobt haben und am Mittag gegessen. Er hat diese Platte angemacht. Ich wusste überhaupt nicht, dass Kit Orgel spielt. Ich kannte ihn nur als Pianisten. Und ich muss auch gestehen, dass ich eigentlich nicht so ein großer Orgelfreund war bis zu diesem einen Moment, bis ich mal gehört habe, wie man Orgel auch spielen kann. Ja, dass ich mit den beiden jetzt dieses Projekt da auch machen kann, das ist total Wahnsinn.
0: Kit Downs hat letztes Jahr zur Cologne Jazz Week im Dom gespielt auf der Orgel. Das war das erste Mal. Ich war nicht da, aber allein dafür wäre ich eigentlich gerne nach Köln gereist.
2: Ich auch. Ich war auch nicht da.
0: Aber es waren, glaube ich, 1000 Leute da. Es war unglaublich voll. Gänsehaut, glaube ich, für alle. Das erste Mal, dass Jazz gespielt wurde auf der Orgel im Dom. Wie lange es diese Orgel da gibt. Aber ist schon cool, dass sozusagen das erste Mal Jazz gespielt wird. Cologne Jazz Week, Kit Downs. Das wird auf jeden Fall legendär. Kann man übrigens bei Bertha Berlin, Bertha.Berlin, der YouTube-Plattform, nachschauen.

0: Marie, du hast ja dieses Jahr den Deutschen Jazzpreis bekommen als Festival des Jahres und ich finde sehr verdient. Und wie lange machst du das jetzt schon?
1: Also letztes Jahr war meine zweite Ausgabe.
0: Ach, das heißt das zweite Jahr, okay.
1: Ja, und dieses Jahr ist die dritte Ausgabe. Dazu muss man sagen, ich habe das jetzt ja lange mit Uli, mit meinem Papa zusammen gemacht. Also eigentlich seit 2011, seitdem er das wieder ins Leben gerufen hat, habe ich das mit ihm gemacht. Immer in unterschiedlichen Funktionen, je nachdem, ob ich irgendwie, zum Teil war ich in Elternzeit, habe dann irgendwie, war eigentlich privat da, aber hab dann auch manchmal noch eine andere Festeinstellung gehabt und war dann nur während des Festivals da als Shuttlefahrer und habe dann aber mehr und mehr Verantwortung übernommen. Und mein Papa hat, glaube ich, vor 8 Jahren ungefähr mich gefragt, ob ich mir vorstellen könnte, das Festival zu übernehmen. Da habe ich erstmal gedacht, was ist so ein Quatsch irgendwie? Und dann hat sich aber aus einem anderen Zufall das so entwickelt, dass ich in Berlin eine Konzertreihe angefangen habe, die dann auch so populär wurde und ja, mir natürlich ans Herz gewachsen ist, also da immer Ambition war, das weiterzumachen. Jazz Access heißt die, die hatte, vorher gab es sie in unterschiedlichen Ausführungen als andere Reihe, bis sich daraus Jazz Access entwickelt hat und konnte mir sozusagen durch die Erfahrung und ja, Arbeit mit euch Musikern und so mir überhaupt erst vorstellen, das Festival irgendwann mal zu übernehmen und so habe ich dann die letzten Jahre immer mehr Verantwortung übernommen. Aber 2024 das Festival quasi das erste Mal alleine kuratiert und gleich ganz viel verändert. Das ist zum Beispiel eine neue Location, neues Datum. Und so war jetzt die, fürs erste Jahr war ich auch schon nominiert für den Deutschen Jazzpreis. Und jetzt habe ich ihn quasi für meine zweite Ausgabe bekommen, den Deutschen Jazzpreis. Und das ist natürlich eine tolle Bestätigung, dass sich das gelohnt hat, eben diesen Prozess irgendwie durchzumachen und den Mut zu haben, das zu ändern, das Format oder diese Säulen, die ja auch so ein Festival trägt, ne, wo findet es statt, wann findet es statt und so. Aber Peitz ist genau ein Festival, was ich einfach über die Jahre natürlich total liebe und auch den Bezug zu Peitz und alles. Und es ist schön, dass halt Publikum kommt und und man mit so einem Preis halt so ein kleines Spotlight bekommt, was man da in der ländlichen Region so macht. Und das ist natürlich alles sehr, sehr viel schwieriger als in der Stadt. Also mit Jazz Access, das kann ich vom Arbeitspensum her überhaupt nicht vergleichen zu dem, was da so ein Festival im ländlichen Raum bedeutet. Aber da habe ich tolle Partner, die das schon seit Jahren mitmachen, vor allem das Kulturamt in Peitz, was mich da wahnsinnig unterstützt.

0: und zum Ordnungsamt und zum Amtsdirektor und zum Bürgermeister gibt's da mittlerweile guten Kontakt und genau, und das ist schön, dass ich irgendwie das machen kann. Genau, ich habe das Glück, dass ich Fördergelder kriege. Überall haben ja alle große Sorgen, die habe ich natürlich auch, aber so ein Preis gibt da natürlich ein bisschen, pusht es nochmal ein bisschen. Also einmal kriegt man natürlich ein bisschen Geld, aber ich hoffe natürlich, dass ich darüber auch ein bisschen die Bedeutsamkeit unterstreichen kann, wenn ich dann wieder in Antragsphasen gehe und so weiter. Aber jetzt steht erstmal genau das Festival dieses Jahr, Mitte August, quasi in 11 Wochen findet es statt. Das Programm steht jetzt und jetzt freue ich mich erstmal auf sozusagen die Acts und dass es dann alles stattfindet und hoffe, dass alles gut geht.
1: Wie gehst du denn bei der Programmplanung vor oder was sind so deine Kriterien, nach denen du dein Programm zusammenstellst?
0: Ja, also es ist auf jeden Fall auch ganz viel Bauchgefühl, weil ich mir so Sachen irgendwie so ein bisschen vorstelle. Also ich gehe sehr viel nach Räumen, also welche Bühnen habe ich, welche so Ausgangssituation habe ich. Also ich möchte jetzt nicht irgendwie über Biegen und Brechen irgendwas präsentieren, was dann irgendwie nicht in den Ort passt oder so. Also ne, es gibt ja so viele tolle Bands, aber ich mache natürlich schon, was mir gefällt. Aber auch, um so einen gewissen dramaturgischen Bogen auch zu spannen. Also man hat halt während der 3 Tage, also dieses Jahr vom 14.8. bis 16.8., Freitag bis Sonntag, präsentiere ich 20 Bands, die sich nicht überschneiden. Man kann sozusagen ein Konzert nach dem anderen hören. Und natürlich stelle ich mir dann vor, dass man irgendwie was immer wieder was Neues hört, was auch fürs Ohr einfach dann immer wieder irgendwie einen guten Kontrast gibt, um sich wieder neu einzulassen und so, ist schon ein kleiner Marathon, aber das insgesamt so ein dramaturgischer Bogen ist, dass man es irgendwie, ja, so in so einen Flow kommt.
1: Wo findest du denn die Bands?
0: Ganz unterschiedlich, also natürlich höre ich viel Musik, krieg sehr viel geschickt von Musikern, bin da ja mittlerweile auch sehr gut vernetzt und krieg Sachen relativ früh, so wenn sie im Entstehungsprozess sind, schon mal so eine Info, wir machen gerade das und das. Oder ich gehe in Berlin irgendwie in einer der vielen tollen Konzerte, die es da jeden Tag gibt. Donau, 115, KM28, sowieso, ins Gretchen, ins Schlot. Dann gibt's verschiedene Festivals. Ich versuche auch regelmäßig irgendwie zu Festivals zu fahren, einfach einmal um zu schauen, wie der Vibe so ist und wie die mit bestimmten Situationen umgehen. Aber natürlich kann ich da auch viel Musik an einem Stück hören.
1: Ja, weil du hast ja auch viele internationale Bands, ne? Das sind ja nicht alles Berliner Bands.
0: Genau, ich habe eigentlich sehr wenig Berliner Bands, weil in Berlin natürlich eine unheimliche Dichte ist an Konzerten und es für die Leute schon eine kleine Herausforderung ist, nach Peitz zu kommen. Und dann ist mein Anspruch schon, was zu präsentieren, was sie halt in Berlin nicht sehen können. Und das ist natürlich, sind wahnsinnig viele tolle Musiker in Berlin. Also das ist schön, auch für meine Berliner Konzertreihe. Aber es gibt nur hier und da so Schnittstellen mit meiner Berliner Konzertreihe. Also ich mache eigentlich mit Jazz Access ein vollkommen anderes Programm als in Peitz. Viel geht natürlich nach meinem Geschmack. Und es gibt so ein paar Highlights einfach. Also deine Residency gehört dazu. Dann habe ich Conny Bauer, der das erste Mal auch wieder ein Large Ensemble zusammenstellt. Seit den 80ern hat er jetzt mal wieder irgendwie die Muße und Lust, nochmal was Großes auf die Beine zu stellen. Die kommen auch nach Peitz zum Proben, spielen am Sonntag das finale Konzert. Dann habe ich mit Tschechien eine Kooperation, Jazz Goes to Town heißt das Festival. Die haben auch ein Label. Von dem Label habe ich eine Band da, Ende mit. Und dann möchte ich auch gerne die polnische Jazzszene immer so ein bisschen mit abbilden und habe da ein tolles Duo. Die habe ich beim Jazz Goes to Town Festival entdeckt, als ich 2024 das erste Mal da war und hatte richtig Gänsehaut. Die spielen auch am Sonntag in der Kirche vor Conny Bauer. Ja, und dann habe ich zum Beispiel am Freitag spielt Cell Fenter, die hatte ich bei Jazz Access. Eine tolle Band aus Kopenhagen, 4 Frauen, also 2 Schlagzeugerinnen, dann Posaune mit Elektronik und Saxophon mit Elektronik. Das ist dann eher schon genau die Schnittstelle zu Jazz Access, wo sich so Clubkultur und Jazz irgendwie ineinander greift.
1: Wie viele Bühnen hast du dieses Jahr?
0: Dieses Jahr habe ich eine Bühne mehr, da freue ich mich auch sehr drüber. Also 5 Bühnen bespielen wir und das ist aber alles also auf einem Gelände. Das ist das Hüttenwerk in Peitz an den Karpfenteichen. Und da gibt's dann die große Open-Air-Bühne. Drin wird die Hochofenhalle, die historische, bespielt. Und dann gibt's noch ein Produktenmagazin, wo dann so Impro-Konzerte laufen. Und dann gibt's noch eine zweite Open-Air-Bühne dieses Jahr, plus die Kirche. Dann gibt's einen Campingplatz und solche Sachen. Also es wächst, das Festival, auf jeden Fall. Also die meisten im Publikum kennen das Festival schon seit den 70ern, waren Ende der 70er, 80er auch schon in Peitz, wo bis zu 3000 Leute zu dem Festival gekommen sind. Legendär quasi. Und mein Vater hatte das damals gegründet mit Jimmy Metag. Und das Festival wurde dann 82 verboten. Dann hat Jimmy Metag immer noch mal kleinere Sachen gemacht in Cottbus. Mein Vater ist aber in Westen, wo ich dann auch aufgewachsen bin, in Wuppertal. Und 2011 hat mein Papa quasi die erste Ausgabe wieder veranstaltet. Damals aber noch so unter der Idee, das einmalig zu machen. Anlass war ein Buch, was rausgekommen ist, Woodstock am Karpfenteich von der Bundeszentrale für politische Bildung. Und da hat man aber gedacht, ach komm, das präsentieren wir dann in Peitz und laden noch ein paar Bands ein. Und dann kamen schon so viele Gäste, die dann gesagt haben, oh, das ist so gut, dass es das wieder gibt und mach weiter, Uli und so. Genau, ich habe das ja dann eigentlich ab dem Jahr auch schon mit verfolgt oder betreut auch und muss sagen, da hat mein Papa auf jeden Fall unheimlich Ausdauer bewiesen, das immer wieder einmal im Jahr auszurichten. Kamen dann schon viele Gäste, sagen wir jetzt mal so 200 Gäste und dann mit der Zeit ein bisschen mehr. Aber ich habe zwischendrin nicht gedacht, dass es das jetzt noch so ewig geben wird, weil dann auch Jazz wirklich so ein Loch hatte gefühlt. Also es gab irgendwie, waren auch so allgemeines Publikum zurückgegangen und ich hatte es auch so ein bisschen wahrgenommen, dass da einfach so viel so altbacken ist. Und irgendwie ist da aber ein neuer Schwung entstanden und auf jeden Fall hat es jetzt ein ganz anderes Standing. Aber mein Papa immer, es hat immer dran geglaubt, dass da noch mehr kommt und so, hat das echt, finde ich, damit sehr viel Ehrgeiz und Engagement am Laufen gehalten, das Festival. Ja, aber genau, noch eine Idee zu der Programmgestaltung, was mir unheimlich wichtig ist, ist sozusagen die Brücke zu schlagen zu den alten Musikern, die mein Vater schon zu Ostzeiten präsentiert hat, sozusagen die Free Jazz Tradition da ein bisschen aufrecht zu erhalten, aber eben auch den, also da jetzt Spotlight nochmal drauf zu werfen, aber auch die Brücke zu schlagen zu der jungen Szene. Und da gibt's natürlich unheimlich viele interessante neue Impulse. Ja, aber vielleicht können wir mal was hören von Conny Bauer.

0: Du meintest, dass 1982 das Festival verboten wurde. Weißt du das noch? Oder weißt du was darüber, warum das so war? Du warst da wahrscheinlich noch ein Jahr alt, null Jahre alt.
1: Genau, ich war noch nicht geboren. Also ich bin im Dezember 82 geboren. Und wenn ich mich jetzt richtig erinnere, aus den, ist es 82 schon verboten worden oder es war das letzte Mal. Aber auf jeden Fall die legendäre letzte Jazzwerkstatt Peitz war halt riesig. Da kamen irgendwie 3000 Leute von überall her angepilgert, um Crazy Free Jazz zu hören. Damals auf der Open-Air-Bühne auf der Fischerfestwiese. Natürlich war diese ganze Szene um die Jazzwerkstatt Peitz schon lange im Visier der Stasi und die haben das alles genau beobachtet und protokolliert, aber beim Jazz konnte man nicht so wirklich viel verbieten. Es war kein geschriebenes Wort und waren halt immer Anspielungen. Und somit war es natürlich auch für junge Leute so ein, ja, dieses Stück Freiheit, was natürlich irgendwie der Stasi oder dem SED-Regime Dorn im Auge war. Und dann haben sie es verboten. Also ich glaube, es wurde dann so erzählt, ja, der Blobel hat sich bereichert am Festival, hat ganz viel Geld verdient und sich dann in den Westen abgesetzt und sowas. Also da gab es, glaube ich, auch solche Geschichten. Aber eigentlich war es so, dass mein Vater aufgesucht wurde. Das, ich glaube, er war auch nicht sonderlich überrascht, als dann bei ihm zu Hause an der Tür geklopft wurde. Ein Herr Vogt war da, der ist wohl auch sehr bekannt, dass er diese Ausreisegeschichten da betreut hat. Vogel? Vogt? Vogel? Naja, einige werden es besser wissen als ich jetzt. Auf jeden Fall hat er meinem Vater nahegelegt, in Westen zu gehen, also einen Ausreiseantrag zu stellen, so, weil er Berufsverbot bekommen hätte, was für meinen Vater fast unmöglich gewesen wäre, weil er gelebt hat für die Musik und das hätte ihm auf jeden Fall sozusagen da ein Messer ins Herz gerammt, ja, sage ich jetzt mal. Und so war es dann irgendwie klar, okay, man geht in den Westen. Damals war er noch verheiratet mit nicht meiner Mutter, die mit mir schwanger war, sondern hatte in Cottbus noch Familie. Und mein Vater wurde dann gesagt, naja, wir wissen, Fräulein Marquardt erwartet ein Kind von Ihnen. Unverheiratete Pärchen kriegen wir nicht in den Westen. Entweder gehen sie alleine oder mit Eva Blobel, ihrer Frau. Oder sie müssten Fräulein Marquardt heiraten. Und dann, genau, gab es sozusagen die Scheidung auf der einen Seite. Dann hat mein Vater meine Mutter ziemlich schnell geheiratet. Und kurz danach sind wir dann in den Westen. So halt wirklich, so meine Eltern haben im Prenzlauer Berg eine Wohnung gehabt, hätten auch nie gedacht, dass es so schnell geht. Ich war wirklich kleiner Wurm. Meine Mutter hatte natürlich mega, mega Angst. Da, ich glaube, Tränenpalast war sozusagen die Schleuse, um auf den Bahnsteig in Friedrichstraße zu kommen, um in den Westen rüber zu fahren. Und sie hat, glaube ich, unheimlich Angst gehabt, dass ich ihr entrissen werde. Genau, und dann gab es aber richtig einen Transporter mit Möbeln. Also mein Vater konnte richtig offiziell in den Westen rüber.
0: Sehr unüblich eigentlich.
1: Total unüblich. Und hat auch noch Geld bekommen. Also ich bin mir nicht ganz sicher, ob er 1000 D-Mark bekommen hat, aber halt irgendwie sozusagen tschüss. Und mein Vater hat sich dann im Westen direkt ein Auto gekauft. Dazu muss man sagen, wir sind nach Wuppertal. Ich glaube, das habe ich noch gar nicht gesagt. Also mein Vater wollte auf gar keinen Fall halt in West-Berlin bleiben und die Mauer von der anderen Seite sehen. Und damals war Wuppertal so eine Hochburg.
0: Die nächste Free-Jazz-Metropole.
1: Genau, mit Brötzmann und Peter Kowald. Und die haben gesagt, wir brauchen so jemanden wie dich hier, einen Veranstalter, einer, der halt richtig was macht und so. Und die hatten uns dann in Wuppertal, in der Platzhofstraße, ich überlege gerade, wie die Straße heißt, die erste Wohnung, die wir hatten. Auf jeden Fall haben die eine Wohnung angemietet und da konnte dann auch richtig das Umzugsunternehmen richtig vorfahren und unsere Möbel und so. Also alles totale Luxussituation aber auch für viele total unbekannt, dass es das wohl sehr häufig gab. Also so 82, 83 gab es so einen ganzen Schub von Leuten, die sie raushaben wollten aus der DDR. Und da gab es dann irgendwie, ja, auch so komische Deals wurden da gemacht von diesem Vogelvogt oder irgendwie. Kann man auf jeden Fall alles nachlesen. Und,
0: wo kann man das nachlesen?
1: Also es gibt einmal das Buch Woodstock am Karpfenteich. Es gibt aber auch mittlerweile in der Nationalbibliothek in Leipzig ein Archiv. Also die ganze Geschichte von der Jazzwerkstatt Peitz ist, da gab es vor 2 Jahren sozusagen auch eine Übergabe, ein Festival mit der Übergabe dieser ganzen Materialien. Da hatte mein Papa viele Jahre dran gearbeitet mit der Nationalbibliothek. Das ist archiviert. Und da kann man eintauchen. Und die Ausstellung gibt es jetzt auch virtuell. Ich verlinke die mal. Also wenn man Instagram Jazzwerkstatt Peitz schaut und dann auf unserer Webseite, da werde ich das dann mal verlinken mit der Ausstellung in der Deutschen Nationalbibliothek. Und die kann man auch virtuell bestaunen oder das Buch bestellen. Woodstock am Karpfenteich und dann nachlesen. Für die, die dich noch nicht kennen, waren ja was waren denn für dich die wichtigsten musikalischen Stationen?
0: Puh, das ist also Stationen. Also ich habe in München studiert und hatte da meine ersten Bands und das war eine super wichtige Zeit. Und da hatte ich irgendwie Glück, dass in meinem Jahr, also man kann nicht Jahrgang sagen, aber so in diesem Kontext vom Studium waren echt sehr interessante MusikerInnen dabei und die sind dann irgendwie, ich war eigentlich immer so 10 Jahre jünger als die anderen und die sind dann halt alle abgehauen und dann war ich irgendwie in dieser doch ein bisschen langweiligen Stadt München plötzlich so alleine und oder habe mich da irgendwie alleine gefühlt und dann bin ich nach Berlin gezogen und habe da, oder ich bin erstmal noch nicht nach Berlin gezogen, ich bin einfach nach Berlin gefahren, weil ich Gerd Schlössel besucht habe. Der ist nämlich auch abgehauen aus München. Und er hat gemeint, ja, komm doch mal vorbei. Und dann bin ich zu ihm. Und dann hatten wir eine Session mit Christian Dillinger in Britz bei Christian zu Hause. Und der hatte einfach nur eine Matratze und ein Schlagzeug bei sich in der Wohnung. Und waren halt seine Nachbarn absolut egal. Und wir haben da mit Sousaphon, also so eine Art Tuba, das ist sehr laut, Saxophon und Schlagzeug so 2 Stunden oder 3 einfach da rumgemetzelt und und da war ich einfach völlig fasziniert von Christian und der war damals echt richtig jung noch, Anfang 20 und ich war jetzt auch nicht so alt, aber in dem Alter sind ein paar Jahre Unterschied schon richtig heftig eigentlich. Und dann habe ich mich halt so verstanden gefühlt. Also ich hatte so das Gefühl, ah, okay, da gibt es plötzlich Leute, die genauso bescheuert sind wie ich und so nerdy sind und so sehr motiviert sind, würde ich mal sagen. Und da bin ich nach Berlin gezogen und das war für mich, glaube ich, schon so eine der wichtigsten Entscheidungen. Habe ich dann Philipp Gropper kennengelernt und Ronny Graupe. Und
1: welches Jahr war das dann?
0: Es war so 2004. 2000 haben sich sehr viele neue Möglichkeiten aufgetan. Da habe ich auch dann meine erste Platte aufgenommen, dann ja auch bei deinem Vater veröffentlicht, bei Jazzwerkstatt. 2007 war das.
1: Da haben wir uns dann auch irgendwo in dem Zeitraum kennengelernt. Aber auf so einer privaten Feier von
0: Johannes Lauer.
1: Langes her, da waren wir noch ganz jung. Aber da bist du, glaube ich, schon nach Brandenburg gezogen. Zumindest war das Thema.
0: Ja, ich bin dann 2011, also doch ein paar Jahre später, aber da, ja. Und ja, plötzlich haben mich Leute angerufen, dass ich Gigs spielen soll. Mich hat das Mörs-Festival damals zum Beispiel, mit denen du jetzt auch eine Kooperation hast und wo ich jetzt ja auch spielen durfte, dank dir.
1: Genau, tolles Festival in NRW.
0: Genau, also auch sehr, sehr besuchungswürdig, oder wie sagt man?
1: Ja, kann man so sagen.
0: Ja, und die hat mich eben damals noch Rainer Michalke, das war glaube ich 2008, auch einfach gefragt, ob ich dort quasi mein Debüt geben will. Und ja, solche Sachen sind dann plötzlich passiert. Und ja, in München war ich halt immer so der komische Heini, der komische Musik macht. Und dieser Ortswechsel war einfach wichtig für mich nach Berlin. Und dann Party gemacht und mir sehr viel Nächte um die Ohren geschlagen und hatte dann irgendwie das Gefühl, dass ich wahrscheinlich ein bisschen besser vorankomme, wenn ich aufs Land ziehe und mich ein bisschen zurückziehe. Und das war dann eine neue wichtige Entscheidung, hier aufs Land zu ziehen. Also es hat auch nicht sofort irgendwie sich irgendwas geändert. Dann war ich trotzdem noch immer die ganze Zeit in der Stadt, musste bloß irgendwie halt ewig fahren. Aber dann so über die Jahre habe ich hier mir ein Studio aufgebaut und angefangen viel zu produzieren. Und ich habe das Gefühl, dass ich dann so zwischen 30 und 40 eigentlich erst angefangen habe, mich selber zu finden und meine musikalische Vision eigentlich, die ich davor dachte auch zu haben. Aber jetzt im Nachhinein ist mir klar geworden, dass das eigentlich erst so die letzten, ja, 5 bis 10 Jahre eigentlich wirklich passiert ist, dass ich selber geworden bin und das mache, was ich wirklich machen will. Ich bin kein Musiker, der jetzt ein Jazzquartett hat und das ist mein Lebensinhalt, sondern es ist halt auch, keine Ahnung, in der Zeit, in der ich quasi musikalisch aufgewachsen bin, war das halt alles noch sehr viel limitierter und hat mich auch als Musiker limitiert. Also dieses Außen, also es ist auch selbst heute noch so, dass ich das Gefühl habe, dass viele VeranstalterInnen irgendwie nicht so genau wissen, was ich mache und oder das irgendwie seltsam finden.

Hallo und herzlich willkommen zu einer neuen Ausgabe von Jetzt, Heute und Hier. Ihr oder Sie hören jetzt Radio Swupfurt auf 91,7. Herzliche Grüße an die Oderwelle. Wir übernehmen jetzt von euch für die nächsten Stunden. Diese erste Stunde heute Montag gehört der Folkmusik und am Mikrofon ist Thomas Strauch. Das Thema dieser Sendung ist zweigeteilt. Zum einen geht es um die Musik zur aktuellen Situation, nämlich um Friedenslieder. Und im Anschluss sliden wir ganz langsam rüber in Richtung Irland, denn in wenigen Tagen ist der St. Patrick's Day. Und das Gute ist, die eine Musik und die andere schließen sich überhaupt nicht aus, sondern ergänzen sich. Als allererstes in dieser Sendung und heute gibt es die, naja, man kann schon fast sagen, die Hymne der Friedensbewegung der 80er Jahre. Und zwar heißt das Lied Es ist an der Zeit von Hannes Wader. Und die Aufnahme, die ihr hören werdet, ist eine mit Hannes Wader und Konstantin Wecker in einem Live-Konzert.

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Ja, dem ist wenig hinzuzufügen. Ja, Frieden. Frieden ist das Gebot der Stunde und vor allem gerade in der Ukraine, aber auch an allen anderen Kriegsschauplätzen, die jetzt gerade auf der Erde aktiv sind. Wir, also ich habe jetzt für euch ein Lied, das war mal zu finden auf einer Platte der Chieftains, ein irisches Lied von einer Frau, die ihrem Liebsten ein Schwert macht, das er in den Krieg zieht und von dem sie weiß, dass er wahrscheinlich nicht zurückkommen wird. Im Anschluss daran gibt es eine wütende Ballade von Bob Dylan, aber nicht gesungen von ihm selbst. Ja, weiter geht's.

Das war Blowing in the Wind in einer Version von mir, gespielt zusammen mit Ursula Suchanek an der Geige. Jetzt kommen wir zu einem Stück, das ist für mich legendär, das heißt The Bonnie Light Horseman oder O Napoleon Bonaparte. Das hat Plengsti dereinst aufgenommen auf der Scheibe After the Break, also der Scheibe nach der großen, großen Pause, als sie zum Aufatmen aller Fans wieder zusammen waren und eine LP aufgenommen hatten. The Bonnie Light Horseman, also ein Friedenslied, das 200 Jahre alt ist. Und danach sliden wir dann langsam über in sehr, sehr irische Gefilde, was die Musik angeht.

Ja, dieses Feuerwerk, das ihr eben gehört habt, kam von der Gruppe Dirilium, eine Band, die es schon lange nicht mehr gibt, aber die dieser eine ziemlich krasse und sehr gute Scheibe hinterlassen hat. Und jetzt switchen wir, jetzt sliden wir hinüber auf die grünste aller Inseln. So sagt sie zumindest von sich selbst, aber wer schon jemals einmal dort gewesen ist, der wird nur bestätigen können, dass es so viel mehr Grüntöne kaum noch geben kann als dort in Irland. Am 17. März ist im jeden Jahr der St. Patrick's Day, das ist der irische Nationalfeiertag, und man wundert sich so ein bisschen, warum wird auch außerhalb der kleinen Insel dieser Tag gefeiert. Das ist, warum das so ist, so kann man gar nicht so genau sagen, aber man kann sagen, dass Leute, die sich verliebt haben in diese Insel, so wie ich zum Beispiel, gern an dem Tag einen Pub aufsuchen oder einen Ort, wo eine irische Band spielt oder eine Band, die Irish Folk spielt, und dann ein, zwei oder drei Guinness und einen kleinen Whisky nehmen, um anzustoßen auf ein gutes Gefühl mit guten Freunden. Und um das Ganze, um den Reigen jetzt einzuläuten, der die nächste halbe Stunde ungefähr dauern wird, gibt es jetzt das Lied zum, nicht zum Tag, sondern zum Land, nämlich Song for Ireland von Noel McLachlan gesungen.

Auf diese Art und Weise sagt man Danke auf Gälisch. So habe ich zumindest nachgeschlagen. Das war die Band Kara aus Deutschland. Man wundert sich, aber sehr gute Band, die irische oder keltisch angehauchte Musik spielen, kommen aus Deutschland. Genau. Jetzt machen wir einen kleinen Sprung zu Lorena McKenneth. Die hat, das ist eine Harfenspielerin aus England, die auf der Suche nach Material, nach Liedern, nach Texten unterwegs ist auf der ganzen Welt und dort einsammelt, was zumindest sich keltisch vielleicht anhört. Und sie hat dabei ein Lied gefunden, das heißt The Highwayman, eine sehr lange, sehr schöne Ballade, bei der man sich die irischen Hügel ganz, ganz wunderbar vorstellen kann. Und man kann sich auch sehr gut vorstellen, wie dieser Highwayman dort entlang läuft oder mal ein Päuschen macht und seine Geschichte erlebt. Also, The Highwayman.

The Highwayman von Lorena McKennett. Jetzt kommt noch ein Highwayman, allerdings gespielt von der Band Solas. Und dieser Highwayman ist The Newry Highwayman. Und das klingt ein ganz kleines Tickchen anders.

Ja, Happy St. Patrick's Day. Das war Flug und das war auch die Sendung Jetzt, Heut und Hier für diesen Monat. Am Mikrofon war wie immer Thomas Strauch. Denkt immer daran, Folkmusik macht glücklich, friedliche Grüße und macht es gut. Lasst es euch nicht zu schwer werden. Bis bald.

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Ja, ein herzlich willkommen ins Land. Da sind wir wieder, meine Plattenküche und ich. Heute mal zum Thema Glamrock. Und dann fangen wir gleich mal an hier mit dieser Band.

Tja, BZN nannten die sich aus Holland, aber immer gut. Sweet Silver Annie. Der gehört auch dazu.

unschwer zu erkennen, wo die Leute hierher kommen. Wizard aus Schottland mit einem 50er-Jahre-Titel. Aber in den 70ern war auch Rock'n'Roll modern.

Hey Rock'n'Roll, Show Waddy Waddy. So, mit dem nächsten Titel geht die Sendung auch dann schon wieder zu Ende. Ich kann euch nur sagen, fasst euch ein Herz, fasst euch bei der Hand, macht das Beste draus. Bis zum nächsten Mal, tschüss.

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1: Nanu? Ich denke, der ist im Urlaub. Ja, ist er ja auch. Also, liebe Zuhörer und Zuhörerinnen, ich bin wirklich im Urlaub. Und weil ich im Urlaub bin und im Urlaub manchmal Urlaub mache, soll ja vorkommen, habe ich die Sendung vorher produziert und hoffe, sie gefällt euch trotzdem, auch wenn ich nicht live im Studio sein kann. Wir hören uns nächste Woche wieder. In dieser Sendung geht es ausnahmsweise mal um etwas ganz Zeitloses. Es geht um die Freiheit und wie wir sie erleben könnten, wollten, sollten. Eine Stunde zum Nachdenken. Aber es gibt auch gute Musik.

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1: Es ist April und die Thermometer klettern ganz nach oben. Wir hatten schon über 30 Grad in irgendeiner Region in Deutschland. Nur gut, dass es mit dem Klima nichts zu tun hat. Das ist alles nur Wetter und unsere Klimaleugner und wie auch immer die heißen mögen, die schweigen zurzeit. Warum wohl? Vielleicht, weil sie der Meinung sind, es hat so und so keinen Zweck, die anderen hören nicht auf mich. Oder weil es vielleicht doch einen Klimawandel geben könnte. Aber das wollte ich euch gar nicht erzählen. Ich meine, ich wollte es auch erzählen. Aber was ich euch wirklich erzählen wollte, ist, ich habe ein Gespräch gehört mit jemandem von einer Religionsgemeinschaft. In dieser Religionsgemeinschaft ist tatsächlich Tabak, Tee, Kaffee und Nikotin, ja klar, und Alkohol verboten, verpönt, warum auch immer. Nee, nicht warum auch immer. Es ist verpönt. Und diese Leute leben sage und schreibe 10 bis 11 Jahre länger als die anderen Menschen. Was sagt uns das?

Irgendwie ein interessanter Gedanke. Kein Tabak, kein Kaffee, kein Tee, kein Alkohol und 10 Jahre länger leben. Erste Frage ist, will man das? Ich meine, ohne Tabak, ohne Alkohol, ohne Kaffee oder Tee leben oder ohne andere Suchtmittel. Will man das wirklich? Zweite Frage ist, wem nützt es? Dritte Frage, wie soll das mit unserer Rentenkasse gehen? Und vierte Frage, was machen wir denn mit den vielen Leuten, die mit unserer Gesundheit zu tun haben? Ich meine, mit unserer Gesundung oder mit unserem Wiedergesunden oder mit unserer Beratung. Da gibt es so viele Arbeitsplätze. Wenn wir also uns an diese Regeln halten würden, also kein Tabak, kein Kaffee, kein Tee, kein Alkohol, vielleicht auch keine anderen Suchtmittel, wir würden ja wesentlich gesünder sein. Und wenn wir dann noch gesund essen würden und uns bewegen würden, das wäre ja gar nicht auszuhalten.

Unsere muslimischen Nachbarn haben ja auch so Regeln, ne? Religiöse Regeln. Eine davon ist wirklich kein Alkohol zu trinken. Also, das mit dem Alkohol hat natürlich auch seine Geschichte. Derjenige, der damals die ganzen Sachen aufgeschrieben hat, wusste genau, warum er das aufgeschrieben hat. Er wusste nämlich wirklich, dass der Alkohol seine Leute ins Verderben bringen würde. Und das mit dem Schweinefleisch wusste er auch. Er wusste im Prinzip, dass man vom Schweinefleisch damals sehr viel krank wurde. Oh, deutsche Sprache. Na gut, ihr habt mich ja verstanden. Man darf ja auch schlechtes Deutsch reden in Deutschland. Hauptsache man wird verstanden, ne?

Wir haben ja auch so eine Religion. Unsere Religion heißt Freiheit. Freiheit ist so viel wie, man kann quasi verantwortungslos tun und lassen, was man will. Könnte man glauben. Ist ja nicht ganz die Wahrheit. Aber wir leben manchmal auch so. Und wir können uns ja darauf verlassen, dass unsere Gesellschaft für uns da ist. Also wenn wir dann uns nicht mehr so gut fühlen, gehen wir zum Doktor, kriegen eine Pille oder den Schein oder eben einen Hinweis darauf, dass man gesünder leben könnte. Manchmal machen wir das auch dann. Ja, Freiheit. Wem nützt diese Freiheit? Könnte man die Frage stellen. Oder anders gefragt, wollen wir mit dieser Freiheit leben oder wollen wir uns auf eine andere Freiheit einlassen und glücklich sein? Und noch eine Frage. Wer ist denn jetzt glücklicher? Der von der Religionsgemeinschaft oder der mit der anderen Religion?

Also meine Theorie ist ja, dass diese Gebote von dieser Religionsgemeinschaft etwas damit zu tun haben, dass die Menschen gesund leben sollen. Wie wäre es, wenn wir gesund leben würden? Fragezeichen. Also auf viele Sachen verzichten und ja, ich glaube, die ganze Wirtschaft würde zusammenbrechen. Schon mal darüber nachgedacht? Also, nehmen wir doch mal an, die Tabakindustrie. Oh, genau. Warum ist in Deutschland die Tabakwerbung noch nicht verboten? Genau, weil, wenn wir weniger Tabak verkaufen, vernichtet das Arbeitsplätze und die Aktien von irgendeinem Tabakkonzern gehen in die Keller. In den Keller natürlich. Punkt. Und wenn wir keinen Alkohol trinken würden, dann würden ja in der südlichen Region von Deutschland und in Frankreich und Italien und in Argentinien und in Chile und in Südafrika überall Weinberge rumstehen und die Leute könnten maximal noch Weintrauben verkaufen. So viel Weintrauben können wir gar nicht essen oder wollen wir gar nicht essen. Gut, ob wir auf Kaffee verzichten müssen, weiß ich noch nicht. Das ist aber nehmen wir an, das wollen wir auch noch machen. Wir sind ja im Kaffeetrinken Weltmeister. Und wenn wir dann noch keinen Tee mehr trinken, gut, es ist die Vernichtung von Arbeitsplätzen weltweit. Und wenn wir uns jetzt nochmal angucken, was dieses Leben, dieses ungesunde Leben für Folgekosten hat und für Folgearbeitsplätze hat, dann merken wir ganz schnell, dass wir an unserer Freiheit festhalten müssen, weil wir würden mit unserer gesunden Lebensweise Arbeitsplätze vernichten in Deutschland und weltweit. Und das kann nicht unser Ziel sein, denn ein Teil von uns lebt ja davon. Also zum Beispiel gibt's unter uns Leute, die fliegen, Leute, die krank sind. Es gibt unter uns Leute, die stellen Medizinprodukte her. Es gibt unter uns Leute, die ja, produzieren Alkohol zum Beispiel oder Nikotin oder was auch immer. Unsere Freiheit hat einen riesen Rattenschwanz an Arbeitsplätzen. Und deshalb ist es besser für uns, wenn wir in der Freiheit leben. Das verkürzt zwar unser Leben und macht unsere Angehörigen traurig, wenn wir früher sterben oder wenn wir ein wenig komisch röcheln, weil wir zu viel geraucht haben. Aber wir müssen ja das große Ganze sehen, oder?

Ja, und jetzt kommt die Kapitalismuskritik. Also uns werden ja an allen Ecken und Enden Angebot gemacht. Also Zuckerwaren, Tabak, preiswerter Alkohol und all solche Sachen. Und dann gibt's noch die ganzen nichtstofflichen, klingt gut, ne? Nichtstofflichen Suchtmittel. Also für unsere Sehnsucht gibt es ganz viele Möglichkeiten. Habe ich jetzt Sehnsucht gesagt? Ja, für unsere Sehnsucht gibt es ganz viele Möglichkeiten. Vielleicht wäre es einfacher, wenn wir mal fragen würden, wonach wir uns wirklich sehen.

Machen wir zum Schluss dieser Polemik noch ein wenig Psychologie. Ich habe vor Jahren mal eine Gruppentherapie mitgemacht und da habe ich eins gelernt. Wenn ich was gegen die Küche habe, dann habe ich ein Problem. Meistens kann man das, was aus der Küche kommt, wirklich essen. Meistens. Es gibt immer Ausnahmen. Was ich sagen wollte ist, Sucht ist immer eine Ausweichhandlung. Und wenn wir das verstanden haben, können wir vielleicht glücklich werden. Und wenn wir das begriffen haben, können wir auch verstehen, dass es nicht darum geht zu verzichten, sondern es nicht zu wollen. Das Wort Verzicht hat etwas in sich, was nicht gut klingt. Es heißt so wie, ach, ich giere danach und ich will es heute mal nicht tun. Oder solche Sachen wie, ach, heute gibt es Schlagsahne, da sündige ich wieder. Warum? Warum kann ich nicht sagen, erstens, heute esse ich Schlagsahne und das ist in Ordnung so. Oder ich verzichte, da haben wir es wieder eben nicht, sondern ich will es nicht, weil ich mich so entschieden habe und weil das mein freier Wille ist. Und wenn ich mit meinem freien Willen durch die Welt gehe, könnte ich vielleicht glücklich sein. Und wenn ich dann noch gute Freunde habe, dann geht's mir richtig gut.

Liebe Zuhörer, liebe Zuhörerinnen, habe ich jetzt keinen vergessen? Na, hoffentlich beschwert sich keiner. Ich würde jetzt mal zum Ende kommen wollen. Ihr habt die Freiheit, über euer Leben zu entscheiden. Also macht das Beste daraus. Und das Beste am Leben ist, wenn man mit jemand zusammen ist. Und das könnte man zum Beispiel im Duett machen. Wie wäre es denn mal mit Marila Rodowitsch und Severin Krajewski? Marila Rodowitsch kennen die älteren Herrschaften noch. Und Severin Krajewski, das ist der Chef von der Band Rote Gitarren.

0: Ich hoffe, es hat euch Spaß gemacht, ein wenig mit mir über die Welt nachzudenken. Vielleicht habt ihr ein paar Anregungen mitgenommen. Auf jeden Fall hört ihr mich nächste Woche wieder. Das kann ich euch schon mal versprechen. Bis dahin, macht's gut und ja, macht's gut.
1: Arm und reich. Ja, die Vernunft, sagt Nietzsche schon, hat oft mit Logik nichts zu tun. Und damit ist es auch erklärt, in unserer Welt läuft was verkehrt. Die einen scheffeln die Millionen, während andere draußen wohnen. Die einen haben gut zu essen, die Armen müssen Grießbrei fressen. Und mancher Junge fragt auch schon, warum bin ich kein Reichensohn? Ach, könnt ich nach Mallorca fliegen und reiste um die ganze Welt, mit Sangria am Strande liegen, weil ich es kann und mir gefällt. Ich hätte auch ein Wohnmobil, dann kostet der Urlaub nicht so viel. Und mit meinem SUV zwing ich die Loser in die Knie. Doch kommt es darauf wirklich an, dass man das alles haben kann? Die Logik, die zugrunde liegt, ist die, dass sich die Sicht verschiebt. In Kreisen der gehobenen Schicht heißt's über Geld, da spricht man nicht. So gibt es eine reiche Welt, der Armut sich entgegenstellt. Und ist es weiter so verteilt, gibt's nichts, was unsere Erde heilt.

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Mikro für einen Radiosender, der über diese Lesung heute berichtet. Ich freue mich sehr darüber. Und ich glaube, diese Kirche hat eine so wunderbare Akustik, da bräuchte man auch gar kein Mikrofon mit Lautsprecher. Das kriegen wir auch so hin. Oder ich versuche es so hinzukriegen. Die Latte haben Sie natürlich ein bisschen hochgehängt. Herzlichen Dank dafür. Die Latte ist ja nicht nur Fontane, aber ich glaube, wenn Sie mit Ihrem bisherigen Programm und mit denen, die das Programm gestalten, hierher gekommen wären, wenn Herr Quast Sie eingeladen hätte, wenn die Grunower Bürgermeisterin, die leider heute nicht da sein kann, Sie eingeladen hätte, hätten Sie natürlich tatsächlich das Problem gehabt, bei Fontane suchen zu können, solange Sie wollen. Sie hätten nichts über das Schlaubetal gefunden. Sie hätten ein bisschen was über Beeskow gefunden, aber auch nicht gerade Freundliches, weil Fontane Beeskow nicht mochte. Aber wir haben natürlich in Beeskow Günther de Bruijn, der in diesem Jahr gestorben ist oder im letzten Jahr gestorben ist und der nicht nur ein moderner Fontane ist, sondern der auch ein Schriftsteller ersten Grades, ein deutscher Schriftsteller ersten Grades gewesen ist, der sehr viel für die Region gemacht hat und dessen Buch Abseits, Liebeserklärung an eine Landschaft, das gebe ich unumwunden zu, war für mich auch ein Buch, das mich so fasziniert hat. Es war unter anderem auch ein Geburtshelfer für dieses Buch Sieh dich um, Annäherungen an eine brandenburgische Landschaft. Günther de Bruijns Heimat seit den 60er Jahren war unweit von Beeskow in Görsdorf. Dort hat er bei Wanderungen, die er immer unternommen hat, einen Hof entdeckt. Er hat diesen Hof ausgebaut. Er hat bis zuletzt neben Berlin auch dort auf diesem Hof gelebt. Und er hat die Region porträtiert, die ihn, um ihn herum sich erstreckt auf der Beeskower Platte. Das ist die Region westlich der Spree. Und als ich vor 3 Jahren mit meiner Frau hierher nach Grunow gezogen bin, man ist natürlich als jemand, der dann auch Wurzeln schlagen möchte, der sich mit der Geschichte der Region vertraut machen möchte, weil man kann ja nur dort ankommen, wo man auch sich drauf einlässt, habe ich festgestellt, so viel über die Region gibt es nicht zu lesen. Abseits ist die Nachbarregion und dann ist der Autor natürlich derjenige, der sich umhorcht, der mit Menschen spricht. Und ich will an dieser Stelle auch sagen, dass einer der, wie soll ich das sagen, auch Geburtshelfer dieses Buches im Dorf lebt. Es gab ein sehr schönes, langes Gespräch mit Johannes und Brigitte Brisch. Brigitte Brisch ist auch hier. Wo ist sie? Da sitzt sie, genau. Wir saßen letztes Jahr im Frühjahr beisammen und sie und ihr Mann haben mir so viel über Grunow erzählt, dass in mir tatsächlich der Wunsch, dieses Buch zu schreiben, dann tatsächlich auch so eine Art von Verpflichtung geworden ist, weil dieses Buch ist nicht nur ein Porträt über die Region zwischen Spree und Oder, zwischen Mörose und Lieberose. Es ist auch ein Buch, das in den, im Dialog mit den Menschen vor Ort entstanden ist. So wie Sie gerade über Frau Richter gesagt haben, das Wissen vor Ort ist viel interessanter und spannender manchmal als das Wissen, das andere in den Ort bringen oder das Wissen, das auf Landesebene über diesen Ort vorhanden ist. Und es ist sehr fruchtbar, wenn sich diese verschiedenen Wissensebenen miteinander verständigen. Also das, was Sie mit dieser Reihe Nachbarn bei Nachbarn mit den Dorfkirchenlesungen machen, der Dialog zwischen Berlin und Brandenburg, das ist für mich auch sowas wie die literarische Idee dieses Buches über Sieh dich um. Es entsteht oder es entstand im Dialog mit ganz vielen Menschen vor Ort, die ihr Wissen eingebracht haben die mir als Gesprächspartnerin und Gesprächspartner geholfen haben, diese Region besser zu verstehen. Das soll es eigentlich an Vorrede gewesen sein. Das Buch, Sie können nachher auch reinschauen und gucken,
wenn es Ihnen gefällt. Ich signiere auch gerne, also wir haben es auch zum Verkauf hier. Und ich möchte Ihnen drei Stücke aus diesem Buch heute vorstellen. Das erste Stück handelt hier in Grunow über die Torfstiche. Das zweite ist ein Stück über Siedichum, also den Ort, der namensgebend für dieses Buch ist. Und das dritte Stück handelt wieder in Grunow, ist ein sehr persönliches Stück, Abendrunde heißt das. Und ich hoffe, dass es Ihnen gefällt. Und ich hoffe, Herr Hassemer, dass ich Ihren Erwartungen gerecht werde. Torfstiche, Grunow. Meine erste Begegnung mit den Torfstichen hatte ich, bevor ich wusste, dass es die Torfstiche waren. Es war an einem Nachmittag Ende August. Über dem Feld stand die Abendsonne und tauchte die gelb blühenden Senfhalme samt dem Waldsaum dahinter in ein mildes Licht. Wir gingen am Feldrand entlang und kletterten durch eine Senke, durch die einmal die alte Bahnstrecke von Frankfurt nach Cottbus führte. Um zur Niederung der Ölse zu gelangen, deren Namen ich erst einige Tage zuvor zum ersten Mal gehört hatte, mussten wir uns durch dichte Brombeerbüsche und das Unterholz schlagen, dann standen wir vor einem See. Eine Tarkowski-Landschaft, dachte ich augenblicklich, einen anderen Vergleich hatte ich nicht zur Hand. Wäre Stalker, der Film des sowjetischen Regisseurs Andrei Tarkowski, nicht an der Pirita bei Tallinn, sondern in Brandenburg gedreht worden, müsste er genau an dieser Stelle spielen. Vor uns breitete sich eine Landschaft aus, geheimnisvoll, schweigsam und fast gespenstisch unberührt. In die Mitte des schmalen Sees ragte von Norden eine Landzunge, bestanden mit Totholz, die Erlenstämme steckten in kleinen Grüppchen im Sumpf, über ihnen übten Kraniche den Flug in den Süden. Kahle, astlose Stämme, die sich im Wasser spiegelten und etwas Unheimliches ausstrahlten, als ob sie zur unbewohnten Zone unseres Bewusstseins gehörten. Ich versuchte zu fotografieren, was ich sah, und wusste doch, dass es mir nicht gelingen würde. Wie fotografiert man eine Tarkowski-Landschaft? Auch am Ufer gegenüber, hinter der Halbinsel, standen die Erlen wie Bleistifte ins Wasser gesteckt, als hätten sie sich versammelt zu einem Totengebet. Der See, das konnte ich an der kleinen Sandbucht sehen, die die Brombeersträucher freigegeben hatten, streckte sich von Norden nach Süden, wo er bald zu Ende war und in ein Niedermoor überging. Nach Norden hin sah ich kein Ende. Je weiter wir gingen, desto unzugänglicher wurde das Unterholz, das Dickicht schloss sich, kein Weg, der weiterführte, nicht einmal ein Trampelpfad. Das Wasser des Sees, den die Ölse an dieser Stelle bildete, sah trübe aus, kein Ort zum Abbaden. Vor dem Ufer vereinzelte Büschel von Seggen, ich konnte nicht erkennen, wie tief das Wasser reichte. Die Ölse, das hatte ich der Karte entnommen, die seit ein paar Tagen in unserer Küche hing, entspringt dem Möschensee, fließt durch den Koschewitzer See, speiste vor Zeiten einige Mühlen, die längst nicht mehr in Betrieb sind, und mündet schließlich, da hat sie die Tarkowski-Landschaft längst verlassen, bei Beskow in die Spree. Das Wasser, vor dem wir standen, würde also irgendwann durch Berlin und weiter dann über die Elbe und Hamburg in die Nordsee fließen. Aber Hamburg und die Nordsee waren an diesem Nachmittag Ende August weit entfernt. Eher hatte ich das Gefühl, an einem Ort zu sein, an dem die Zeit nicht nur stillstand, vielleicht war ich auch in eine andere Zeitzone geraten. Das Wasser zu unseren Füßen regte sich kaum, nur bei einem Windstoß kräuselte sich die Oberfläche. Die Kraniche zogen längs des Sees und zwei Schwäne, die an seinem Ende waghalsige Landungen veranstalteten. Trotz ihres Lärms lag über dieser unwirklichen Landschaft eine unwirkliche Stille. Kam diese Stille aus mir? Als ich einige Tage später wieder an diesen Ort zurückkehren wollte, fragte unsere Nachbarin, »Du gehst zu den Torfstichen?« »Nein«, antwortete ich etwas unversichert, »ich will noch einmal hinunter zu dieser wilden Landschaft an der Ölse und zu diesem See.« »Das sind ehemalige Torfstiche«, lächelte die Nachbarin. »Früher haben sie dort Torf abgebaut, zur Bodenverbesserung. Nur war der Torf sauer und musste mit Kalk abgebunden werden.« Ich nickte.
Später entdeckte ich, dass das Gebiet als jüngstes Naturschutzgebiet in Brandenburg ausgewiesen worden war. Die Tarkowski-Landschaft, die ich entdeckt hatte, hatte einen amtlichen Namen: Ölsenniederung mit Torfstichen. Eine Zeit lang ging ich dann nicht mehr zu den Torfstichen, wollte die erste Begegnung mit der Landschaft, die mich seit diesem Augusttag beheimatet, nicht verblassen lassen durch ein Übermaß an Wiederholung, wollte den Zauber der Landschaft nicht unnötig strapazieren, wollte mich dem See, den ich entdeckt hatte, auch nicht von Westen her nähern, dort, wo die Bleistiftähren ihr Totengebet halten. Auf den Karten sind dort seltsame Waben eingezeichnet. Zelte oder Tarnnetze schien es uns, als wir in den Tagen unserer Ankunft bei Google Maps nachschauten. Tatsächlich ist es ein Munitionsdepot der Bundeswehr. Zunächst hat uns das noch beunruhigt. Mit der Zeit haben wir es ausgeblendet. Es ist hinter der unwirklichen Landschaft an der Ölsenniederung, weit weg auf der gegenüberliegenden Seite. Vielleicht wollte ich auch nicht mehr zu den Torfstichen, weil auf dem Weg dorthin ein scharfer Hund mit wütendem Gebell den Gartenzaun entlang hetzt. Es ist ein schöner Weg, bequemer als der über den Feldrand, den wir damals gegangen waren. Gleich hinter dem Grundstück mit dem Hund geht es auf einem mit alten Feldsteinen gepflasterten Weg über eine Brücke, unter der die Eisenbahn zwischen Frankfurt und Beeskow und weiter nach Königs Wusterhausen verkehrt. Auch das alte Bahnhaus, in dem wir wohnen, kann man von der Brücke aus sehen. Im Abendrot leuchten die Ziegel und hinter dem Fachwerkgiebel beginnt eine Weite, die ich seitdem nicht mehr missen mag. Hinter den Wäldern, die ich von der Bahnbrücke besser überblicken kann als von unserem Garten, liegen Mixdorf und Siedichum, dahinter Müllrose, wo die Schlaube einst scharf nach rechts bog und schließlich vor Frankfurt in die Oder mündete. Von der Bahnbrücke war es noch eine Viertelstunde bis zur Ölse. Daran erinnerte ich mich, als ich vor kurzem den Weg wieder ging, trotz des scharfen Hundes mit seinem Drohgebaren. Zuvor war ich Johannes Brisch und seiner Frau Brigitte begegnet, die mir erzählten, was es mit meiner Tarkowski-Landschaft auf sich hat. Johannes Brisch, Jahrgang 1936, arbeitete wie sein Vater Max in der LPG Pflanzenproduktion Schlaubetal, die ihren Sitz in Grunow hatte. Von seinem Vater hatte er erfahren, wie vor dem Krieg Torf abgebaut wurde, allerdings auf der westlich gelegenen Schneeberger Seite der Ölse, nicht auf der östlichen unserer Grunower Seite. Der Torf wurde noch mit dem Spaten gestochen und dann mit Loren zu Sammelstellen gefahren, sagt Johannes Brisch. Damals war mit dem Torf, diesem über hunderte von Jahren entstandenen pflanzlichen Substrat, noch geheizt worden. In den 60er Jahren kamen dann nicht mehr die Schneeberger oder die Beeskower mit dem Spaten, sondern die Grunower mit dem Bagger. Vor allem im Winter, wenn es auf den Feldern nichts zu tun gab, sind wir runter an die Ölse, erinnert sich Johannes Brisch. Weil es da etwas sumpfig war, haben wir Betonplatten ausgelegt, damit die Bagger nicht absaufen. Den Torf haben wir auf die Felder gefahren und den Stallmist dazugemischt. Erst in dieser Zeit ist der See entstanden, den ich bei meiner ersten Begegnung mit den Torfstichen entdeckt hatte. Die geheimnisvolle, schweigsame und fast gespenstisch unberührte Landschaft ist von Menschenhand gemacht. Mein Auge hatte mir eine Falle gestellt. Es sollte nicht die letzte sein bei meinen Streifzügen durch die Region um Siedichum. Mit der Wende endete dann die Geschichte des Torfabbaus in Grunow. Auf der Schneeberger Seite aber ging die Geschichte weiter, weiß Brigitte Brisch. Wo heute das Munitionsdepot der Bundeswehr ist, war zu DDR-Zeiten das Depot der Nationalen Volksarmee, sagt sie. 1969/70 wurde es gebaut, ein Jahr später habe ich angefangen, dort zu arbeiten. Da stand schon ein Teil von den Baracken. Und die Bunker standen auch alle schon. Unterirdische Bunker, betont sie. Die damals 27-Jährige arbeitete in der Küche des Munitionsdepots. Das Depot hatte einen Anschluss an die Bahnstrecke Grunow-Beeskow. Und alles war streng geheim. Früher wusste keiner, was da war. Da haben wir immer gesagt, da ist eine Schokoladenfabrik. Einmal, erinnert sich Brigitte Brisch, wurde sie nachts geweckt und zum Depot geholt. Ein Jagdflugzeug war abgestürzt, sagt Brisch. Der Lehrausbilder und der Stift kamen ums Leben,
Das können Sie noch heute sehen, wenn Sie nach Beeskow fahren. Links von der Straße aus gesehen sieht man das. Da ist ein kleines Wäldchen, da ist das Flugzeug abgestürzt. Ein kleines bisschen weiter wäre es, auf Deutsch gesagt, auf der Munition gelandet. Die Nacht damals wird Brigitte Frisch nicht vergessen. Wir mussten den Soldaten Tee und Bockwurst bringen. Auch von Marxwalde waren sie gekommen. Die haben mit einer kleinen Harke den Wald geharkt, bis sie vom Flugzeugführer und Stift alles gefunden haben. Der Kopf mit dem Helm hing in den Bäumen. Ich sag dann, neugierig war ich ja schon immer gewesen, Jungs, schmeckt euch die Bockwurst? Könnt ihr das hier essen? Da sagte einer, das sehen wir alle Tage. Ein paar Tage, nachdem mir die Brischs ihre Geschichten erzählt haben, bin ich also vorbei am Scharfen Hund über die gepflasterte Bahnbrücke, von der ich unser Haus sehen kann, und die Wälder, die bis Milrose reichen. Weiter auf dem Forstweg, an dem ich, als sei ich nie fort gewesen, links die Robinien und rechts die Kiefern grüßten, kam dann endlich hinunter zur Niederung und kämpfte mich durch das dichte Brombeergestrüpp zur kleinen Sandbucht. Es war alles noch da. Auf der Landzunge und dahinter hielten die kahlen, astlosen Erlen noch immer ihr Totengebet. Auch ein Schwan zog über mich hinweg. Das Wasser der Ölse war noch immer trüb. Ich wusste nun auch, dass ich das nicht mehr ändern würde und warum. Eine geschundene Landschaft, dachte ich, und ich war auf sie hereingefallen. An Tarkowski dachte ich nun nicht mehr. Dennoch werde ich wiederkommen. Dankeschön.

Sieh dich um. Erst nach und nach treffen die Jäger und Treiber ein. Es ist kalt auf dem Hof des Forsthauses, sieh dich um. Das Lagerfeuer wärmt nur, wenn man dicht davor steht. Im Wirtschaftsgebäude hat Andrea Maßmann ein kleines Buffet aufgebaut. Es gibt Suppe, Kuchen, Kaffee und Bier. Während sich die Jagdgesellschaft aufwärmt, wird auf dem Hof die Strecke gelegt. Viel ist es nicht, was an diesem Januartag auf zwei aufeinanderfolgenden Drückjagden im Neuzeller Stiftswald erlegt wurde. 4 Rehe, ein Wildschwein, das war's. Die Laune lassen sich die Beteiligten nicht verderben. Gestärkt von Suppe und Bier versammeln sie sich bei Anbruch der Dämmerung auf dem Hof. Die Strecke ist mit brennenden Fackeln markiert. Die Regeln sind akribisch festgelegt. Zuerst kommt das Hochwild, dann das Niederwild. Männliches Wild kommt vor weiblichem, starkes Wild vor schwachem, Haarwild vor Federwild. Darüber hinaus soll jedes 10. Stück der Art eine halbe Körperlänge vorgezogen werden. Bei 4 Rehen und einem Stück Schwarzwild eine eher unnötige Regel. Ist die Strecke ordnungsmäßig gelegt, sind die Jagdhornbläser an der Reihe. Für jede Wildart stimmen sie ein eigenes Signal an, das sogenannte Todsignal. Auf dem Hof des Forsthauses Sieh dich um ertönt zunächst Rehtod, dann Sautod. Anschließend wird der Name der erfolgreichen Jäger genannt und der Bruch verteilt. Das Streckelegen ist ein Ritual, das die Jagd seit Jahrhunderten begleitet. In Sieh dich um begann die Tradition im 18. Jahrhundert. Das geht aus dem Stiftsatlas von 1758 hervor, dessen Original in der Kartenabteilung der Staatsbibliothek zu Berlin aufbewahrt wird. Inmitten eines ausgedehnten Waldgebietes ist auf einem Bergsporn, der sich in den Hammersee schiebt und steil zur Schlaube abfällt, ein Jägerhaus eingezeichnet. Auch heute noch sind das Forsthaus Sieh dich um, das Verwaltungsgebäude des Naturparks Schlaubetal und 3 Häuser am Hammersee die einzigen Gebäude in diesem Waldgebiet, das von der Schlaube und ihren Seen durchflossen wird. Wo sonst, wenn nicht hier, kann man es fühlen, was Romantiker wie Tieck oder Eichendorff mit diesem Wort gemeint haben mögen, Waldeinsamkeit. Begonnen hat die Geschichte von Sieh dich um mit der Wahl eines neuen Abtes im Kloster Neuzelle. 1742 trat Gabriel Dubau sein Abbatiat im Zisterzienserkloster an, dessen Ländereien seit der Gründung 1268 von der Oder im Osten bis zur Schlaube im Westen reichten. 4 Jahre später ließ Dubau von seinen Mönchen an der schönsten Stelle des Schlaubetals jenes Jägerhaus errichten, das im Stiftsatlas von Neuzelle vermerkt ist. Es war ein einfaches, einstöckiges Fachwerkhaus, in dem es auch einen Betraum für die Mönche gab. Um das Gebäude herum wurden Sichtachsen in den Wald geschlagen. Der Name Sieh dich um ist erstmals für das Jahr 1754 belegt. Im Kirchenbuch von Neuzelle hat der Historiker Winfried Töppler anlässlich der Hochzeit eines Jägers den Eintrag gefunden. Sieh dich um. Heute steht der Name auf einem Schild vor der Einfahrt zur gleichnamigen Gaststätte. Hier sieh dich um. Wie aber ist der Name zu deuten? War er eine Warnung an die Mönche und Jäger, auf Schritt und Tritt auf den Weg zu achten, da die Schlaube hier von zahlreichen Sümpfen und Mooren umgeben war? Oder pries er dieses Fleckchen Erde, denn von der Anhöhe hat man tatsächlich einen herrlichen Ausblick auf den Hammersee, den Schinkensee und die umliegenden Laubwälder des Schlaubetals? Stand der Name in Zusammenhang mit den im Mittelalter beliebten Satzortsnamen wie Schauinsland bei Freiburg oder solchen, die man Vorwerken und Jagdhäusern gab, um Schaden von ihnen abzuwenden? Ein Beispiel dafür ist Siedigfür in Sachsen, als Warnung an Reisende, sich vorzusehen, wie der Namensforscher Jürgen Udolf mutmaßt. Vielleicht war es aber auch nur ein Tipp von Mönch zu Mönch. Schau mal, wie schön es hier ist. Oder hatten die Mönche von Neuzelle gar keinen Blick für die Landschaft? Mitte des 18. Jahrhunderts bestimmte die Aufklärung das Bild des Menschen von seiner Umwelt.
Vielerorts ging das einher mit einem forstwirtschaftlichen Blick auf den Wald und der Überzeugung, dass die Natur, verstanden als ungeordnete Wildnis, gezähmt und geordnet werden muss. Haben die Mönche mit der Inszenierung von Siedichum in einer Art antiaufklärerischen Attitüde, also die Gegenbewegung, die Landschaftsidee der Romantik vorweggenommen? Wohl eher nicht, denn dort, wo es um die Wirtschaft des Klosters geht, handelten auch die Äbte rational. So wurden die Oderauen gerodet, um die guten Böden für die Landwirtschaft zu nutzen. Auch zwischen Oder und Schlaube waren zwischen 1650 und 1750 viele Wälder gerodet worden. Auf dem Weg nach Siedichum ritten die Neuzeller Mönche meist über kahle Felder. Schönheit spielte für sie keine Rolle. Aus einer ungeordneten Landschaft wurde auch im antiaufklärerischen Milieu der Zisterzienser eine geordnete Landschaft. Ein Beispiel dafür ist der Barockgarten des Klosters, den Abt Gabriel Dubau streng geometrisch anlegen ließ. Anders war es da, wo gejagt wurde. Bei der Jagd verhielten sich die Mönche nicht anders als der Adel der Zeit. Vornehmlich der Wald, aber auch alle anderen Landschaftselemente des adligen Grundbesitzes, die zur Jagd genutzt wurden, nahm im Kontext der adligen Selbstdarstellung Züge des Wilden, des unbeherrscht Natürlichen an, schreibt der Sozial- und Wirtschaftshistoriker Thorsten Meyer. Die Landschaft, verstanden als naturräumliche Ausstattung, bildete den Hintergrund. Um ihrer selbst willen existierte sie nicht. Das allerdings würde bedeuten, dass das Jagdhaus der Mönche nicht an der schönsten Stelle des Schlaubetals errichtet wurde, sondern dort, wo es das meiste Wild gab. Gleichwohl haben die Mönche des Klosters Neuzelle mit ihrer Namensgebung zur Legendenbildung beigetragen. Sieh dich um, dieser fordernde Name, der die Landschaft ihrem Betrachter an die Hand gibt, ist seitdem in der Welt. Und ich? An welchen Legenden stricke ich, wenn ich den geheimnisvollsten Ort des Schlaubetals seiner Einzigartigkeit beraube und ihm

einmal ebenso entdeckt wird wie jene Stelle im Schlaubetal, an der das Jagdhaus errichtet wurde. Dass es nicht länger im toten Winkel liegt, sondern einen ähnlichen Nachhall findet wie das Siedichum der Mönche und Jäger. Nicht als unberührte Natur, sondern als Ergebnis des Ringens des Menschen mit einer Landschaft im Abseits. An der Stelle, an der einst das Jagdhaus errichtet wurde, steht heute das Forsthaus Siedichum, das Andrea Maßmann bis in die jüngste Zeit betrieben hat. Es war 1909 als Herrenhaus an der Stelle gebaut worden, an der das Jagdhaus stand. 200 Meter weiter nördlich befindet sich an einer Waldkreuzung der Försterfriedhof von Siedichum. Angelegt hat ihn 1891 der königlich preußische Oberförster Wilhelm Reuter. Wilhelm Reuters Siedichum war nicht mehr das der Mönche und Jäger. Es war ein preußisches Siedichum geworden, in dem vor allem Forstwirtschaft betrieben wurde. Die zu Schernsdorf gehörende Neuzeller Stiftsförsterei hatte sich bereits 1833, da war das Kloster schon aufgelöst und Siedichum gehörte zu Preußen, im Jagdhaus von Abt Gabriel Dubrau niedergelassen. 7 Jahre später lebten in den 3 Häusern von Siedichum 33 Personen, viele von ihnen waren Waldarbeiter. Die Waldflächen mit einer Größe von über 5000 Hektar, die dem Stift Neuzelle nach der Säkularisierung und der Überführung in eine Stiftung geblieben waren, wurden in 2 Oberförstereien aufgeteilt, eine in Neuzelle und eine in Siedichum. Die in Siedichum hatte 1870 Wilhelm Reuter übernommen. Andrea Maßmann kennt die Geschichte von Wilhelm Reuter ebenso wie die Gründungsgeschichte von Siedichum durch die Mönche. Die langjährige Pächterin des Forsthauses stammt aus Hangelsberg bei Fürstenwalde, hat Zootechnikerin gelernt und dann in Mecklenburg Ökonomie studiert, wo sie ihren Mann kennengelernt hat. Seitdem beide 2011 das Forsthaus übernommen haben, lebten sie unten am Hammersee zwischen 2 Waldarbeiterhäusern aus dem Jahre 1922. Das etwas vom See zurückgesetzte Fischerhaus gehört der Stiftung Stift Neuzelle, die es zusammen mit dem Forsthaus verpachtet. 1999 hatte es die Stiftung von der Treuhand zurückbekommen. Und auch die DDR-Geschichte hat Andrea Maßmann vor Augen. Zunächst hatte Siedichum als Gästehaus des Ministerrats der DDR gedient. Danach ging es an die Staatssicherheit, die dort das Mehrzweckobjekt Siedichum mit dem dazugehörigen Erholungsobjekt Fischerhaus betrieb. Wer sich diese Geschichte vor Augen führt, bekommt plötzlich eine ganz andere Vorstellung davon, was Siedichum bedeuten kann, sagt Maßmann. Im Erholungsheim arbeiteten ein weiblicher Stasi-Leutnant und 9 hauptamtliche inoffizielle Mitarbeiter. Aus Siedichum wurde Horch und Guck. Umsehen hätte sich vielleicht auch Dieter Wurm sollen. Der Oberstleutnant des MFS vermittelte am offiziellen Außenhandel der DDR vorbei Geschäfte mit dem Westen. In Siedichum veranlasste Wurm die Grundsanierung des Stasi-Objekts für eine Summe von 560.000 Mark. Weitere 273.000 Mark flossen in die Renovierung des Fischerhauses. Im Gegenzug erhielt der an den Arbeiten beteiligte staatliche Forstbetrieb Müllrose Holzverarbeitungsmaschine aus dem Westen im Wert von 50.000 D-Mark. Was Wurm nicht wusste, Stasi-Chef Erich Mielke war bereits auf das seltsame Treiben in Siedichum aufmerksam geworden. Er ordnete eine Revision an, bei der sich herausstellte, dass Wurm für die Bauarbeiten keine Belege vorweisen konnte. Bei der anschließenden Untersuchung seiner Berliner Wohnung in der Niederbarnimstraße wurden im Kachelofen 160.000 D-Mark und 26 Kilogramm Gold gefunden. Auch in einem Depot in einer privaten Jagdhütte am Wirchensee fanden sich bei Grabungen 44 Kilogramm Gold, andernorts mehr als 1000 Flaschen Schnaps, Millionen von Westzigaretten, japanische Heimelektronik, Schmuck und wertvolle Münzen. So berichtete der Spiegel im Jahr 2000. Der größte Wirtschaftskrimi der DDR-Geschichte, wie es das Nachrichtenmagazin nannte, spielte in Siedichum. Unter Ausschluss der Öffentlichkeit und strengster Geheimhaltung wurde Günter Wurm am 3. Dezember 1981 vom Militär

Strafsenat beim obersten Gericht der DDR zu 15 Jahren verurteilt. Er starb 1983 unter ungeklärten Umständen in der Haft. Doch das ist Geschichte. Bei unserem Gespräch im Frühjahr 2020 sagt Andrea Maßmann: Wenn ich vom Fischerhaus morgens hochlaufe zum Forsthaus, denke ich jedes Mal, das ist ein besonderer Ort. Da haben die Mönche tatsächlich die schönste Stelle des Schlaubetals gefunden. Das wusste der Abt zu schätzen, aber auch die Stadtsicherheit wusste es. Sieh dich um, wo die Jäger und Treiber in den Wintermonaten ihre Strecke legen, ist aber nicht nur der Mittelpunkt des Schlaubetals. Die gleichnamige Gemeinde kann auch auf einen Rekord verweisen, der selbst im waldreichen Brandenburg seinesgleichen sucht. Wer sich in Siedig oben umschaut, sieht nämlich vor allem eines: Bäume. Denn nach dem Kahlschlag im 18. Jahrhundert wurde ab der Mitte des 19. Jahrhunderts wieder aufgeforstet. Während im Schnitt auf jeden Brandenburger 4.500 Quadratmeter Wald kommen, sind es in der Gemeinde Siedig um, zu der auch Schernsdorf, Riesen und Politz gehören, 38.000 Quadratmeter pro Einwohner. 1.531 Menschen leben in der Gemeinde, umgeben von fast 60 Quadratkilometer Wald.

Das letzte Stück, das ich Ihnen vorstelle, ist auch das letzte Kapitel im Buch, zu dem übrigens Inka Schwandt die Fotos beigetragen hat. Es heißt Abendrunde. Um zu wissen, wann es Zeit für die Abendrunde ist, muss ich nicht auf die Uhr schauen. Wenn die Sonne gerade noch über den Bäumen am Bahnhof steht, gehe ich los. Ich weiß dann, dass ich am Ende der Runde, wenn ich am Feldrand schon wieder unser Haus sehe, mit den letzten Sonnenstrahlen zurückkomme. Wenn die Sonne nicht scheint und es regnet, ziehe ich die Kapuze über den Kopf und schaue nicht in die Ferne, sondern auf die Erde. Auch da gibt es manchmal was zu entdecken. Zuletzt sogar, das glaube ich zumindest, Wolfsspuren. Ich weiß nicht mehr, wann ich begonnen habe, den abendlichen Spaziergang meine Abendrunde zu nennen. Auch vorher bin ich schon raus aus dem Haus, über dem Wäscheplatz aufs Feld, auf der Rückseite des Grundstücks zum Pflasterweg vor dem Bahnhof, an dessen Ende ein einsames Schild steht. Bahnanlage, befahren und betreten durch Unbefugte verboten. In Wirklichkeit hört an dieser Stelle nur die Beräumung bei Schnee und Eis auf. Seitdem ich hier bin, gab es nur einmal Schnee und Eis. Vielleicht war es der Wunsch nach Wiederholung, nach einem Ritual, das mich mit der neuen Umgebung in Grunow vertraut machen sollte. Je öfter ich das Ritual wiederholte, desto verbundener fühlte ich mich mit der Landschaft, die Abendrunde als Heimischmacherin und auch als Landschaftsmacherin. Meine Abendrunde markiert ein Territorium, grenzt es ein, definiert es alleine durch mein Gehen, auch wenn es keinen Namen hat, außer vielleicht diesem. Landschaft innerhalb der von mir begangenen Abendrunde. Würde einen solchen Namen jemand verstehen? Nein, sicher nicht. Es sei denn, ich würde die Landschaft, die ich mit meiner Abendrunde abzirkele, beschreiben. Vom Bahnhof führt mein Weg entlang der Bahntrasse bis zum Kilometerstein 130.0. Linke Hand verrotten neben dem Gleis nach Frankfurt die Bohlen der stillgelegten Strecke nach Cottbus. Rechts salutiert ein wilder Mix aus Eichen, Ahorn, Birken, Kastanien, Unterholz. Weder bilden sie eine halbseitige Allee, noch markieren sie akkurat die Grenze zum Feld. Eher ist das alles dem Zufall überlassen. Hier ist seit der Stilllegung der Trasse hochgekommen, was hochkommen sollte, und im Wind zum Opfer gefallen, was nicht tauglich war. Wo die ehemalige Betriebsstraße der Bahn endet, erkenne ich am Pflanzenwuchs. Kurz hinter Kilometer 129.9 stehen im Mai die Gräser kniehoch, davor wächst nichts. Ich habe ein paar Abendrunden gebraucht, bis mir das aufgefallen ist. An Kilometer 129.9 steht ein Signalhäuschen. Seine paar Fenster sind mit Blechplatten zugeschraubt. Das Signal selbst muss schon lange nicht mehr von Hand gestellt werden. Doch der Weg bis zum Signalhäuschen wurde freigehalten. Manchmal haben Pestizide eine längere Haltbarkeitsdauer als eine Bahnstrecke. Ab Kilometer 130.0 geht es dann querfeldein. Erst über einen Hügel, dann auf einem Feldweg, dem ein mageres Kiefernwäldchen folgt. Hinter dem Wäldchen führt der Weg geradeaus weiter zur Landstraße, die von Grunow nach Mixdorf führt. Eine Reihe junger Ahornbäume folgt dem Weg, was mich schon beim ersten Mal, als ich hier war, gefreut hat. Die Pflanzung macht unmissverständlich klar, dass sich hier ein Weg befindet. Keine Selbstverständlichkeit ist das in Zeiten, wo mehr und mehr Feldwege untergepflügt werden und Wegsteine verschwinden. Es stimmt schon, da wo es noch alte Wege gibt, ist die Landschaft intakter als dort, wo sie fehlen. Hat sie deshalb eine Zukunft? Anstatt auf der Aachenallee weiter Richtung Landstraße zu gehen, biege ich rechts ab, noch immer in Tuchfühlung zum Kiefernwäldchen. Linker Hand befindet sich eine Kurzumtriebsplantage, halb Weiden, halb Robinien, die in einigen Jahren erntereif ist. Meine Abendrunde führt mich also, bevor mich die letzten Sonnenstrahlen treffen, zunächst über Bahngelände und danach durch eine forst- und landwirtschaftlich genutzte Landschaft, in der nichts dem Zufall überlassen ist. Nur in den ersten Wochen habe ich auf die Uhr geschaut. Eine halbe Stunde. Länger dauert die Abendrunde nicht. Eine nicht weiter bekannte oder benannte Landschaft zu beschreiben, vor dieser Aufgabe stand ich auch auf meinen großen Runden, die ich um den von mir selbst gesetzten Fixpunkt Siedich umgedreht habe.
Ich habe auf meinen Streifzügen und Annäherungen aus einem konkreten Ort eine Landschaft zu zaubern versucht, wie ein fahrender Gaukler das Kaninchen aus dem Hut. Eine Landschaft, die in diesen Umrissen nie existiert hat, es sei denn, man begreift sie dich um auch als Aufforderung, einzutauchen in die Geschichte und Gegenwart einer Region, deren Grenzen man sich selbst setzt. Als Gelegenheit, sich umzusehen, zu beschreiben, sich einen Reim darauf zu machen, was man entdeckt oder in den Gesprächen mit den Menschen vor Ort erfährt. Denn Landschaft ist nicht nur von Menschen angeeignete Natur, sie entsteht auch im Dialog mit anderen. Ich habe mich umgesehen und habe all das, so es mir möglich war, zu beschreiben versucht. Ist daraus nun eine Region entstanden? Womöglich bin ich derjenige, der diese Frage am allerwenigsten beantworten kann. Ich kann nur sagen, dass ich die Landschaft zwischen Spree und Oder, Milrose und Lieberose seitdem mit anderen Augen sehe. Nicht nur mit meinen, sondern auch mit denen meiner Gesprächspartnerinnen und Gesprächspartner, die mir ihre Perspektive auf die Region nahegebracht, ihre Erfahrungen mit der Landschaft mit mir geteilt haben, mich teilhaben lassen an ihren eigenen Abendrunden, die sie seit Jahren und Jahrzehnten um die Orte drehen, an denen sie leben, geboren sind, arbeiten. Wenn ich aufbreche zu meiner Abendrunde, habe ich nicht nur den Bahndamm oder später unser Haus im Blick. Ich habe auch gelernt, dass es mehr gibt als 4 Jahreszeiten. Im Januar zum Beispiel muss ich schon zeitig los, sonst droht die Dunkelheit, die außerhalb der Dorflage noch ein bisschen unheimlicher wirkt als sonst. Regnerisch ist es dann im Februar und im März kann es sein, dass ich die Mütze abnehme, weil die Sonnenstrahlen manchmal schon wärmen. Dann treiben die ersten Bäume aus, erst die Ahorne und Kastanien, im Mai schießt das Gras, zumindest am Rande des Pflasterwegs, und im Sommer dehne ich meine Runde gerne noch etwas aus und gehe um die Kurzumtriebsplantage herum auf den Sandweg, auf dem ich die Schuhe ausziehen und barfuß laufen kann. Schließlich der Herbst, wo sich der wilde Baumix entlang des Bahndamms in eine ebenso wilde Farbmischung verwandelt. Meine Abendrunde hat eine räumliche und eine zeitliche Dimension, habe ich irgendwann begriffen, und die Zeit verläuft nicht linear, sondern in Ellipsen. Am Anfang dachte ich, es gibt nur 2 Zeiten, die ich kennen muss, Minute 13 und Minute 53. Dann bimmelte es ein paar Sekunden, bevor sich die beiden Bahnschranken schlossen. Minute 13 kam die Regionalbahn nach Beeskow und weiter nach Königs Wusterhausen, Minute 53 die nach Frankfurt. Als der Zug das erste Mal an mir Richtung Frankfurt vorbeifuhr, dachte ich einen Moment daran, ob es den Zugführer stört, dass ich verbotenerweise auf dem Bahngelände unterwegs bin. Es war ein Stadtgedanke, den ich da dachte. Seitdem denke ich ihn nicht mehr. Bin ich angekommen? Wie genau diese Ellipsen aussehen, in denen die Zeit verläuft, kann ich nicht beschreiben. Eher fühle ich es. Eine Runde ist kein Weg, den man hingeht und wieder zurück. Und natürlich ist die Zeit kein Weg, schon gar nicht ein Rundweg. Vielleicht ist es eher so, dass mir das Zeitgefühl in Kruno und Siedichum abhanden gekommen ist. Nicht, dass ich plötzlich unpünktlich geworden wäre, aber sie ist nicht mehr so wichtig. Mal bleibt die Zeit stehen, mal rast sie davon, aber das merke ich dann nicht. Oder ich merke es erst nach einem Tag im Garten, wenn der Abend anbricht und noch längst nicht alles getan ist. Auch die Zeit, die über die Landschaft von Siedichum gegangen ist, verläuft wohl in diesen Ellipsen. Einst gab es zwischen Spree und Oder dichte Wälder und unzugängliche Sümpfe. Mit der Holzzeit wurde ein Großteil der Wälder gerodet, denn Holz war in armen Regionen das Gold der frühen Neuzeit. Als die Holzzeit dann in eine Holznot mündete, wurde die Nutzung der Wälder eingeschränkt, der Grund und Boden privatisiert und wieder aufgeforstet. Gleichzeitig wurde das Holz als Energieträger Nummer 1 von der Kohle abgelöst. Nun aber ist auch die Kohlezeit zu Ende und neue Energien wie Wind und Sonne lösen die Kohle ab. Mit dem Klimawandel kommen extreme Dürreperioden und Starkregen. Auch das gehört zur Schwellenzeit von heute. Und ein neues Waldsterben. Als ich an diesem Text gearbeitet habe, hieß es immer öfter, dass die Buche, mein Lieblingsbaum, das Jahr 2050 in Brandenburg nicht überleben würde. Was wird an seiner Stelle wachsen?
Solche Fragen sind typisch für Schwellenzeiten und auch, dass es keine eindeutigen Antworten darauf gibt. Eine Ruhe liegt über der Landschaft und eine Stille. Sind es die Stille und die Ruhe vor dem Sturm, den solche Schwellenzeiten mit sich bringen? Wenn ich mir solche Fragen stelle, beruhigt es mich, dass sie nicht neu sind. Dass es solche Fragen nach dem Platz des Einzelnen im großen Ganzen auch um 1800 herum gegeben hat. Dass es sie auch in 200 Jahren noch geben wird oder, weil sich die Zeit vielleicht schneller dreht, in 100 oder in 30 Jahren sollten die Buchen tatsächlich verschwinden. Sieh dich um, das weiß ich inzwischen, ist nicht nur eine Seeschule, es lehrt auch Gelassenheit. Mein Sieh dich um ist eine Momentaufnahme, mehr nicht. Und jetzt lege ich den Stift beiseite und mache mich wieder auf den Weg. Ich danke Ihnen recht herzlich.